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1: Zurzeit liegen uns keine Meldungen vor. Wir wünschen allen unterwegs gute Fahrt.
2: Hallo zusammen, wir sprechen über Marathon. Und ich meine jetzt nicht das Leben an sich, ja, sondern wirklich den zum Laufen. Das sind ja so 42,195 Kilometer. Ja, und beim Berlin-Marathon sollen zwei Influencerinnen es damit nicht ganz so genau genommen haben. Die eine ließ sich wohl ab Kilometer 38 auf dem Gepäckträger eines Fahrrads mitnehmen. Und eine andere soll eine Abkürzung von rund 10 Kilometern genommen haben. Völlig frech. Ja gut, wenn man das machen kann, dann fange ich jetzt auch mit Marathon an. Ich schaffe, warte, 1, 2, 3 Kilometer. Das gilt dann auch, oder? Hallo?
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2: So, und in dieser herbstlichen Nacht holen wir jetzt noch einmal ein bisschen den Sommer zurück, musikalisch zumindest. Hier ist Robin Schulz mit Sun Goes Down.

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0: Seal, Kiss from a Rose. Es ist klein, es ist gelb, es hat eine Latzhose an.
1: Na, ahnt ihr schon, wovon ich rede? Wahrscheinlich nicht. In der Technikszene gibt es nämlich gerade einen Hype. Ein Hype um ein Produkt. Dieser Hype kam auch völlig überraschend und war null geplant. Und der Kollege Jonas Mikolajczak, der verrät euch jetzt mehr.
2: Ja, einen Moment noch. Ich muss noch mal kurz was nachgoogeln. Ach, Mann, dieses langsame Internet. Naja, Abhilfe ist ja auf dem Weg. Ah, da ist es ja schon. Hallo?
3: Banana?
2: Wie jetzt? Sind Sie der Techniker oder was? Ach, du bist der neue Router. Ja, tatsächlich ist einer der besten Router auf dem Markt zurzeit ein Minion. Sollte eigentlich so ein kleiner Marketing-Gag sein. Ein Router in Form eines Minions. Technik-Nerds haben aber ganz schnell herausgefunden, das Ding hat richtig Leistung. Mehr als jedes Vergleichsprodukt sogar. Aber na klar, die besten Produkte sind doch immer zufällig entstanden. Zum Beispiel das kleine blaue Wunder namens Viagra. Getestet wurde das Medikament eigentlich, um Durchblutungsstörungen im Herzen entgegenzuwirken. Und sagen wir mal so, es wurde etwas durchblutet, ja.
4: Das ist ein großes Teil. Verspricht viel Spaß und viel Freude auf 88, bisschen Zentimeter.
5: Oh, wie schön.
0: Kokain.
2: Ja, natürlich dürfen wir bei ungeplanten Erfindungen nicht unsere Lieblingsbrause vergessen. Coca-Cola. Eigentlich als Hustensirup gedacht, Geheimzutat, eine Prise Kokain, hat den Leuten aber so gut geschmeckt, dass sie es literweise mit Sprudelwasser getrunken haben. Ja, und geboren war eins der ersten Spaßgetränke. Heutzutage halt ohne Kokain. Prost auf die ungeplanten Erfindungen.

0: Das Düsseldorf-Wetter.
1: Ihr habt da eine dicke Wolkendecke über euch, die bringt jetzt in der Nacht auch mal Regen, aber trockene Abschnitte gibt's auch. Dazu richtig kühl, 9 bis 5 Grad nur noch, im Bergland bis 3 Grad. Dazu kann stellenweise neblig sein. Tagsüber bleiben die vielen Wolken, bringen immer mal wieder Regen bis 15 Grad. Und der Samstag bleibt uselig, Schauer und sogar einzelne Gewitter sind drin bis 16 Grad.
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2: A40 Dortmund-Essen zwischen Dortmund-Hombruch und Dortmund-Barob. 1 Kilometer Stau. Wir wünschen allen unterwegs gute Fahrt.
1: Guten Morgen zusammen an diesem noch sehr, sehr frühen Freitag. Schön, dass ihr dabei seid, dass ihr zuhört. Ich freue mich, dann ist man hier am Mikro nicht ganz so alleine. Kommt gut in den Freitag mit uns.
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1: Und das hier ist Musik von Anastacia. Das ist Paid My Dues.

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0: Und sie hat schon wieder einen rausgehauen. Songmaschine Leonie. Ja, Leonie produziert Songs, muss man sagen, am laufenden Band, egal zu welchem Thema, ob jetzt Herzschmerz, Vermissen oder Liebe hochziehen. Leonie schafft es auch irgendwie immer wieder, so ziemlich jede Emotion nicht so traurig und getragen zu machen, sondern tanzbar oder zumindest zum Mitschunkeln. Hat vor allem einen Grund, ihre Fans, die schreiben ihr nämlich unter anderem sowas hier, meinte Leonie.
1: Ey, deine Musik hat mir aus einer schlechten Zeit geholfen, nicht weil die mich noch emotionaler gemacht hat und noch trauriger, sondern einfach, weil ich genau das in diesem Moment gebraucht habe.
0: So, und genau deswegen ist Leonies neue Nummer Way Too Late auch wieder alles andere als eine tränenreiche Ballade. Obwohl es um das Thema Trennung geht, gibt es hier also wieder einen positiven Twist, nämlich das Weitermachen. Hier für euch jetzt Leonies neue Single, hier ist Way Too Late.
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1: Ich bin Dirk Zeitler. Die USA planen eine öffentliche Militärhinrichtung per Livestream. US-Verteidigungsminister Hegseth hat bestätigt, dass die Exekution von Nidal Hassan am 3. Dezember in Fort Hood übertragen werden soll. Trump hat die Hinrichtung genehmigt. Hassan hat 2009 bei einem Massaker auf dem Militärstützpunkt 13 Menschen getötet und 32 verletzt. Es wäre die erste US-Militärhinrichtung seit über 60 Jahren. Nach der Abgeordnetenhauswahl in Berlin haben Linke, Grüne und SPD bekannt gegeben, Sondierungsgespräche über eine mögliche Regierung aufzunehmen. Als Grundlage haben die drei Parteien eine Vereinbarung zu den Themen Antisemitismus und organisierter Kriminalität getroffen.
2: Wir stärken jüdisches Leben und wir nehmen keinen Kontakt zu Personen aus der organisierten Kriminalität auf. Wer sich nicht dran hält, fliegt aus der Regierung oder gleich ganz aus der Partei. Dass so eine Vereinbarung nötig ist, liegt an der Berliner Linkspartei, deren Wahlsieg unter anderem ein Clanchef mitgefeiert hatte. Innerhalb von Grünen und SPD gibt es Warnungen vor einer Zusammenarbeit. Jan-Henner Reitze, Nachrichtenredaktion.
1: Wegen hoher Lebenshaltungskosten und der Konjunkturschwäche kämpfen immer mehr Menschen mit unbezahlten Rechnungen. Im vergangenen Jahr sei der Anteil der Verbraucher mit Zahlungsstörungen auf 8,1% gestiegen. Das zeigt eine Schufa-Auswertung.
3: Die Experten sehen noch keine richtige Verschuldungskrise, aber der Schufa werden von Unternehmen oder Banken deutlich mehr Fälle gemeldet. Viele Menschen tauchen zum allerersten Mal mit Zahlungsproblemen auf. Ihr Anteil wuchs um 12%. Es wurden auch mehr Privatinsolvenzen beantragt, mehr als die Hälfte davon von 30- bis 49-Jährigen und weitere 13% von 20- bis 29-Jährigen. Gründe für den Anstieg der Überschuldung sind laut Schufa vor allem die höheren Preise für Lebensmittel und Energie. Ursula Winkler, Nachrichtenredaktion.
1: Bei einer Waffenkontrolle in der Oberpfalz sind eine Mitarbeiterin und ein Mitarbeiter des Landratsamts Neumarkt erschossen worden. Das teilte die Polizei mit. Der bewaffnete Tatverdächtige hielt sich in der Nacht immer noch in einem Wohnhaus in Berngau verschanzt. Der Mann soll bei einer routinemäßigen Überprüfung auf die beiden Beschäftigten geschossen haben.
4: Das Düsseldorf-Wetter.
5: In der Nacht ist es meistens stark bewölkt, zwischendurch lockert es aber auch mal auf und dann bleibt später auch trocken. Stellenweise kann sich Nebel örtlich bilden. Die Temperaturen, die gehen runter auf 6 bis 9 Grad. Am Tag bleibt es dann auch grau und regnerisch und höchstens 11 bis 15 Grad sind drin.
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6: A4 Köln-Olpe, zwischen Eckenhagen und Kreuz Olpe Süd. 1 Kilometer Stau, 38 Minuten Zeitverlust. Und A40 Dortmund-Essen, zwischen Dortmund-Hombruch und Dortmund-Barob. 1 Kilometer stockender Verkehr. Wir wünschen allen unterwegs gute Fahrt.
5: So, ich übernehme dann jetzt ab hier. Johanna Tänzer ist hier. Wir verbringen den Rest dieser Nacht zusammen. Freue mich, dass ihr dabei seid.
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0: Die neue von Fastboy, Music Sounds, hier in der Nacht. Hi zusammen. 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
3: Kinder sind toll, ruinieren halt deinen Körper und deinen Verstand. Aber sonst geht's eigentlich, ne? Und dann gehst du in so Krabbelgruppen. Wart jemand von euch in einer Krabbelgruppe? Was für Frauen trifft man in einer Krabbelgruppe? Übermütter. Diese Mütter, ich nenne die immer Britta, weil ich habe so eine Kack-Britta in der Krabbelgruppe, ja? Das sind so Übermütter. Das sind diese Mütter, die, wo die Kinder alles können. Die kommen schon mit 32 Zähnen auf die Welt, wo du sagst, ja, viel Spaß beim Stillen. Alles Gute, ne? Diese Mütter, die so wohl alles, die sagen auch gar nicht mehr ich, die sagen wir, ja? Wir drehen uns jetzt. Ja, du bist 36, da würde ich mich auch mal drehen. Ich meine.
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0: Das Düsseldorf-Wetter.
1: In der Nacht ist es meistens stark bewölkt, zwischendurch lockert es aber auch mal auf und dann bleibt später auch trocken. Stellenweise kann sich Nebel örtlich bilden. Die Temperaturen, die gehen runter auf 6 bis 9 Grad. Am Tag bleibt es dann auch grau und regnerisch und höchstens 11 bis 15 Grad sind drin.
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2: A4 Köln-Olpe zwischen Eckenhagen und Kreuz-Olpe Süd. Dichter Verkehr, 10 Minuten Zeitverlust. Und A40 Dortmund-Essen zwischen Dortmund-Hombruch und Dortmund-Barob. 1 Kilometer stockender Verkehr. Wir wünschen allen unterwegs gute Fahrt.
1: Hi zusammen, eine schöne Nacht mit uns. Johanna Tänzer ist hier und beim nächsten Song bin ich mir sehr sicher, da haben wir alle schon mal zu gedanced. Kevin Little mit Turn Me On spiele ich euch jetzt. Oh yeah!
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1: Ich bin Dirk Zeitler. Nach den tödlichen Schüssen auf zwei Behördenbeschäftigte bei einer Waffenkontrolle in der Oberpfalz hat die Polizei den mutmaßlichen Täter festgenommen. Der 60-Jährige wurde dabei durch Schüsse leicht verletzt, wie eine Polizeisprecherin sagte. Ersten Erkenntnissen zufolge hatte der Tatverdächtige in Berngau bei einer routinemäßigen Überprüfung die beiden Mitarbeiter des Landratsamts Neumarkt erschossen. Mit Gentests kann abgeklärt werden, ob ein Kind mit Down-Syndrom auf die Welt kommen könnte. Wird die Methode mehr und mehr zur Regel? Der Bundestag fordert jetzt eine bessere Datengrundlage und will ein Monitoring einführen.
2: Früher sind werdende Eltern ein großes Risiko eingegangen, um herauszufinden, ob ihr Kind das Down-Syndrom hat. Per Nadel wurde Fruchtwasser durch die Bauchdecke entnommen. Seit einigen Jahren ist es möglich, stattdessen das Blut der Mutter zu untersuchen, deutlich risikoärmer und teils sogar eine Kassenleistung. Eine Gruppe von Abgeordneten aus mehreren Fraktionen will nun untersuchen lassen, ob der Test, der für Einzelfälle gedacht war, bereits zur Routine wird. Die Sorge ist, dass sich Schwangere möglicherweise zu der Untersuchung gedrängt fühlen könnten und Schwangerschaftsabbrüche zunehmen. Ursula Winkler, Nachrichtenredaktion.
1: Nach der Abgeordnetenhauswahl in Berlin haben Linke, Grüne und SPD bekannt gegeben, Sondierungsgespräche über eine mögliche Regierung aufzunehmen. Als Grundlage haben die drei Parteien eine Vereinbarung zu den Themen Antisemitismus und organisierter Kriminalität getroffen.
3: Wir stärken jüdisches Leben und wir nehmen keinen Kontakt zu Personen aus der organisierten Kriminalität auf. Wer sich nicht dran hält, fliegt aus der Regierung oder gleich ganz aus der Partei. Dass so eine Vereinbarung nötig ist, liegt an der Berliner Linkspartei, deren Wahlsieg unter anderem ein Clanchef mitgefeiert hatte. Innerhalb von Grünen und SPD gibt es Warnungen vor einer Zusammenarbeit. Jan-Henner Reitze, Nachrichtenredaktion.
1: Die Anfang Dezember geplante Erschießung eines zum Tode verurteilten Attentäters auf einem Militärstützpunkt im US-Bundesstaat Texas soll per Livestream übertragen werden. Das bestätigte ein Beamter aus dem Pentagon. Der frühere Psychiater des US-Heeres hat 2009 bei einem Massaker auf dem Militärstützpunkt 13 Menschen getötet. Es wäre die erste US-Militärhinrichtung seit über 60 Jahren.
4: Das Düsseldorf-Wetter.
5: Der Tag startet örtlich mit Nebel. Ansonsten ja, geht's relativ grau und regnerisch los. Dazu kriegen wir maximal 11 bis 15 Grad. Und auch das Wochenende wird durchwachsen.
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6: A4 Köln-Olpe zwischen Reichshofberg Neustadt und Kreuz Olpe Süd. 1 Kilometer Stau, 30 Minuten Zeitverlust. Und A40 Dortmund-Essen zwischen Dortmund-Hombruch und Dortmund-Barob. 1 Kilometer stockender Verkehr. Wir wünschen allen unterwegs gute Fahrt.
5: Hallo, wunderschönen frühen Freitagmorgen. Johanna Tänzer ist hier. Es gibt einen neuen Facebook-Film. 2010 gab es ja The Social Network, vielleicht erinnert ihr euch. Das ist dann so die Story rund um die Anfänge von Facebook. Fand ich ehrlich gesagt sehr, sehr gut, den Film. Jetzt kommt der Nachfolger The Social Reckoning. Worum es da geht und was der kann, dafür müsst ihr nicht auf Facebook klicken, sondern unser Kinomann, der erzählt es euch gleich einfach. Daumen hoch!
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0: Das ist die Triebfeder des Unilebens. Hat man Sex oder hat man keinen? Und im Kern des Ganzen, weißt du, darum dreht sich The Facebook.
1: Boah, es ist so krass, dass dieser Film jetzt einfach schon wieder 16 Jahre alt ist. 2010 lief The Social Network in den Kinos. Das ist die Story um Mark Zuckerberg und ja, da geht es um den Anfang von Facebook. Und jetzt gibt es eine Fortsetzung mit dem Titel The Social Reckoning. Kinoexperte Jörg Albrecht, erzähl.
2: Und zwar eine, in der abgerechnet wird. So könnte man Reckoning ins Deutsche übersetzen. Man könnte aber auch sagen, es kommt der Moment der Wahrheit.
3: Buchstabieren Sie Ihren Namen und nennen Sie Ihre derzeitige Tätigkeit.
4: M-A-R-K-Z-U-C-K-E-R-B-E-R-G. Ich bin professioneller Angeklagter.
2: Da steckt viel Wahres in den Worten von Mark Zuckerberg, um den sich natürlich auch jetzt wieder alles dreht. Zuckerberg hat viel Lebenszeit in Gerichtssälen verbracht, aber in The Social Reckoning, da sind auch noch zwei andere Personen wichtig. Ein Journalist und eine junge Frau, die für Facebook arbeitet und die zur Whistleblowerin wird.
5: Es geht hier um Hilfe für Facebook, nicht um denen zu schaden, okay?
6: Worüber möchten Sie sprechen?
2: Sprechen möchte sie über vertrauliche Dokumente, in denen es um bewusste Desinformation geht, aber auch um die negativen Auswirkungen der Plattform, vor allem auf junge Menschen.
1: Okay, also werden im Film die großen Fragen behandelt. Wie geht Facebook mit der Meinungsfreiheit um, beziehungsweise überhaupt mit der Wahrheit um?
2: Genau, und das ist auch das Problem, denn im Gegensatz zu The Social Network ist der Nachfolger jetzt ein Film mit Botschaften. Zum Beispiel der, dass Facebook und Instagram eine Mitschuld tragen am Sturm auf das Kapitol im Januar 2021.
7: Ich bin für absolute Meinungsfreiheit. Ich bin nicht der, der lügt. Und ich halte keinen davon ab, Lügner zu enttarnen.
2: Klare Position des Films. Mark Zuckerberg stellt Profit über Verantwortung. Kann man machen, hat da nur leider auch was Belehrendes, ist aber in diesem Fall nicht ganz so schlimm wie letzte Woche beim Totalausfall Digger mit Tom Cruise.
1: Okay, sag nochmal schnell was zu den Darstellern. Mark Zuckerberg hat ja ein neues Gesicht bekommen, ne?
2: Ja, statt Jesse Eisenberg, der keine Lust hatte, den Tech-Milliardär ein zweites Mal zu spielen, sehen wir jetzt Jeremy Strong. Definitiv ein guter Ersatz. Dann haben wir noch als Whistleblowerin Oscar-Preisträgerin Mikey Madison und der Journalist, der wird gespielt von Jeremy Allen White aus der Kultserie The Bear. Auch beides eine gute Besetzung in einer Fortsetzung, die okay ist, die es aber eigentlich nicht gebraucht hätte.
1: Okay, okay ist okay. 16 Jahre nach The Social Network heißt es diese Woche im Kino The Social Reckoning und unser Filmexperte Jörg Albrecht sagt, ja, ist okay, kannst du machen, musst du nicht.
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0: Das Düsseldorf-Wetter.
1: Der Freitagmorgen startet örtlich mit Nebel. Später kommen dann viele Wolken und auch wieder Regen dazu. Die Temperaturen, die gehen auf maximal 15 Grad rauf. Und auch das Wochenende soll ziemlich uselig und durchwachsen werden.
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2: Zurzeit liegen uns keine Meldungen vor. Wir wünschen allen unterwegs gute Fahrt.
1: Ja, hallo, Happy Friday zusammen. Johanna Tänzer ist hier an diesem sehr frühen Freitag. Ich begrüße euch ja gern mit einem guten Morgen. The Lumineers machen das jetzt mit einem Ho-Hey.
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1: Ich bin Dirk Zeitler. Nach den tödlichen Schüssen auf zwei Behördenbeschäftigte bei einer Waffenkontrolle in der Oberpfalz hat die Polizei den mutmaßlichen Täter festgenommen. Der 60-Jährige wurde dabei durch Schüsse leicht verletzt, wie eine Polizeisprecherin sagte. Ersten Erkenntnissen zufolge hatte der Tatverdächtige in Berngau bei einer routinemäßigen Überprüfung die beiden Mitarbeiter des Landratsamts Neumarkt erschossen. Wegen hoher Lebenshaltungskosten und der Konjunkturschwäche kämpfen immer mehr Menschen mit unbezahlten Rechnungen. Im vergangenen Jahr sei der Anteil der Verbraucher mit Zahlungsstörungen auf 8,1% gestiegen. Das zeigt eine Schufa-Auswertung.
2: Die Experten sehen noch keine richtige Verschuldungskrise, aber der Schufa werden von Unternehmen oder Banken deutlich mehr Fälle gemeldet. Viele Menschen tauchen zum allerersten Mal mit Zahlungsproblemen auf. Ihr Anteil wuchs um 12%. Es wurden auch mehr Privatinsolvenzen beantragt, mehr als die Hälfte davon von 30- bis 49-Jährigen und weitere 13% von 20- bis 29-Jährigen. Ursula Winkler, Nachrichtenredaktion.
1: Die bevorstehende Grippewelle wird traditionell für steigende Krankentage unter Beschäftigten sorgen. Über das ganze Jahr betrachtet sorgen aber vor allem psychische Erkrankungen für Fehlzeiten im Job und das mit langen Ausfallzeiten. Das geht aus einer Auswertung der AOK hervor.
3: Auch wenn Atemwegserkrankungen weiterhin die häufigste Ursache für Krankmeldungen sind, sie dauern meist nicht lange. Die meisten sind bei Grippe oder Erkältung im Schnitt knapp 6 Tage krankgeschrieben. Beschäftigte mit psychischen Erkrankungen fehlten dagegen im vergangenen Jahr durchschnittlich fast einen Monat. Besonders betroffen davon sind laut der AOK-Studie Beschäftigte in Callcentern und in der Pflege- oder Kinderbetreuung. Als größte Risikofaktoren für Depressionen oder Burnout sehen Experten neben der Dauerbelastung und ständigen Erreichbarkeit im Job auch politische Krisen. Diana Kramer, Nachrichtenredaktion.
1: Linke, Grüne und SPD in Berlin setzen ihre Sondierungsgespräche fort. Heute geht es ums Geld, konkret um den Landeshaushalt. Die Haushaltslage des Landes gilt als sehr angespannt. In den kommenden Jahren drohen Milliardenlöcher im Etat. Fraglich ist, wie dann die Wahlversprechen der Linken finanziert werden sollen.
4: Das Düsseldorf-Wetter.
5: Der Tag startet örtlich mit Nebel. Ansonsten ja, geht's relativ grau und regnerisch los. Dazu kriegen wir maximal 11 bis 15 Grad. Und auch das Wochenende wird durchwachsen.
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6: A30 Osnabrück-Bad Oeynhausen. Zwischen Bad Oeynhausen-Ost und Kreuz-Bad Oeynhausen. 2 Kilometer Stau. Und A42 Dortmund-Kamp-Lindfort zwischen Oberhausen-Zentrum und Oberhausen-Buschhausen 1 Kilometer stockender Verkehr. Wir wünschen allen unterwegs gute Fahrt.
5: Hallo, guten Morgen. Johanna Tänzer ist hier und herzlichen Glückwunsch an euch alle. Ja, weil ihr seid jetzt mit die Ersten, die diesen besten Tag der Woche so bewusst, so früh miterleben dürfen. Also genießt das mal. Schönen Freitagmorgen.
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0: Sia mit Cheap Thrills. Hallo, guten Morgen.
1: Was ist heute wichtig?
0: Endlich Freitag, Leute. Das Aufstehen haben wir schon mal hinbekommen. Claudia Löhr hat es auch geschafft. Glückwunsch.
2: Danke.
0: Was geht denn heute so?
2: Du könntest die Nacht im Düsseldorfer Landtag verbringen zum Beispiel.
0: Könnte ich, aber warum sollte ich?
2: Da findet heute die Parlamentsnacht statt. Also alle Bürger, auch du und ich, sind da eingeladen in den Landtag von 17 bis 23 Uhr. Buntes Programm gibt es da, Live-Musik. Du kannst dir den Plenarsaal anschauen, mit Politikern diskutieren. Und wir sind ja auch live vor Ort.
0: So.
2: Genau, wir freuen uns, wenn ihr vorbeikommt und uns erzählt, wie zufrieden seid ihr denn eigentlich mit der Politik? Fühlt ihr euch verstanden von denen? Was läuft gut und was muss unbedingt noch besser werden?
0: Coole Aktion, also kommt gerne vorbei. Und dann gibt es heute in Köln noch ein richtiges Highlight, ne?
2: Genau, Samu Haber ist heute da, ehemaliger Frontman von Sunrise Avenue, um 20 Uhr im Palladium. Und das ist so schön, wir hatten ja gestern eine Hörerin von uns Tickets sozusagen besorgt. Die hat sie sich beim Wunscherfüller gewünscht.
0: Oh ja.
2: Und wir haben es möglich gemacht, hat sie sich wirklich gefreut. Andrea fährt hin, zusammen mit ihrer Tochter. Karten gibt es übrigens auch noch, also wenn ihr Zeit und Bock habt, Tickets gibt es ab 70 Euro.
0: Mega gut, viel Spaß für Andrea und die Tochter und auch wenn ihr da hingeht. Und ansonsten, es ist halt Freitag, ne? Es reicht ja auch schon als Event.
2: Das passt.
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0: Das Düsseldorf-Wetter.
1: Der Freitagmorgen startet örtlich mit Nebel. Später kommen dann viele Wolken und auch wieder Regen dazu. Die Temperaturen, die gehen auf maximal 15 Grad rauf. Und auch das Wochenende soll ziemlich uselig und durchwachsen werden.
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2: A30 Osnabrück Bad Oeynhausen zwischen Bad Oeynhausen Ost und Kreuz Bad Oeynhausen. 2 Kilometer Stau. Und A40 Essen-Duisburg zwischen Essen-Zentrum und Essen-Holsterhausen. Dichter Verkehr, 10 Minuten Verzögerung. Wir wünschen allen unterwegs gute Fahrt.
1: Hallo, guten Morgen zusammen. Schönen Freitag wünsche ich euch. Johanna Tänzer hier und könnt euch schon mal freuen. Hier kommt jetzt gleich ein richtig starker 2000er-Song. Lian Rimes und Can't Fight the Moonlight. Ich hab's gesagt, ist gut.
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0: am Freitagmorgen, strong enough. Hallo zusammen. Oh, einmal wissen, wie die Zukunft aussieht, das wäre schon irgendwie ganz cool, ne? Wenn man so wüsste, was kommt. Und das ist nicht nur ein Wunsch, den wir jetzt haben, das wünschen sich Menschen wirklich schon seit sehr, sehr langer Zeit.
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2: Bei Prophezeiungen ist es halt so, dass auf wichtige Fragen geantwortet wird. So, warum sind wir in dieser Welt? Wird es Krieg geben? Wird es eine Klimakrise geben? Und wer antwortet da sozusagen?
3: Der Mensch als fragendes Wesen. Das gibt es schon immer, sagt Christiane Ruhmann vom Diözesanmuseum Paderborn. Dort hat sie sich um die neue Ausstellung gekümmert, die sich eben mit dem Thema Prophezeiungen, also Vorhersagen, beschäftigt.
2: Ihnen wird der Raum gegeben, selber neugierig zu sein, selber Erfahrungen zu machen, sich selber Fragen zu stellen.
3: Prophezeiungen. Wer deutet die Zeichen der Zeit? So der komplette Titel der interaktiven Ausstellung. Modernen Techniken wie Virtual Reality werden dabei uralte Kunstobjekte gegenübergestellt. Zum Beispiel eine Skulptur der antiken Seherin Cassandra.
2: Cassandra ist jemand, der vergebliche Vorhersagen macht, dem nicht geglaubt wird. Die sagt den Trojanischen Krieg vorher, man glaubt ihr nicht.
3: Auf der anderen Seite der antiken Cassandra, ein modernes Fotoprojekt, in dem Indigene vor den Folgen des Klimawandels warnen.
2: Die Ausstellung lädt dazu ein, diese Fragen gemeinsam zu diskutieren, sich von Kunst inspirieren zu lassen und dann zu fragen, wie können wir das gemeinsam lösen.
3: Vielleicht auch in den Herbstferien ein passender Ausflug. Mehr bei uns auf augenblickmalonline.de. Marie-Louise Eberhardt von der Katholischen Kirche für Augenblickmal.
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1: Mit Malte Albrecht, guten Morgen. Es ist die Woche der Nobelpreise. In Medizin, Physik, Chemie und Literatur wurde der Preis schon vergeben. Heute Vormittag steht dann der krönende Abschluss der Woche an. Dann wird in Oslo bekannt gegeben, wer den Friedensnobelpreis bekommt. Danny Hoppe aus dem News-Team. Die Jury hatte diesmal die Wahl

0: Kurs zu US-Präsident Trump gehen könnte, dann wären zum Beispiel auch die UN-Sonderberichterstatterin für die besetzten palästinensischen Gebiete, Francesca Albanese, oder der Internationale Strafgerichtshof mögliche Kandidaten. Trump selbst findet ja, dass er den Preis schon längst mehrfach verdient hätte. Im letzten Jahr war er enttäuscht, dass er an die venezolanische Oppositionsführerin Maria Corina Machado gegangen war. Heute um 11 Uhr sind wir schlauer, dann gibt das Komitee in Oslo den Preisträger oder die Preisträgerin bekannt.
1: Dankeschön, Danny. Und das sind weitere Nachrichten. In Berngau in Bayern hat es bis in die Nacht einen Großeinsatz der Polizei gegeben. Ein Mann hatte gestern Nachmittag in seinem Wohnhaus zwei Mitarbeiter des Landratsamtes erschossen, die zu einer routinemäßigen Waffenkontrolle bei dem Mann waren. Der 60-jährige Deutsche verschanzte sich danach stundenlang in seinem Haus. Als die Polizei schließlich zugriff, wurde er durch Schüsse ins Bein leicht verletzt. Wer schwanger ist und vor Geburt einen Bluttest auf eine Genabweichung wie Trisomie 21 machen will, soll nach dem Willen des Bundestags vorher eine Prüfung durchlaufen. Ein entsprechender Antrag hat am Abend im Parlament eine breite Mehrheit gefunden. Ein solcher Test, bezahlt von der Krankenkasse, zeigt, wie wahrscheinlich es ist, dass ein Kind eine Behinderung haben wird. In Frankreich halten die Schülerproteste für bessere Lernbedingungen weiter an. Gestern sind landesweit mehr als 70.000 Menschen auf die Straße gegangen. Allein in Paris waren es laut Innenministerium mehr als 24.500. Die meisten Demos liefen friedlich ab, zum Teil kam es aber wieder zu Ausschreitungen. Es gab hunderte Festnahmen, fast 50 Polizisten wurden verletzt. Die Regierung kündigte am Abend an, mehr als 3.000 Vertretungslehrer einzusetzen. Sie sollen kurzfristig an Gymnasien versetzt werden, wo der Lehrermangel am größten ist. Für die Schulen soll es außerdem mehr Geld geben. Und das waren die Nachrichten mit Maite Albrecht.
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3: Wir sind noch einstellig. 9 Grad jetzt erst in Itter. 14 gibt es maximal. Es ist kaum zu glauben, dass wir vor 2 Tagen noch bei 20 Grad im T-Shirt in der Sonne gesessen haben, oder? Heute gibt es leider von der Sonne nicht so wirklich viel zu sehen. Dafür viele Wolken, immer wieder Regen. Am Wochenende kommt die Sonne dafür aber mal ein bisschen öfter raus. Es gibt an beiden Tagen zwar auch Regen und Temperaturen ähnlich wie heute. 6:02, jetzt der Antenne Düsseldorf Verkehr, damit wir gemeinsam besser ankommen. Das sieht noch alles ganz entspannt aus auf den Straßen. Nix gemeldet, kommt gut durch. Und herzlichen Glückwunsch, wenn ihr jetzt schon zuhört, dann habt ihr es wahrscheinlich schon geschafft aufzustehen. Und im besten Fall das letzte Mal so früh diese Woche. Dann starten wir mal, wa?
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3: Hertz und Purple Disco Machine jetzt mit dem 2025er Stück von Wonderful Life. Gab es ja zum 15. Geburtstag dieses Songs.

0: 6:10 am Freitag. Nach heute Morgen schon vor lauter Stress den Kaffee verschüttet, vielleicht sogar verschlafen. Wobei, Stress entsteht ja nicht nur in unvorhersehbaren Situationen. Wir haben einfach Stress im Alltag. Vor allem in Düsseldorf. Laut Stressindex sind wir nämlich die stressigste Großstadt Deutschlands. Ja, Glückwunsch. Deshalb fragen wir heute in der Antenne Düsseldorf Freitagsfrage, was macht ihr denn gegen Stress?
1: Ich versuche halt Hobbys zu machen, die mich runterholen. Lesen, einfach nur zu Hause entspannen.
2: Ja, zum Thema Stress habe ich ein ganz einfaches Rezept. Raus in die Natur, wenn man einen Hund hat, den Hund schnappen und viel Grün um sich rum sehen und einfach mal die Natur auf sich wirken lassen.
3: Ich bin sonst gern draußen in der Natur, Inlineskaten, so ein bisschen Ausgleich dann zum stressigen Alltag.
0: Okay, also Natur höre ich da schon mal raus. Was noch so?
4: Sonst versuche ich, meinen Stress ganz viel mit Sport auch abzubauen oder einfach mal die Sachen auch zur Seite zu legen und sich mal die ganzen Verantwortungen auch aus dem Kopf zu schaffen, dass man einfach ein bisschen so auf Null geht. Und meistens geht es dann einem auch schon viel besser.
5: Ich trinke mir auf jeden Fall unbedingt einen guten Kaffee und hole mir was Leckeres zu essen. Und damit ist schon ein bisschen mehr Genuss da als nur Stress, würde ich sagen.
0: Auch sehr gute Ideen. Was macht ihr denn gegen den Alltagsstress? Wie holt ihr euch runter? Das ist unsere Antenne Düsseldorf Freitagsfrage heute. Schickt gerne eure Tipps an die 0175 570 35 40 per WhatsApp. Und dann versuchen wir uns heute Morgen mal hier so ein bisschen zu entspannen. Ich weiß jetzt tatsächlich nicht, wie entspannt Kenny Loggins auf euch wirkt. Danger Zone klingt eher ein bisschen stressig. Aber passt dann ja auch ganz gut zu Düsseldorf, ne?

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0: 6.18 Uhr, guten Morgen am Freitag. Wir gucken ein Stückchen aus Düsseldorf raus. Vielleicht habt ihr das mitbekommen schon in den Nachrichten hier bei uns. In Siegen verzweifelt man gerade an einem strengen Geruch, der immer wieder durch die Stadt zieht. Da hat bislang keiner rausgefunden, wo der herkommt. Da muss der Oberexperte wohl mal ran, ne?
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3: Ja, nee, ist klar.
4: In Siegen stinkt es zum Himmel. Es breitet sich immer wieder ein metallischer, verbrannter Gestank in der Stadt aus. Und keiner weiß, woher das kommt. Ich kann da nur Vermutungen anstellen. Vielleicht wurden die Umkleidekabinen der Siegerlandhalle mal wieder durchgelüftet. Ja, und bevor ihr mich jetzt anguckt, ich habe da schon lange nicht mehr gespielt. Man darf ja auch nicht vergessen, Siegen ist auch eine Universitätsstadt. Und jeder, der schon mal an der Uni war, weiß, was da olfaktorisch in so einer Studenten-WG abgeht. Sieger, da machst du den Kühlschrank auf und die Maden brüllen, Alter, mach das Licht aus. Ja, aber das wäre jetzt auch eine zu einfache Erklärung. Nee. Andere Idee. Die Millionärsdichte in Siegen ist ja auch sehr hoch. Man sagt ja zwar immer, Geld stinkt nicht, aber wann habt ihr das letzte Mal hinten am Sparschwein gerochen? Hier ist jedenfalls mein Lösungsansatz. Pass auf, liebe Siegner, entweder ein paar Windräder bauen und die Mocke wegblasen oder, wie man es auf jeder guten Party mit einem anständigen Furz macht, Feuerzeug dran halten. Ja, wie das geht, frag einfach die Studenten. Die machen das jedes Wochenende.
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0: 6.23 Uhr, einen schönen guten Morgen. Ich finde, wir dürfen uns auch selbst morgens mal auf die Schulter klopfen, wenn wir es schaffen, bei so einem Sauwetter früh aufzustehen. Ne? Wenn man den Regen schon durchs Schlafzimmerfenster hört und weiß, es ist kalt, es ist dunkel. Aber es gibt ja auch noch diejenigen, die Unglaubliches leisten und einfach schön fleißig Sport machen. Draußen, auch bei dem Wetter, Antenne Düsseldorf, Reporter Finn Wiens. Wenn man jetzt nicht so motiviert ist, was hilft denn da, um sich aufzuraffen?
1: Naja, die gute Nachricht ist, man muss tatsächlich gar nicht motiviert sein, um anzufangen, weil man kann auch unmotiviert und lustlos eine Runde draußen spazieren gehen. Die Hauptsache ist, man bewegt sich. Wem die Lust auch dafür total fehlt, dann hilft es auf jeden Fall, sich zu verabreden, weil man kann ja dann nicht einfach kneifen, sondern muss los nach draußen. Außerdem als zusätzlicher Motivator kann Sport dabei helfen, gesund durch den Herbst zu kommen. Denn beim Training setze ich nicht nur meinen Muskeln neue Reize, sondern auch meinen Abwehrkräften. Und dadurch wird dann mein Immunsystem gefordert und gestärkt.
0: Also Hintern hoch und spazieren. Vielleicht klappt's. Verabredet ja sogar mit dem Joggen, wenn man ganz tapfer ist. Sport geht also offenbar auch in der ungemütlichen Jahreszeit. Na gut, Antenne Düsseldorf hier. Schönen guten Morgen am Freitag.
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1: Mit Philipp Klees. Guten Morgen. Bundesaußenminister Wadefuhl hat nach einem ergebnislosen Treffen mit seinem russischen Kollegen Lavrov die Tonlage gegenüber Russlands Präsident Putin verschärft. Er wirft Putin eine brutale Zermürbungstaktik gegen die Ukraine vor. Die EU bereitet laut dpa weitere umfassende Sanktionen gegen Russland vor. Die USA wollen eine Hinrichtung durch ein Erschießungskommando live im Livestream übertragen. Betroffen ist ein wegen eines Anschlags verurteilter Ex-Soldat. US-Verteidigungsminister Hexas kündigte die öffentliche Vollstreckung an. Details zur technischen Umsetzung sind noch offen. Die Landeshauptstadt Düsseldorf hat die Düsseldorfer Allianz gegen Antisemitismus gegründet. Oberbürgermeister Stefan Keller und der städtische Antisemitismusbeauftragte Wolfgang Rolfshofen haben die ersten Mitglieder des Bündnisses im Rathaus empfangen. Die Allianz startet mit rund 26 Partnern aus Wirtschaft, Kultur, Bildung, Verbänden und Religionsgemeinschaften. Dazu zählen unter anderem die Messe Düsseldorf, die Rheinbahn, der Flughafen, Henkel, die Stadtsparkasse, das Schauspielhaus, der Rat der Religionen sowie AWO, Caritas, Diakonie und der Stadtsportbund. Die Gruppe soll weiter wachsen. Hintergrund ist ein Anstieg antisemitischer Vorfälle in Düsseldorf und bundesweit, zuletzt auch ein Angriff auf einen jüdischen Mann am Rheinufer Ende September. Oberbürgermeister Keller erklärte, Worte allein reichten nicht mehr aus, es brauche entschlossenes Handeln. Die Stadt koordiniert das Netzwerk zentral, etwa bei gemeinsamen Spendenzielen. Geplant sind unter anderem Netzwerktreffen, Kundgebungen sowie Schul- und Bildungsangebote. Seit Anfang des Schuljahres lernen Kinder und Jugendliche, die auf das Luisengymnasium gehen, am neuen Standort an der Völklinger Straße in Bilk. Die Stadt hatte den Bereich rund um die Schule im Vorfeld umgebaut. Unter anderem wurde die Radleitroute an dieser Stelle ausgebaut. Außerdem wurden Fußgängerüberwege verändert, um die Verkehrssicherheit für Schülerinnen und Schüler zu erhöhen. Das klappe allerdings nach wie vor zu bestimmten Zeiten nicht, sagt die Schulpflegschaftsvorsitzende Natschma Schulte.
2: Gerade zu Stoßzeiten blockieren Autos durch Rückstaukreuzungen und damit Fuß- und Radwege. Gerade jetzt in der dunklen und regnerischen Jahreszeit wäre das für Radfahrer und Fußgänger besonders gefährlich und Kinder werden leicht übersehen.
1: Die Elternvertreter appellieren an Verkehrsteilnehmer, die Kreuzungsbereiche freizuhalten. Außerdem fordern sie von der Stadt, sich die Bereiche noch einmal anzusehen, um gegebenenfalls nachzubessern. Die DEG will am Wochenende in der DEL 2 ihre Ungeschlagen-Serie fortsetzen. Heute Abend tritt die Mannschaft bei den Lausitzer Füchsen in Weißwasser an. Am Sonntag folgt dann das Heimspiel gegen Erstliga-Absteiger Dresden. Das erste Bulli im Dom ist um 17 Uhr. Wir sind live dabei. Rund 2,5 Stunden später steht die nächste Live-Übertragung an. Die Fortuna empfängt ab 19.30 Uhr Verl in der Arena. Das Team will den Blick in der dritten Liga nach oben richten. Aktuell steht es auf Platz 10. Und das waren die Nachrichten mit Philipp Klees.
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3: Es ist verständlich, wenn ihr euch gerade noch an eurer Kaffee- oder Teetasse festhaltet und wärmt und so gar keine Lust habt, euch für den Tag fertig zu machen. Warm anziehen hilft auf jeden Fall. Ist nämlich noch kalt, 10 Grad in Flingern, 14 maximal. Dazu bleibt es heute bewölkt und es regnet auch immer wieder. Regen dann leider auch am Wochenende, aber dann auch ein bisschen mehr Sonne. An den Temperaturen ändert sich aber nichts. 3 Minuten nach halb sieben. Jetzt der Antenne Düsseldorf Verkehr, damit wir gemeinsam besser ankommen. Auf den Straßen soweit alles gut. Bei der Bahn gibt es allerdings Probleme. Einmal um 6.41 Uhr. Der RE4 nach Dortmund kommt 26 Minuten später. Und um 6.50 Uhr fällt die S6 Richtung Essen aus. Gute Fahrt. Heute ist die Nacht der offenen Tür hinterm Apollo, wenn man so will. Also im NRW-Landtag. Parlamentsnacht heißt das offiziell. Da sind wir auch dabei und wir würden gerne mit euch darüber sprechen, wie ihr so über Politik denkt. Was da sonst noch los ist, das gucken wir uns gegen 10 vor 7 an.
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3: Einen schönen Freitag, ich bin Kirsten Mebs. Schön, dass ihr dabei seid.

0: 20 vor 7, guten Morgen, Licht dimmen, schön einkuscheln und dann ein Buch vorlesen. Für eure Kinder wahrscheinlich immer ein Highlight, wenn es soweit ist. Für Erwachsene oft eher weniger spannend, weil die Bücher dann jetzt eben nicht der Knaller sind. Und man ist müde vom Tag. Antenne Düsseldorf-Kollege Sascha Fassbender. Deshalb wollen wir jetzt mal auf Bücher schauen, die sowohl Kinder als auch Erwachsene gut finden in unserer Buchreihe diese Woche. Welche Bücher sind das?
1: Cooles ist zum Beispiel Little People, Big Dreams. Die schnappen sich große Persönlichkeiten wie Marie Curie, Albert Einstein oder Mahatma Gandhi und stellen ihre besonderen Lebensgeschichten kindgerecht vor für ab 10 Euro. Ähnlich ist es mit Wir Jungs vom Prinzenpark. Da geht es um die Kindheit von Basketball-Europa und Weltmeister Dennis Schröder, auch das kindgerecht erzählt, ab 15 Euro.
0: Oh, guck mal, ist aber vielleicht was für den nächsten Kindergeburtstag.
1: Absolut. Oder du verschenkst Liebe. Mein Lieblingskinderbuch ist nämlich Die Liebe wohnt auf Wolke 7. Kurze Zusammenfassung. Die Mutter eines Kindes wünscht sich zum Geburtstag einfach nur Liebe. Dann macht sich das Kind auf die Socken und sucht eben diese Liebe. Sie sucht sie in Süßigkeiten oder auf dem Pausenbrot, weil das eben mit Liebe geschmiert wurde. Eine süße Geschichte, die zeigt, wie unterschiedlich Liebe aussehen kann mit einem emotionalen Gänsehautende. Ein ähnliches Buch heißt Weißt du, wo die Liebe wohnt? Beide ab 12 Euro.
0: Unsere Buchtipps für Kinder und Erwachsene und mehr Buchtipps gibt's auf antennedüsseldorf.de.

0: Antenne Düsseldorf hier. Schönen guten Morgen, 6.46 Uhr. Wenn man abends mit dem Partner oder der Familie zusammensitzt oder sich mit Freunden trifft, es wird wieder mehr über Politik gesprochen. Einen großen Anteil haben daran sicherlich die Wahlen in Sachsen-Anhalt, Mecklenburg-Vorpommern und Berlin. Heute hat der NRW-Landtag eine Art Nacht der offenen Tür, die Parlamentsnacht für die ganze Familie. Und wir wollen diese Parlamentsnacht dazu nutzen, um zu hören, wie ihr denn so über Politik denkt. José Nasiandi im Landtagsstudio. Wir sind mit einem Open Mic vor Ort. Was ist die Idee dahinter?
1: Ja, die Idee ist, dass wir mit den Besucherinnen und Besuchern, also mit euch, ins Gespräch kommen wollen. Vergangenes Jahr waren 6.000 Menschen bei dieser Parlamentsnacht und wir wollen so vielen wie möglich das Mikro einfach in die Hand geben und zuhören. Was denkt ihr gerade über Politik? Welche Themen beschäftigen euch zum Beispiel im Alltag? Wo läuft es gut, wo läuft es nicht so gut? Da ist eure persönliche Sicht gefragt. Jeder und jede kann kommen und uns seine und ihre Perspektiven erzählen. Die Ergebnisse wollen wir auswerten, später daraus auch Fragen für Politikerinnen und Politiker formulieren. In gut 6 Monaten ist ja Landtagswahl bei uns in NRW und ich persönlich finde, da braucht es einfach mehr Zuhören und mehr Gespräch.
0: Was gibt's außer unserem Open Mic noch so zu erleben und zu sehen?
1: Der Landtag öffnet seine Türen, man kann sich ziemlich ungestört dort umsehen. Der Plenarsaal ist frei zugänglich, das heißt der Ort, an dem die Abgeordneten zusammenkommen und über Gesetze abstimmen. Und Landtagspräsident Cooper hat mir gesagt, dass man die Abgeordneten an diesem Abend wirklich aus der Nähe erleben kann.
2: Also im Prinzip hautnah. Wir haben das normale Sicherheitscheck-System, wie man es vom Flughafen kennt. Aber innerhalb des Gebäudes sind alle Kolleginnen und Kollegen ansprechbar und es sind viele, viele Kolleginnen und Kollegen da.
1: Es gibt außerdem eine große Versteigerung von Geschenken, die dem Präsidenten im Laufe der Jahre übergeben wurden. Dazu gibt es Konzerte von Klassik bis Pop, Zauberei, für die ganze Familie eigentlich was. Und ganz wichtig, es gibt auch was Leckeres zu essen.
0: Also heute ist die Nacht der offenen Tür im NRW-Landtag, die Parlamentsnacht. Und wir wollen da mit euch ins Gespräch kommen über Politik und über alles, was euch gerade so bewegt. Die Infos dazu auch nochmal zum Nachlesen auf antennedüsseldorf.de.

0: Guten Morgen am Freitag, Antenne Düsseldorf ist hier 7:09. Ich bin Kirst Mevs. Hallo.
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1: Mit Maite Albrecht, guten Morgen. Viele kennen das, man braucht dringend einen Facharzttermin und muss dann ewig lange darauf warten. Das ist ärgerlich. Deshalb plant die Politik eine Termingarantie. Kassenärztechef Gassen ist allerdings eher skeptisch, ob das klappt. Thorsten Adolfs aus dem News-Team, was genau hat es mit dieser geplanten Termingarantie denn auf sich?
2: Die Idee von Union und SPD klingt erstmal super. Wir sollen in Zukunft bei Problemen immer zuerst zum Hausarzt gehen und von dort aus werden wir dann zum Spezialisten geschickt. Falls man beim Facharzt keinen schnellen Termin bekommt, soll sogar der Weg in eine Klinik möglich sein. Ergänzt werden soll das Ganze durch eine digitale Ersteinschätzung, damit Patienten wissen, wo sie am besten aufgehoben sind.

0: Spricht er sich dafür aus, dass Menschen, die zum Beispiel wegen einer längeren Rückengeschichte direkt in die Notaufnahme rennen, statt abzuwarten, die Behandlung selbst bezahlen sollten. So könne verhindert werden, dass echte Notfälle blockiert werden.
1: Danke, Thorsten. Und das sind weitere Nachrichten. Die Bundesregierung hat ihren Streit über die geplante Erhöhung der Tabaksteuer offenbar beigelegt. Das berichtet die Bild-Zeitung. Politiker der Union hatten die Pläne lange abgelehnt. Ihre Sorge, höhere Preise könnten den Zigarettenschmuggel ankurbeln und die erwarteten Mehreinnahmen dadurch geringer ausfallen. Nun geben sie ihren Widerstand auf. Der Preis für eine Schachtel Zigaretten könnte somit im kommenden Jahr von derzeit rund 8 Euro auf 9,10 Euro steigen. In den USA soll zum ersten Mal seit Jahrzehnten ein Mensch wieder öffentlich hingerichtet werden. Verteidigungsminister Hexes hat angekündigt, dass die Erschießung eines wegen Mordes verurteilten Amokläufers in einem Livestream übertragen werden soll. Die Menschen müssten verstehen, dass solche Taten schwere Konsequenzen hätten. Der Todeskandidat hatte 2009 als damaliger Militärpsychiater auf einem Stützpunkt in Texas 13 Menschen getötet. Wer bekommt in diesem Jahr den Friedensnobelpreis? Dieses Geheimnis lüftet sich heute Vormittag. Es gab fast 300 Kandidatinnen und Kandidaten. Als mögliche Gewinner gelten unter anderem die Kinderhilfsorganisation Save the Children und ein Netzwerk für Kriegsopfer im Sudan. Auch US-Präsident Trump soll wieder unter den Nominierten sein. Dass er den Preis bekommt, gilt aber als unwahrscheinlich. Der Friedensnobelpreis ist die wichtigste Auszeichnung der Welt. Die Verleihung findet am 10. Dezember wie immer in Oslo statt. Und das waren die Nachrichten mit Malte Albrecht.
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3: Wir müssen leider noch mal durch so einen grauen Tag durch. Kaum mal Sonne, viele Wolken, immer mal Regen. Dazu maximal 14 Grad. Jetzt kommt Niederkassel auf 10 Grad. Am Wochenende sieht es aber ein bisschen besser aus. Da kommt nämlich auch mal die Sonne dazu. Es gibt zwar auch Regen, aber nicht so viel wie heute. Und temperaturtechnisch bleibt es ungefähr so wie heute. 3:07, jetzt der Antenne Düsseldorf Verkehr, damit wir gemeinsam besser ankommen. Ist recht entspannt auf den Straßen, in der Stadt soweit alles fein. Einen kleinen Stau gibt es auf der A46 Wuppertal-Düsseldorf zwischen Wuppertal-Sonnborn und Hahn-Ost. 1 Kilometer Stau, da seid ihr nach 5 Minuten aber durch. Länger warten müsst ihr auf die Bahn. Und zwar genauer gesagt auf den RE4 nach Aachen um 7.21 Uhr. Der kommt nämlich eine halbe Stunde später. Ich glaube, gerade morgens ist das Stresslevel besonders hoch, ne? Da herrscht ja Zeitdruck. Es muss alles bis zu einem gewissen Punkt fertig werden. Ich merke das bei mir immer, wenn mir so warm ist morgens. Ich bin heute Morgen tatsächlich bei 9 Grad im T-Shirt hier reingekommen. Mittlerweile hat sich mein Stresslevel ein bisschen gesenkt. Fällt gerade auf, ist eigentlich auch ganz schön, sowas auf der Arbeit sagen zu können. Aber ist halt eben immer nicht immer so leicht. Deshalb unsere Freitagsfrage: Was macht ihr gegen Stress? Und da lassen wir uns gleich mal professionelle Tipps von einer Psychotherapeutin geben.
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3: Wenn ihr Anti-Stress-Tipps habt, schickt ihr gerne per WhatsApp an die 0175 570 35 40, wenn euch das heute Morgen nicht zu stressig ist.

0: Ist der Freitag eigentlich ein Tag, an dem das Stresslevel sinkt oder nochmal hochgeht, weil man ja vor Wochenende noch möglichst viel schaffen muss? Ich hoffe mal Ersteres für euch. Wobei wir ja die stressigste Großstadt Deutschlands sind, steht in einem neuen Stressindex. Das wiederum führt uns zu unserer Antenne Düsseldorf Freitagsfrage heute. Die lautet: Was macht ihr gegen Stress? Wir wollen uns da heute Morgen auch mal so ein bisschen professionelle Hilfe holen. Von Sabine Böhringer vom Fachzentrum für Psychotherapie hier in Düsseldorf. Warum ist denn eigentlich eine Großstadt generell so stressig?
1: Menschen fühlen sich in Großstädten besonders gestresst, weil Lärm, Verkehr und Menschenmengen uns nochmal ganz anders fordern. Wenn dann noch Zeitdruck und wenig Raum für Ruhe dazukommt, dann fällt es uns schwer abzuschalten.
0: Und wenn wir jetzt so viel Stress um uns herum haben und auch in uns drin, wie lässt sich denn dann Stress verringern oder vielleicht sogar vermeiden?
1: Stress lässt sich leider nicht ganz vermeiden, aber kleine Pausen, ein kurzer Spaziergang und zwischendurch einfach mal tief durchatmen kann schon helfen. Und ganz wichtig, den Tag nicht bis auf die letzte Minute vollpacken und auch mal Nein sagen, bevor es zu viel wird.
0: Ja, das ist immer so eine Sache, ne? Fällt einem jetzt auch nicht so leicht. Und Sie sagen ja selbst, Stress lässt sich nicht vermeiden. Ab wann wird es denn zu viel mit dem Stress?
1: Stress wird dann problematisch, wenn die Anspannung anhält und wir uns kaum noch erholen. Warnzeichen können anhaltende Schlafprobleme sein, Gereiztheit, Erschöpfung oder wenn auch Dinge, die mir eigentlich Spaß machen, Energie geben, auf einmal keine Freude mehr bringen. Wenn dann Stimmung und Alltag dauerhaft darunter leiden, sollte man sicherheitshalber sich Unterstützung holen.
0: Okay. Wichtiger Punkt, ne? Das ist im Zweifel ja eher auch ein Zeichen von Stärke und nicht von Schwäche, wenn man merkt, okay, ich komme hier allein nicht weiter, ich lasse mir mal helfen. Was macht ihr denn gegen Stress? Unsere Antenne Düsseldorf Freitagsfrage heute. Schickt gerne eure Tipps per WhatsApp an die 0175 570 35 40, damit Düsseldorf insgesamt ein bisschen entspannter wird. Vielleicht auch nicht immer sofort alles aufräumen und klar Schiff machen zu Hause, so wie Lola Young das macht. Messi.

0: am Freitag. Antenne Düsseldorf ist hier. Der Shadowplatz steht morgen für alles, was mit Elektromobilität zu tun hat. Es gibt nämlich Düsseldorf Elektrisch. Und wie der Name vermuten lässt, da geht es um alles, was mit elektrischem Antrieb zu tun hat. Präsentiert von Antenne Düsseldorf, E-Scooter, E-Bikes, ein E-Rennwagen der Uni Düsseldorf ist da und über 40 E-Autos kann man sich auch noch angucken, stellen 10 Autohäuser hier aus der Stadt zur Verfügung. Rund 2500 Ladesäulen gibt es schon in der Stadt und Klaus Schüssler von den Stadtwerken sagt, da können gerne noch ein bisschen mehr dazukommen.
1: Wir wollen weitere Signale geben, dass jetzt ein sehr guter Zeitpunkt ist, um auf ein E-Mobil umzusteigen. Und das wollen wir nochmal verdeutlichen.
0: Ja, die Nachfrage nach E-Autos ist tatsächlich hoch. 6 von 10 Kunden hier in der Stadt interessieren sich für E-Autos. Das sagen die Autohäuser. Liegt auch an den Spritpreisen, sagen Peter Rath vom Autohaus Ulm und sein Kollege Steve Bloody vom Volkswagen-Zentrum.
2: In jedem Fall ist das ein großer Treiber für das Thema Nachfrage bei der E-Mobilität.
3: Wir führen das natürlich auf die hohen Spritpreise zurück und bin mal gespannt, ob der neue Tankrabatt daran was ändern wird. Aber wir sind mit unserer Palette zuversichtlich, auch weiter E-Fahrzeuge in den Markt zu bringen.
0: Und ihr könnt euch da rundum ganz entspannt informieren. Morgen gibt es Düsseldorfs größte E-Mobilitätsveranstaltung Düsseldorf Elektrisch. 10.30 Uhr geht's auf dem Shadowplatz los und Antenne Düsseldorf ist live für euch vor Ort. 19 Minuten nach 7 haben wir es jetzt. Ich bin Kirsten Meeves. Schönen guten Morgen am Freitag. Das ist Bruno Mars. Grenade.

0: 7 Uhr gleich 23. Schönen guten Morgen. Wer bekommt in diesem Jahr den Friedensnobelpreis? Wir wissen es in gut 3,5 Stunden um 11 Uhr nämlich. Da wird in der norwegischen Hauptstadt Oslo dieses Geheimnis gelüftet. Die Jury hatte diesmal die Wahl aus 287 Kandidatinnen und Kandidaten, deutlich weniger als im vergangenen Jahr. Für Antenne Düsseldorf vor Ort ist Sigrid Harms. Wer ist denn nominiert?
1: Ja, das ist ja offiziell nicht bekannt. Das Nobelkomitee hält die Listen der Nominierten nämlich 50 Jahre lang geheim. Aber es gibt ja immer wieder Leute, die öffentlich machen, wen sie vorschlagen. Und demzufolge dürften US-Präsident Donald Trump, Papst Leo, die Klimaaktivistin Vanessa Nakate aus Uganda und Julia Nawalnaja, die Witwe des russischen Oppositionspolitikers Alexei Nawalny, nominiert worden sein. Bei den Organisationen sehen die Wettbüros die Emergency Response Rooms in Sudan und Save the Children ganz vor.
0: Ich fand das Thema ja im vergangenen Jahr schon also wahnsinnig anstrengend. Aber jetzt muss ich doch nochmal nachfragen, weil du hast was von Trump gesagt. Hat der eine Chance?
1: Also wenn du mich fragst, eher nicht. Alfred Nobel wollte, dass der Friedenspreis an jemanden vergeben wird, der zur Verbrüderung der Völker und zur Förderung des Friedens beiträgt. Das Friedensforschungsinstitut PRIO hier in Oslo geht deshalb davon aus, dass in diesem Jahr eher Organisationen ausgezeichnet werden, die auf Zusammenarbeit setzen.
0: Okay, dann warten wir mal ab. Um 11 Uhr wird der Friedensnobelpreisträger bekannt gegeben. Hört ihr dann natürlich hier bei Antenne Düsseldorf.
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1: Mit Philipp Klees. Guten Morgen. Nach dem ergebnislosen Treffen mit seinem russischen Amtskollegen Lavrov in New York verschärft Außenminister Wadephul den Ton gegenüber Moskau. Der CDU-Politiker wirft Russland nach den jüngsten tödlichen Angriffen auf die Ukraine Raketenterror vor und droht mit umfangreichen Sanktionen. Putin werde scheitern am Widerstand der Ukraine und an der fortgesetzten Unterstützung des Westens, so Wadephul. Die geplante Erschießung eines zum Tode verurteilten Attentäters auf einem Militärstützpunkt im US-Bundesstaat Texas soll per Livestream übertragen werden. Das hat US-Verteidigungsminister Pete Hegseth auf der Plattform X bestätigt. Weitere Infos hat Franziska Spieker, die für Antenne Düsseldorf aus Washington berichtet.
2: Die letzte öffentliche Hinrichtung in den USA liegt fast ein Jahrhundert zurück. 1936 war das, noch vor dem Zweiten Weltkrieg. Deshalb ist die Aufruhr nun groß. 2009 hat ein damaliger Psychiater des US-Heeres auf einem Militärstützpunkt 13 Menschen getötet. Anfang Dezember soll er nun hingerichtet werden und das soll über einen Livestream gezeigt werden. Den demokratischen Senator Chris Murphy erinnert das an die Terrormiliz Islamischer Staat. Öffentliche Hinrichtung bezeichnet er als mittelalterlich.
1: Mit der Gründung der Düsseldorfer Allianz gegen Antisemitismus will die Stadt Düsseldorf in Zukunft koordinierter gegen Judenhass vorgehen. Antisemitismusbeauftragter Wolfgang Reushofen betonte, die jüdische Gemeinde Düsseldorf sei zwar fester Bestandteil der Allianz, aber bewusst keine klassische Kooperationspartnerin. Die Verantwortung für die Bekämpfung von Antisemitismus liege bei der nichtjüdischen Stadtgesellschaft, nicht bei der jüdischen Gemeinde selbst. Ihre Perspektive solle aber als beratende Stimme einbezogen werden. Die Zusammenarbeit soll demokratisch und unabhängig von Parteipolitik erfolgen. Anlass für die Gründung ist auch die steigende Zahl antisemitischer Vorfälle. Zuletzt etwa ein Angriff auf einen jüdischen Mann am Rheinufer, der zuvor bereits eine Kundgebung auf dem Marktplatz ausgelöst hatte. Auch über einen Monat nach dem Umzug des Luisengymnasiums zur Völklinger Straße in Bilk beschäftigt das Thema Schulwegsicherheit viele Familien. Obwohl bereits mehrere Gespräche dazu stattgefunden haben, besteht aus Sicht der Schulpflegschaft an mehreren Stellen noch dringender Handlungsbedarf. Besonders am Südring und dem Georg-Schulhoff-Platz müssen Kinder demnach teilweise mit unübersichtlichen und gefährlichen Verkehrssituationen klarkommen. Auslöser seien oft zugestellte Kreuzungen bzw. Fußgängerüberwege. Vor kurzem sei ein Kind deshalb beinahe von einem Lastwagen erfasst worden. Die Elternvertreter wünschen sich, dass die Stadt diese Stellen noch einmal anschaut und etwas tut, um die Sicherheit der Schülerinnen und Schüler zu verbessern. Sportlich wird es am Wochenende gleich doppelt für Düsseldorf. Die DEG reist heute Abend zu den Lausitzer Füchsen nach Weißwasser und will dort ihre weiße Weste verteidigen. Am Sonntag geht es dann im Dom weiter. Gegner ist Erstliga-Absteiger Dresden. Erstes Bulli ist dann um 17 Uhr. Wir übertragen das Spiel live. Knapp 2,5 Stunden später wechselt der Blick in die Arena. Dort trifft die Fortuna ab 19.30 Uhr auf Ferl. In der dritten Liga will die Mannschaft sich von Tabellenplatz 10 weiter nach oben arbeiten. Und auch dieses Spiel gibt es live bei uns zu hören. Und das waren die Nachrichten mit Philipp Klees.
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4: Was ja der Vorteil an diesem neuen, in Anführungszeichen, Wetter ist, man kann wieder die ganzen Klamotten anziehen, die monatelang unangetastet im Schrank gelegen haben. Am besten irgendwie so ein schöner Kuschelpulli, wenn das euer Arbeitsdress zulässt, dann ist das auch noch schön gemütlich. Warm wird es nämlich nicht, maximal 14 Grad, jetzt schon 10 in Rath und dazu bleibt es heute bewölkt und regnerisch. Am Wochenende auch noch ein bisschen Regen, aber auch Sonne zwischendurch und Temperaturen ähnlich wie heute Samstag und Sonntag. 7:35 Uhr, jetzt der Antenne Düsseldorf Verkehr, damit wir gemeinsam besser ankommen. Auf der Bergischen Landstraße stadteinwärts ist gerade ein bisschen voller, 5 Minuten kommen drauf. Berstener Straße Richtung Bilk auch und Münchener Straße bis zum Südring. Autobahn A3 Köln-Oberhausen zwischen Solingen und dem Kreuzhilden 4 Kilometer stockend 5 Minuten plus und A46 Wuppertal-Düsseldorf zwischen dem Sonnborner Kreuz und Tarnost 1 Kilometer Stau, 5 Minuten kommen drauf. Zur Bahn der Blick 7:41 Uhr, der RE4 nach Dortmund kommt eine halbe Stunde später und um 8:03 Uhr kommt der RE5 Richtung Wesel verspätet und zwar 18 Minuten. Das ist schon krass, ne? Normalerweise kennt ihr wahrscheinlich, ich denke mir so, ach, das Lied ist noch gar nicht so alt, vielleicht so 2-3 Jahre und dann ist das irgendwie von 2017 oder 16 oder sowas. Taylor Swift haut dagegen so viele Songs raus, dass ich mir gerade bei Antihero dachte, das ist auch eher so ein Schätzchen, ne? Aber nee, der Song ist von, ja, liebe Swifties, 2022, genau.
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4: Und den hören wir uns jetzt natürlich an. Schönen Freitag. Hier ist Mavs hier. Hallo.

0: Es ist 20 vor 8. Schönen guten Morgen. Es gibt Wünsche, die sind unmöglich, aber nicht für uns.
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3: Ja.
2: Jürgen Bangert hier vom Wunscherfüller. Hi.
3: Hallo.
2: Du hast uns einen Wunsch geschrieben.
3: Ja, ich würde gerne zum Konzert von Luna gehen.
2: Weil du ein riesen Luna-Fan bist oder weil du einfach mal wieder vor die Tür musst?
3: Ich finde die Frau ist toll, die strahlt total viel Lebensfreude aus und ich war in jungen Jahren riesiger Fan und habe gefeiert auf Luna und ja, das wäre eine schöne Erinnerung an die alten Zeiten.
2: Das hat bis heute bei dir gehalten, dass du Luna
3: genau.
2: Gut findest. Ja, ich sage ja, wir erfüllen dir diesen Wunsch.
3: Ach Gott!
2: Luna spielt am 22. November in Oberhausen und da gehst du hin.
3: Das ist geil, das ist super, oh, toll.
2: Und jetzt kommt's noch besser. Hast du schon mal davon gehört, dass die Künstlerin die Tickets persönlich überbringt? Luna hat gesagt, du pass auf, wenn das in meinen Tour- und Reiseplan reibt, ich mach das. Ich überbringe die Tickets persönlich. Das heißt, du wirst Luna vorm Konzert treffen. Sie drückt dir die Tickets persönlich in die Hand.
3: Mega. Mega, das ist, oh, ich weiß gar nicht, was ich sagen soll, wie geil ist das? Danke, danke, danke. Ich fasse es gar nicht, ehrlich. Vielen, vielen Dank, ehrlich. Ganz, also, ganz toll.
2: Exklusiver kann man nicht auf ein Konzert gehen.
3: Nee, auf keinen Fall, auf keinen Fall. Das ist der Hammer, echt.
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0: 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Die Woche neigt sich dem Ende entgegen und das will gefeuert werden.
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0: Ach Mann, hoffentlich spielt das Wetter heute Abend ein bisschen mit. Es steht nämlich der erste Werstener Weingang an. Zum Glück hat das weniger was mit Wandern zu tun. Also man läuft schon, aber Ziel sind immer Geschäfte oder Läden. Und da ist es dann ja hoffentlich trocken und schön warm. Funktioniert so, man kauft sich für 10 Euro ein Weinglas und dann kann man in den teilnehmenden Läden kostenlos Weinproben machen. Da machen unter anderem Werstenbuch, Juwelier Austermann und das Pass Reisebüro mit von 18 bis 22 Uhr. Geht das da heute in Wersten? Und in Eller startet heute der Mittelaltermarkt. Der geht bis Sonntag und zwar auf dem Geländer an der Heidelberger Straße. Da gibt es dann mittelalterliche Musik, Handwerk und passendes Essen. Und man kann sich Ritterturniere angucken und abends auch Feuershows auf Pferden. Um 14 Uhr geht es heute los, Samstag und Sonntag schon um 11. Es gibt Familientickets, das sind dann zwei Erwachsene und zwei Kinder. Die kosten dann 40 Euro, Einzeltickets kosten zwischen 8 und 15 Euro. Außerdem geht ja das New Fall Festival noch weiter und Apache tritt auch nochmal im PSD Bank Dome auf.
2: Sie machen Fotos, Taschen platzen, aber Apache bleibt gleich. Rudi, ich muss los, wenn die Roller wieder schreien.
0: Der war ja am Abend schon da. Den Spaß gibt's also heute nochmal. Tickets gibt's noch ab 70 Euro. Also ich bin mir sicher, da wird sich irgendwas finden lassen. Noch mehr Tipps gibt's ansonsten auch auf antennedüsseldorf.de/tipps. Und ein bisschen was zum Runterfahren haben wir jetzt auch noch, direkt vor den Antenne Düsseldorf Nachrichten um 8, nämlich Sie hier.

0: Herzschmerz. Ne? Kelly Clarkson, Because of You aus 2004. 7:50 haben wir es jetzt. Ich bin Kirsten Mews. Schönen guten Morgen am Freitag.
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3: Mit Malte Albrecht. Guten Morgen. Die Bundesregierung hat bei der Tabaksteuer wichtige Hindernisse aus dem Weg geräumt. Nach Informationen der Bild geben Teile der Union ihren Widerstand gegen die geplante Erhöhung auf. Thorsten Adolfs aus dem News-Team. Das Rauchen wird ja dann wohl teurer.
4: Danach sieht es aus, das Gesetz kommt jetzt sogar in einer verschärften Fassung in die parlamentarische Beratung. Das bedeutet für Raucher, dass die Preise ab nächstem Jahr wohl spürbar steigen werden. Heute kostet eine Packung noch ungefähr 8 Euro. Nächstes Jahr könnte schon ein Preis von 9,10 Euro fällig werden. Und das ist noch nicht das Ende. Bis zum Jahr 2030 erwarten Experten Durchschnittspreise von fast 12 Euro pro Packung. Ob sich bei den Preisen was beim Feinschnitt ändert, also wenn man selbst Zigaretten dreht oder stopft, ist im Moment noch offen.
3: Sieht ja dann so aus, als wäre eins der Streitthemen zwischen Union und SPD abgeräumt. Bei einem anderen Thema ziehen sich die Gespräche aber in die Länge, und zwar bei der geplanten Rentenreform.
4: Ja, auch dazu liefert die Bild Informationen, und zwar aus Kanzleramtskreisen. Friedrich Merz rechnet demnach nicht mehr damit, dass die Reform noch in diesem Jahr durch den Bundestag geht. Eigentlich war das Ziel, dass die Neuerungen wie die Kapitalrente oder Änderungen beim Renteneintritt zum Jahreswechsel in Kraft treten sollten, weil innerhalb der Koalition aber noch heftig um einige Punkte wie das Ende der abschlagsfreien Rente gestritten wird, verzögert sich der Zeitplan. Im Kanzleramt hofft man jetzt, dass das Rentenpaket im nächsten Frühjahr steht.
3: Dankeschön für die Infos, Thorsten Adolfs. Und jetzt weitere Nachrichten. Bei einer routinemäßigen Waffenkontrolle in Berngau in Bayern sind zwei

0: Die Krankenkasse soll den Bluttest bei medizinischer Indikation weiterhin zahlen. Gleichzeitig soll überprüft werden, welche Folgen die Untersuchung hat. Wer im Ruhrgebiet mit der Bahn unterwegs ist, braucht in den nächsten 3 Wochen starke Nerven. Ab heute Abend, 21 Uhr, werden bis Ende des Monats gleich 2 wichtige Strecken gesperrt, zwischen Duisburg und Essen und zwischen Duisburg und Oberhausen. Grund dafür sind Bauarbeiten am Autobahnkreuz Kaiserberg. Dort arbeitet die Autobahn GmbH direkt neben mehreren Bahnstrecken. Betroffen ist der Regional- und Fernverkehr. Ihr müsst euch auf Umleitungen und Ausfälle einstellen oder auf Ersatzbusse umsteigen. In Duisburg und Oberhausen halten während der Sperrung bis auf wenige Ausnahmen überhaupt keine Fernzüge. Und das waren die Nachrichten mit Malte Albrecht.
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2: 10 Grad jetzt erst in Ella, aber so viel kommt da auch gar nicht mehr drauf. Bei 14 ist dann Schluss. Es ist nicht kaum zu glauben, dass wir vor 2 Tagen noch bei 20 Grad im T-Shirt in der Sonne gesessen haben und Käffchen getrunken haben. Heute ist von der Sonne leider nicht so richtig was zu sehen. Dafür viele Wolken und auch immer wieder Regen. Am Wochenende kommt die Sonne dafür ab und zu mal raus. Es gibt an beiden Tagen allerdings auch Regen und Temperaturen ähnlich wie heute. 8:03 jetzt der Antenne Düsseldorf Verkehr, damit wir gemeinsam besser ankommen. Auf der Bergischen Landstraße ist es gerade voller stadteinwärts. 10 Minuten plant da mal extra ein. Das ist allerdings auch schon das Krasseste, was so los ist. Auf der Werdener- und Kruppstraße bis zur Oberbilker Allee dauert es auch gerade 5 Minuten länger. Und auf der Münchner Straße vorm Südring ist es auch voll. Jetzt kommen wir zu den Autobahnen. A3 Köln-Oberhausen zwischen Solingen und Kreuzhilden, 4 Kilometer stockend, 5 Minuten plus. Und die A46 Wuppertal-Düsseldorf zwischen Wuppertal-Sonnborn und Tarnost, 1 Kilometer Stau. Knappe 10 Minuten dauert es hier länger. Bei der Bahn gibt es auch Verspätung. Einmal um 8.12 Uhr. Der RE6 Richtung Flughafen Köln-Bonn kommt 1/4 Stunde später. Und auch 1/4 Stunde zu spät ist der RE1 nach Hamm um 8.22 Uhr. Gute Fahrt! In der vergangenen Woche, beziehungsweise in den vergangenen Wochen war es ja sogar so, da waren immer wieder Zeppeline über der Stadt unterwegs. Ist euch vielleicht aufgefallen? In einem davon saßen Antenne Düsseldorf-Reporter Christopher Batschik und 2 von euch. Mit denen gehen wir gleich nochmal in die Luft. In 6 Minuten.
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2: Jetzt fürs Freitagsgefühl. Musik von Eiffel 65 Blue ist eigentlich ein trauriger Song, aber mit ordentlich Beat. Danach Benson Boone, der sich wiederum mehr nach Herzschmerz anhört. Dabei ist er eigentlich nur überglücklich und dankbar, aber hat auch Angst, das Gefühl zu verlieren. Beautiful Things. So, jetzt habe ich alles erklärt. Jetzt können wir loslegen. Yo, listen.

0: Ich mag den einfach echt gerne. Benson Boone und Beautiful Things hier bei Antenne Düsseldorf. 7:55 jetzt. Guten Morgen. Es muss schon spannend sein, mal die Stadt von oben zu sehen. Aus einem Zeppelin raus. Antenne Düsseldorf-Hörer Holger und seine Frau Miriam wissen, wie das ist. Die beiden haben wir nämlich in so einen Zeppelin gesetzt. Knapp 2 Stunden lang durften die im Luftschiff von Goodyear mitfliegen. Und Kollege Christopher Batschik hat die beiden ganz selbstlos begleitet.
1: Ja, wir stehen jetzt hier auf dem Flugplatz und warten auf unseren Zeppelin. Holger, wieso hast du dich denn beworben? Also war Zeppelinfliegen schon immer ein Traum für dich?
2: Ja, wir als Düsseldorfer sehen den Zeppelin ja öfter und das hat uns halt einfach immer fasziniert und gecatcht. Und dann dachten wir, versuchen unser Glück, und wir waren dann erstmal schockiert, aber freulich überrascht, wo es dann der Anruf kam von Antenne Düsseldorf.
1: Miriam, du bist auch noch nicht Zeppelin geflogen. Wie sehr freust du dich drauf?
3: Ich freue mich schon sehr, weil schon aus der Kindheit kennt man noch die alten Zeppeline von der Sparkasse und anderen Firmen, die da hatten, die wir auch gerade jetzt noch sehen konnten. Und Düsseldorf mal von oben aus einer anderen Perspektive zu sehen, ist natürlich schon sehr spannend, ja.
1: Ja, und schon sind wir in der Luft. Das Ganze hat gefühlt nicht mal eine Minute gedauert, bis wir unsere Höhe erreicht hatten. Wie ist so der erste Eindruck?
2: Beeindruckend. Man sieht die ganze schöne Landschaft und ich freue mich jetzt schon riesig, unsere Stadt Düsseldorf zu sehen.
1: Miriam, gerade fliegen wir hier am Düsseldorfer Flughafen vorbei. Die Sonne geht da gerade langsam unter. Was ist das so für ein Gefühl für dich gerade?
3: Also Wahnsinn. Also mit dem Sonnenuntergang, die Flieger, die parallel neben einem starten. Also der Ausblick ist einfach nur Wahnsinn.
1: Holger, man kommt aus dem Foto machen und staunen gar nicht raus. Wie ist das für dich, so Düsseldorf aus der Perspektive jetzt auch mal zu sehen?
2: Es ist atemberaubend, endlich mal die Chance zu haben, Düsseldorf zu sehen. Und wir wurden vorhin auch schon gesichtet von unserer Bodencrew. Schwiegereltern Angelika und der Jürgen aus Pempelfort haben uns schon gegrüßt. Und aber auch schon eben aus Ratingen-Lindorf.
1: Ja, wir sind jetzt zurück auf dem Boden. Fast 2 Stunden waren wir unterwegs. Miriam, wie war das jetzt für dich als gebürtige Düsseldorferin, so lange über deine Heimatstadt zu fliegen?
3: Also das war wirklich ein Erlebnis, woran ich mich noch sehr lange erinnern werde, auch mit den ganzen Fotos, die man gemacht hat. Die perfekten Wetterbedingungen, den Sonnenuntergang und alles so im Detail von der Stadt zu sehen, das war einfach einmalig.
2: Und wir haben festgestellt, wie schön eigentlich unsere Stadt ist, vor allem wie grün und modern. Wir leben einfach gerne in Düsseldorf und sagen auf jeden Fall danke, Antenne Düsseldorf, für dieses einmalige Erlebnis.
0: Ja, sehr gern geschehen. Antenne Düsseldorf hier, 8:13 Uhr jetzt.

0: Kommt gut in den Freitag. Es ist 8.19 Uhr. Schönen guten Morgen.
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3: Ja, nee, ist klar.
4: In Siegen stinkt es zum Himmel. Es breitet sich immer wieder ein metallischer, verbrannter Gestank in der Stadt aus. Und keiner weiß, woher das kommt. Ich kann da nur Vermutungen anstellen. Vielleicht wurden die Umkleidekabinen der Siegerlandhalle mal wieder durchgelüftet. Ja, und bevor ihr mich jetzt anguckt, ich habe da schon lange nicht mehr gespielt. Man darf ja auch nicht vergessen, Siegen ist auch eine Universitätsstadt. Und jeder, der schon mal an der Uni war, weiß, was da olfaktorisch in so einer Studenten-WG abgeht. Sieger, da machst du den Kühlschrank auf und die Maden brüllen, Alter, mach das Licht aus. Ja, aber das wäre jetzt auch eine zu einfache Erklärung. Nee. Andere Idee. Die Millionärsdichte in Siegen ist ja auch sehr hoch. Man sagt ja zwar immer, Geld stinkt nicht, aber wann habt ihr das letzte Mal hinten am Sparschwein gerochen? Hier ist jedenfalls mein Lösungsansatz. Pass auf, liebe Siegner, entweder ein paar Windräder bauen und die Mocke wegblasen oder, wie man es auf jeder guten Party mit einem anständigen Furz macht, Feuerzeug dran halten. Ja, wie das geht, frag einfach die Studenten. Die machen das jedes Wochenende.
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0: Da sind Felix Jähn und Zoe Wees mit Do It Better um 8.23 Uhr. Das heißt, Kinder dürfen wahrscheinlich jetzt in der Schule sein, ne? Ich verstehe total, dass man als Eltern da manchmal sitzt und hofft einfach, dass auf dem Weg zur Schule alles gut geht, wenn die Kinder da mitten im Berufsverkehr auf dem Rad sitzen oder so. Für die Schüler des Luisengymnasiums ist der Schulweg ja jetzt auch noch neu. Ne? Ihre Schule ist ja jetzt an die Völklinger Straße in Bilk gezogen. Und da sind die Eltern nicht so richtig happy mit dem Schulweg. Was sie sich wünschen, das hören wir gleich in den Antenne Düsseldorf Nachrichten um 8:30 mit Philipp Klees.
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1: Mit Philipp Klies. Guten Morgen. Altkanzler Gerhard Schröder steht nach seinem Besuch bei Wladimir Putin erneut in der Kritik. Nach Kreml-Angaben feierte Schröder am Mittwoch gemeinsam mit dem russischen Präsidenten dessen 74. Geburtstag in Moskau. Grünen-Politikerin Katrin Göring-Eckardt und FDP-Politikerin Marie-Agnes Strack-Zimmermann bezeichneten den Besuch als Schande. Schröder gilt seit Jahren wegen seiner engen Verbindungen zu Putin und zu russischen Energiekonzernen als umstritten. Nach dem ergebnislosen Treffen mit seinem russischen Amtskollegen Lavrov in New York verschärft Außenminister Wadephul den Ton gegenüber Moskau. Der CDU-Politiker wirft Russland nach den jüngsten tödlichen Angriffen auf die Ukraine Raketenterror vor und droht mit umfangreichen Sanktionen. Putin werde scheitern am Widerstand der Ukraine und an der fortgesetzten Unterstützung des Westens, so Wadephul. Die Landeshauptstadt Düsseldorf hat die Düsseldorfer Allianz gegen Antisemitismus gegründet. Oberbürgermeister Stefan Keller und der städtische Antisemitismusbeauftragte Wolfgang Rolfshofen haben die ersten Mitglieder des Bündnisses im Rathaus empfangen. Die Allianz startet mit rund 26 Partnern aus Wirtschaft, Kultur, Bildung, Verbänden und Religionsgemeinschaften. Dazu zählen unter anderem die Messe Düsseldorf, die Rheinbahn, der Flughafen Düsseldorf, Henkel, die Stadtsparkasse, das Schauspielhaus, der Rat der Religionen sowie AWO, Caritas, Diakonie und der Stadtsportbund. Die Gruppe soll weiter wachsen. Hintergrund ist ein Anstieg antisemitischer Vorfälle in Düsseldorf und bundesweit, zuletzt auch ein Angriff auf einen jüdischen Mann am Rheinufer Ende September. Oberbürgermeister Keller erklärte, Worte allein reichten nicht mehr aus, es brauche entschlossenes Handeln. Geplant sind zum Beispiel unter anderem Netzwerktreffen, Kundgebungen sowie Schul- und Bildungsangebote. Seit Anfang des Schuljahres lernen Kinder und Jugendliche, die auf das Luisengymnasium gehen, am neuen Standort an der Völklinger Straße in Bilk. Die Stadt hatte den Bereich rund um die Schule im Vorfeld umgebaut und unter anderem wurde die Radleitroute an dieser Stelle ausgebaut. Außerdem wurden Fußgängerüberwege verändert, um die Verkehrssicherheit für Schülerinnen und Schüler zu erhöhen. Das klappe allerdings nach wie vor zu bestimmten Zeiten nicht, sagt die Schulpflegschaftsvorsitzende Natschma Schulte.
2: Gerade zu Stoßzeiten blockieren Autos durch Rückstaukreuzungen und damit Fuß- und Radwege. Gerade jetzt in der dunklen und regnerischen Jahreszeit wäre das für Radfahrer und Fußgänger besonders gefährlich und Kinder werden leicht übersehen.
1: Die Elternvertreter appellieren an Verkehrsteilnehmer, die Kreuzungsbereiche freizuhalten. Außerdem fordern sie von der Stadt, sich die Bereiche noch einmal anzusehen und gegebenenfalls bauliche Veränderungen vorzunehmen. Die DEG will am Wochenende in der DEL 2 ihre Ungeschlagen-Serie fortsetzen. Heute Abend tritt die Mannschaft bei den Lausitzer Füchsen in Weißwasser an. Am Sonntag folgt dann das Heimspiel gegen Erstliga-Absteiger Dresden. Das erste Bulli im Dom ist dann um 17 Uhr. Wir sind live dabei. Rund 2,5 Stunden später steht die nächste Live-Übertragung von uns an. Die Fortuna empfängt ab 19.30 Uhr Verl in der Arena. Das Team will den Blick in der dritten Liga nach oben richten. Aktuell steht es auf Platz 10. Und das waren die Nachrichten mit Philipp Klees.
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3: Wenn man heute im Homeoffice ist, dann zieht man wahrscheinlich die dicken Kuschelsocken an. Einfach nur, weil es dann gemütlicher und wärmer ist. 10 Grad jetzt in Bilk, 14 gibt es maximal. Dazu bleibt es heute bewölkt und es regnet mal. Also dieses graue Bild da draußen, das bleibt. Regen gibt es leider auch am Wochenende, aber dann etwas mehr Sonne. Und an den Temperaturen tut sich nicht so richtig was. 8:35, jetzt der Antenne Düsseldorf Verkehr, damit wir gemeinsam besser ankommen. Auf der Münchner Straße vom Südring ist gerade ein bisschen voller und auf der A46 Wuppertal-Düsseldorf zwischen Wuppertal-Sonnenborn und Hahn-Ost 1 Kilometer Stau, nach 5 Minuten seid ihr durch. 8:41 gibt es noch eine Verspätung bei der Bahn und zwar der RE4 nach Dortmund, der kommt eine gute halbe Stunde später. Wir sind ja weiter auf der Suche nach Anti-Stress-Tipps in der Antenne Düsseldorf Freitagsfrage, denn Düsseldorf ist einer neuen Studie nach die stressigste Großstadt Deutschlands. Na, herzlichen Glückwunsch. Die Helmi hat sich per Sprachnachricht reingemeldet. Die macht immer ganz gerne einen Stadtspaziergang.
4: Einkaufen, mit Treffen, mit viel, viel, viel spazieren gehen. Ich gucke so gern die wunderschönen Gebäude an, die Düsseldorf hat. Ich gehe zum Kaffee trinken. Ich gehe in die Kirche, in die Johanniskirche. Und da herrscht eine herrliche Ruhe. Man kann nachdenken. Oder in Hofgarten die Tiere besuchen.
3: Ja, gibt viele schöne Fleckchen hier in der Stadt, um mal abzuschalten. Was macht ihr gegen Stress? Unsere Freitagsfrage heute. Gerne WhatsApp an die 0175 570 35 40. In 6 Minuten sammeln wir weiter.
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3: Dann kommt jetzt erstmal entspannt in den Freitag. Ich bin Kirsten Mebs.

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0: ja, so ein Drink an der Bar mit Freunden hilft auch manchmal ganz gut, um Stress abzubauen. Shabusi und Barsong hier bei Antenne Düsseldorf. Und damit kommen wir direkt zu unserer Freitagsfrage. Denn wir sind die stressigste Großstadt Deutschlands. Das steht im neuen Stressindex. Und wir wollen heute Morgen mal so ein bisschen dem Ganzen entgegenwirken und ganz entspannt machen. Was macht ihr denn gegen Stress?
1: Wir versuchen gerade aufs Smartphone zu verzichten, soweit es geht. Also nicht so viel Doomscrollen und generell weniger ans Handy, viel raus. Wir haben einen Hund, deshalb gehen wir auch viel draußen spazieren, tut auch sehr gut. Und einfach sich auch bewusst machen, dass ganz viel Stress eigentlich unnötig ist, dass man sich den gar nicht machen muss.
2: Gegen Stress mache ich eigentlich Sport, also gehe joggen oder mache mal Yoga. Da komme ich eigentlich relativ gut runter. Und ansonsten ja vielleicht mal nach der Arbeit an die frische Luft spazieren gehen.
0: Richtig gut, das mit dem Handy. Finde ich mega. Und klar, raus, Sport, alles super Ideen. Wir haben auch mal beim Profi nachgefragt. Sabine Böhringer ist Psychotherapeutin im Fachzentrum für Psychotherapie hier in der Stadt. Und sie hat einen Tipp für einen stressigen Tag.
3: Mein persönlicher Tipp für einen stressigen Tag. Ganz kurz innehalten, zum Beispiel beim Händewaschen an der roten Ampel. 10 Sekunden die Augen schließen und ruhig durchatmen. Dann überlegen, was ist in den nächsten 10 Minuten wirklich wichtig. Das macht den nächsten Schritt überschaubar. Ich muss jetzt nicht den ganzen Tag planen. Es reichen wirklich die nächsten 10 Minuten.
0: Ja, zwischendurch mal runterholen von diesem Stresslevel. Kann helfen. Was hilft euch denn gegen Stress? Unsere Antenne Düsseldorf Freitagsfrage. Schickt gerne mal eure Tipps per WhatsApp an die 0175 570 3540 oder schreibt über unsere Facebook- oder Insta-Seite.

0: 8.48 Uhr. Hallo am Freitag. Antenne Düsseldorf hier. Fühlt ihr euch von der Politik gehört? Das ist eine schwierige Frage, ich weiß. Da können ganz schnell ganz lange Diskussionen entstehen. Aber genau das wollen wir mit euch diskutieren. Heute bei der sogenannten Parlamentsnacht hier in der Stadt, im Landtag. Kollegin Kim Klages ist auch dabei. Was habt ihr denn geplant?
1: Wir haben dort einen kleinen Stand und freuen uns über jede und jenen, der vorbeikommt. Ihr könnt einfach dann mit uns quatschen darüber, was läuft gut, was nervt euch und bei welchen Themen würdet ihr euch wünschen, dass Politiker euch genauer zuhören. Und wer möchte, der kann seine Antwort dann auch direkt ins Mikrofon sprechen.
0: Die Frage haben wir ja auch schon anderen Menschen gestellt. Also habt ihr das Gefühl, dass die Politik euch versteht?
2: Ich glaube, sie bemüht sich. Ich glaube auch, dass es Ansätze gibt, wo man sich verstanden fühlt.
3: Nein, fühle ich mich nicht. Der kleine Mann muss viel ausbaden, was die Großen falsch gemacht haben.
4: Ja, super. Super verstanden, super gesehen.
5: Eher weniger. Deswegen muss ich sagen, ich weiß auch gar nicht oder man wüsste auch gar nicht, wen man wählen soll. Ja, weil irgendwie fühlt man sich von niemandem so wirklich repräsentiert.
1: Uns geht es darum, erstmal zuzuhören und zu verstehen, welche Themen euch wirklich wichtig sind. Denn im kommenden Jahr, in knapp 6 Monaten, sind die Landtagswahlen bei uns in Nordrhein-Westfalen. Und bis dahin wollen wir auch mit Politikern über eure Fragen und Anliegen sprechen.
0: Genau, wir sind nicht nur da, um euch die Parlamentsnacht zu zeigen, sondern wir wollen eben auch was von euch mitnehmen. Was ist denn da sonst noch so zu sehen, Kim?
1: Ja, eine ganze Menge. Ihr könnt in den Plenarsaal schauen, bei Talks dabei sein, Live-Musik hören und den Landtag auch mal anders erleben als aus den Nachrichten. Und es gibt dann auch noch eine Auktion für den guten Zweck, denn der Landtag bekommt jedes Jahr Besuch von rund 120 Staatsgästen, die häufig auch Geschenke mitbringen. Und einige dieser Gastgeschenke werden jetzt versteigert.
0: Also so ein bisschen Tag der offenen Tür, beziehungsweise eher Nacht der offenen Tür, die Parlamentsnacht heute von 17 bis 23 Uhr im Landtag. Könnt ihr einfach vorbeischauen und wir von Antenne Düsseldorf freuen uns da auf euch. Vor den Nachrichten gibt's noch George Harrison mit Got My Mind Set on You. Ich bin Kirsten Mefs. Guten Morgen.
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1: Mit Malte Albrecht. Guten Morgen. Wer gerade darüber nachdenkt, den Führerschein zu machen, kann sich wohl freuen. Er soll bald nicht mehr ganz so unverschämt teuer sein. Die Bundesregierung plant dazu ja eine Reform. Und Thorsten Adolfs aus dem News-Team. Es gibt jetzt erste Zahlen. Wie viel sollen Fahrschüler denn künftig sparen können?
2: Ja, schon einiges. Laut Bundesverkehrsminister Bilger sollen die Kosten dadurch, dass bürokratische Hürden wegfallen und es mehr digitalen Unterricht gibt, kräftig sinken. Bilger hat der Welt gesagt, dass Experten damit rechnen, dass Fahrschüler in Zukunft mehrere hundert Euro weniger bezahlen müssen. Im Idealfall könnten es sogar bis zu 1000 Euro sein. Aber, und einen kleinen Haken gibt es ja eigentlich fast immer, die Preise können je nach Region stark schwanken. Um die Kosten zu drücken, plant die Bundesregierung unter anderem den Theorieunterricht ins Internet zu verlegen, den Fragenkatalog zu kürzen und sogar gemeinsame Übungsstunden mit der Familie zu erlauben.
1: Bilger hat auch etwas zu den aktuellen Spritkosten und dem Tankrabatt gesagt.
2: Genau, und da ist er ziemlich zwiegespalten. Eigentlich wollte der Minister einen weiteren Tankrabatt vermeiden, weil die Belastung für Pendler und Betriebe wie Busunternehmen oder Speditionen aber enorm hoch ist, hat er gesagt, okay, ich trage das mit. Der Rabatt sei schließlich eine schnelle und direkte Hilfe, vor allem für Branchen, die gestiegenen Kosten nicht einfach so an ihre Kunden weitergeben können. Der Bundesverkehrsminister sagt aber auch, dass es auf Dauer sinnvoller wäre, solche Unternehmen gezielter zu unterstützen, für den Fall, dass die Lage an den Zapfsäulen auch in Zukunft angespannt bleiben sollte.
1: Danke, Thorsten. Und das sind weitere Nachrichten. Außenminister Wadefuhl verschärft den Ton gegenüber Russland. Nach den jüngsten massiven Angriffen auf die Ukraine mit vielen zivilen Opfern sagte er, Putins Grausamkeit kenne keine Grenzen. Er werde aber am Widerstand der Ukraine und der Unterstützung des Westens scheitern. Wadefuhl kündigte an, den Druck auf Russlands Kriegswirtschaft

0: Buße von 1,2 Millionen Euro zahlen. Das hat die Finanzaufsicht BaFin mitgeteilt. Es geht um eine optimistische Prognose von VW aus dem März 2023 für das damalige Geschäftsjahr. Sie sei so optimistisch ausgefallen, dass sie die Erwartungen des Marktes weit übertroffen habe, heißt es. So wichtige Neuigkeiten müssen börsennotierte Unternehmen sofort veröffentlichen, damit die Anleger Bescheid wissen. Stattdessen gab es von VW nur eine normale Pressemitteilung. Die VW-Aktie war nach dem optimistischen Ausblick um mehr als 10% gestiegen. Ob der Konzern das Geld zahlt oder Einspruch einlegt, ist noch unklar. Und das waren die Nachrichten mit Malte Albrecht.
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2: Ja, wir müssen heute leider noch mal durch einen recht grauen Tag durch. Kaum mal Sonne, viele Wolken, immer mal Regen. Dazu maximal 14 Grad. Jetzt kommt Unterbach auf 10 Grad. Am Wochenende sieht es ein bisschen besser aus. Da kommt die Sonne auch mal durch. Es gibt zwar weiterhin auch Regen, aber nicht so viel wie heute. Temperaturtechnisch tut sich da allerdings nichts. 3:09, jetzt der Antenne Düsseldorf Verkehr, damit wir gemeinsam besser ankommen. Ist recht entspannt. Auf dem Kennedy Darmstadt einwärts ist ein bisschen was. Corneliusstraße bis zum Fürstenwall auch. Rheininnenstadt, Münchener Straße vom Südring und die Werstner Straße Richtung Bilk. So die Klassiker. Außerdem die Rothenbergstraße zwischen Rathelbergstraße und im Bruch in beiden Richtungen. Da ist es auch gerade voller. Und auf der A52 Essen-Düsseldorf zwischen dem Dreieck Breitscheid und Ratingen 1 Kilometer Stau, 5 Minuten plus. Bei der Bahn eine Verspätung 9:21, der RE4 nach Aachen kommt 24 Minuten später. Gute Fahrt! 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
2: Und ein Wunsch wird für viele heute sowieso wahr, ist nämlich fast schon Wochenende. Guten Morgen!

0: nach neun am Freitag. Antenne Düsseldorf hier. Kleiner Hack fürs Wochenende. Mag ja sein, dass ihr vielleicht in größerer Runde essen geht oder was trinken geht. In der Regel löst sich so eine Gruppe ja nach und nach auf. Ne? Jeder zahlt dann da seinen Teil. Und am Ende bleiben vielleicht noch Getränke übrig, die niemand bezahlt hat. Was ist dann mit dem Letzten am Tisch, Antenne Düsseldorf, Kollege Thomas Bremser? Hat der dann Pech gehabt oder wie muss der dann zahlen?
1: Nein, sagen Fachanwälte, nimmt der Kellner von jedem Gast einzeln die Bestellung auf, dann hat jeder Gast quasi einen eigenen Vertrag mit dem Wirt und schuldet nur das, was er bestellt hat. Anders sieht's aus, wenn zu Beginn eine gemeinsame Rechnung vereinbart wurde. Wenn ich also zum Beispiel sage, heute geht alles auf mich, dann muss ich nachher natürlich auch alles zahlen.
0: Also kann der Kellner einer jetzt nicht festhalten und zwingen zu zahlen, wenn man die Getränke nicht bestellt hat?
1: Genau, das darf er nicht. Ich darf einfach gehen. In der Realität zahlt der letzte Gast natürlich oft, was noch auf der Rechnung offen ist und holt sich das Geld im Zweifel von den anderen zurück. Der andere muss dann auch zahlen, es besteht nämlich rein rechtlich gesehen ein Regressanspruch. Allerdings braucht es dafür Beweise oder Zeugen, dass der andere wirklich die drei Aperol getrunken hat. Übrigens, einfach aufzustehen und seinen Teil nicht zu zahlen, ist mehr als nur unhöflich. Macht man das vorsätzlich, ist das Betrug.
0: Am besten ist ja, wenn man einfach selbst notiert, was man gegessen und vor allem getrunken hat. Na, vor allem, wenn es mal so zwei, drei Drinks mehr werden als geplant. Ich nenne keine Namen, aber wenn wir das vorher gewusst hätten, das hätte einigen hier in der Antenne Düsseldorf Redaktion ein wenig Geld gespart.

0: die Woche neigt sich dem Ende entgegen und das will gefeiert werden.
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0: Mit dem Wetter, ey. Ich hoffe, das spielt heute Abend ein bisschen mit. Es steht nämlich der erste Werstener Weingang an. Das hat jetzt zum Glück weniger was mit viel draußen rumlaufen zu tun. Also man läuft schon, aber Ziel sind immer Geschäfte oder Läden. Und da ist ja dann hoffentlich trocken. Funktioniert wie folgt, man kauft sich für 10 Euro ein Weinglas und dann kann man in den teilnehmenden Läden kostenlose Weinproben machen. Da machen unter anderem Werstenbuch, Juwelier Austermann und Passreisebüro mit. Von 18 bis 22 Uhr geht das da heute in Wersten. Jetzt gucken wir mal rüber nach Ella. Da startet nämlich heute der Mittelaltermarkt. Der geht bis Sonntag und zwar auf dem Gelände an der Heidelberger Straße. Da gibt es ja mittelalterliche Musik, es gibt Handwerk, entsprechendes Essen natürlich auch ganz passend. Und man kann sich da Ritterturniere und abends auch Feuershows auf Pferden angucken. 14 Uhr geht der Mittelaltermarkt in Ella heute los, Samstag und Sonntag schon um 11. Das Ganze kostet Eintritt. Es gibt Familientickets, 2 Erwachsene, 2 Kinder. Das kostet dann 40 Euro. Einzeltickets, also Kinder 8 und Erwachsene 15 Euro. Und das New Fall Festival geht ja auch noch weiter, heute und am Wochenende. Und heute ist auch nochmal Apache zu Gast in unserem Städtchen. Der hat ja am Abend schon im PSD Bank Dome gespielt, beziehungsweise ist er aufgetreten und heute ist er wieder da.
2: Sie machen Fotos, Taschen platzen, aber Apache bleibt gleich. Rudi, ich muss los, wenn die Roller wieder
0: schreien. Bin mir relativ sicher, dass er das auch gespielt hat und heute Abend nochmal spielen wird. Tickets gibt's ab 70 Euro. Bin mir sicher, ihr werdet da was Feines finden. Und noch mehr Tipps gibt's ansonsten auf antennedüsseldorf.de/tipps.

0: 9 Uhr, gleich 24. Hallo am Freitag. Antenne Düsseldorf ist hier. Morgen ist Samstag und da ist auf dem Shadowplatz gut was los. Es gibt nämlich Düsseldorf Elektrisch. Wie der Name vermuten lässt, es geht da ja letztendlich um alles, was mit elektrischem Antrieb zu tun hat. Präsentiert von Antenne Düsseldorf. E-Scooter, E-Bikes, ein E-Rennwagen der Uni ist auch da. Über 40 E-Autos sind auch noch dabei, stellen 10 Autohäuser hier aus der Stadt zur Verfügung. Es gibt ja rund 2500 Ladesäulen, so rum ist richtig, jetzt schon in der Stadt. Und Klaus Schüssler von den Stadtwerken sagt, wir sind bereit für noch mehr E-Mobilität in Düsseldorf.
1: Wir wollen weitere Signale geben, dass jetzt ein sehr guter Zeitpunkt ist, um auf ein E-Mobil umzusteigen. Und das wollen wir nochmal verdeutlichen.
0: Ja, die Nachfrage nach E-Autos ist nämlich hoch. 6 von 10 Kunden hier in der Stadt interessieren sich für E-Autos, sagen die Autohäuser hier. Morgen gibt es Düsseldorfs größte E-Mobilitätsveranstaltung. Düsseldorf Elektrisch heißt die. Auf dem Shadowplatz 10:30 geht's los. Und wir von Antenne Düsseldorf sind live vor Ort dabei.
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1: Mit Philipp Klees. Guten Tag. Ein Besuch von Altkanzler Gerhard Schröder bei Wladimir Putin sorgt in Berlin für scharfe Kritik. Schröder feierte nach Kreml-Angaben am Mittwoch den 74. Geburtstag des russischen Präsidenten in Moskau. Politikerinnen von Grünen und FDP sprachen von einer Schande für Deutschland. Kritisiert wird unter anderem, dass Schröder Auftritte vor Untersuchungsausschüssen wiederholt aus gesundheitlichen Gründen abgesagt hatte, für Russlandreisen aber offenbar fit genug ist. Am selben Tag hatte Russland die Ukraine mit einer schweren Raketen- und Drohnenangriffsserie überzogen. 88% der Menschen in Deutschland wollen laut einer aktuellen Umfrage mehr Unabhängigkeit bei Energieimporten. Das geht aus einer repräsentativen Befragung hervor. Bei der Frage nach der günstigsten Stromquelle liegen Solarenergie und Atomkraft mit 36 bzw. 35% fast gleich auf. Tatsächlich gilt Atomkraft laut Fraunhofer-Institut als teuerste Art der Stromerzeugung. Düsseldorf erwartet heute royalen Besuch aus Skandinavien. Königin Silvia von Schweden kommt für gleich mehrere Termine in die Stadt. Am Vormittag besucht sie die offizielle Eröffnungsfeier des neuen Luisengymnasiums an der Völklinger Straße. 1963 hat sie auf dieser Schule, am alten Standort an der Bastionsstraße, ihr Abitur gemacht. Am Abend hält sie dann noch eine besondere Auszeichnung für ihren weltweiten Einsatz für Kinder. Weitere Infos hat Antenne Düsseldorf-Reporter Christopher Batschik.
2: Die Stiftung Kinder- und Jugendhospiz Regenbogenland und die Düsseldorfer Jonges verleihen der Königin gemeinsam den Preis für Kindeswohl 2026. Wie das Regenbogenland mitteilt, wird damit ihr jahrzehntelanges Engagement für Kinderrechte gewürdigt. Königin Silvia setzt sich besonders für den Schutz vor Gewalt und Missbrauch ein und gründete dafür 1999 eigens eine Stiftung. Die feierliche Preisverleihung findet heute Abend im Hyatt im Medienhafen statt. Die Laudatio auf die schwedische Königin hält Nordrhein-Westfalens Innenminister Herbert Reul.
1: Mit der Gründung der Düsseldorfer Allianz gegen Antisemitismus will die Stadt Düsseldorf künftig koordinierter gegen Judenhass vorgehen. Antisemitismusbeauftragter Wolfgang Rolfshofen betonte, die jüdische Gemeinde Düsseldorf sei zwar fester Bestandteil der Allianz, aber bewusst keine klassische Kooperationspartnerin. Die Verantwortung für die Bekämpfung von Antisemitismus liege bei der nichtjüdischen Stadtgesellschaft, nicht bei der jüdischen Gemeinde selbst. Ihre Perspektive solle aber als beratende Stimme einbezogen werden. Die Zusammenarbeit soll demokratisch und unabhängig von Parteipolitik erfolgen. Anlass für die Gründung ist auch die steigende Zahl antisemitischer Vorfälle, zuletzt etwa ein Angriff auf einen jüdischen Mann am Rheinufer, der zuvor bereits eine Kundgebung auf dem Marktplatz ausgelöst hatte. Zum Düsseldorfer Sport. Die DEG reist heute Abend zu den Lausitzer Füchsen nach Weißwasser und will dort ihre weiße Weste verteidigen. Am Sonntag geht es dann im Dom weiter. Gegner ist Erstliga-Absteiger Dresden. Erstes Bulli ist um 17 Uhr. Wir übertragen live. Knapp 2,5 Stunden später wechselt der Blick dann in die Arena nach Stockholm. Dort trifft die Fortuna ab 19.30 Uhr auf Ferl. In der dritten Liga will die Mannschaft sich von Tabellenplatz 10 weiter nach oben arbeiten. Auch dieses Spiel gibt es live bei uns zu hören. Und das waren die Nachrichten mit Philipp Klees.
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4: Fies, grau, uselig müssen wir heute durch, bewölkt und regnerisch bei maximal 14 Grad. Jetzt gibt's 9 in Angermund. Aber so einen schönen Ort kann ja nichts entstellen. Ich bin da gestern nochmal durchgefahren, habe nochmal gedacht, mein Gott, das ist wirklich ein süßer Stadtteil. Samstag und Sonntag gibt's auch noch etwas Regen, aber zwischendurch auch mal Sonne und Temperaturen ähnlich wie heute. 3 Minuten nach 10, jetzt der Antenne Düsseldorf Verkehr, damit wir gemeinsam besser ankommen. Es ist recht entspannt, nur es gibt einen dicken Stau auf der A52 von Essen nach Düsseldorf zwischen Kettwig und Ratingen. 5 Kilometer Stau und eine halbe Stunde plus, weil es einen Unfall gegeben hat und ein Fahrstreifen gesperrt ist. Haltet durch. Ja, so ungemütliches Wetter macht jetzt nicht unbedingt es einem leicht, sich zum Sport aufzuraffen. Ja, das kann man aber trotzdem natürlich im Herbst und Winter genauso gut machen wie im Frühling oder Sommer. Wir holen uns gleich mal ein paar Motivationstipps gegen 10 vor 10.
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4: So, jetzt erstmal ein sehr schöner Song von Maroon 5. This Love, mit dem Song ging 2004 für die Band alles los. Ich bin Kirsten Mefs, schönen Freitag.

0: 20 vor 10 ist es schon wieder. Antenne Düsseldorf hier. Schönen Freitag. Düsseldorf ist die stressigste Stadt Deutschlands. Juhu, steht in einem neuen Stressindex. Es ist kein Wunder, würde ich sagen, wenn man jeden Tag durch den Rheinufertunnel fahren muss. Also, da drehe ich regelmäßig durch. Wir wollen deshalb heute in unserer Antenne Düsseldorf Freitagsfrage klären, was macht ihr denn gegen Stress? Und da freuen wir uns über eure Tipps, wie immer über WhatsApp an die 0175 570 35 40. Und ich glaube, er hier regt sich auf, um Stress abzubauen.
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2: Hallo, geht's doch? Ich sag nur Stress in der Stadt. Meine Fresse, ja, ist ja gerade ein Riesenthema, weil Düsseldorf beim Ranking der stressigsten Städte auf dem letzten Platz gelandet ist. Mal abgesehen davon, dass ich das Gefühl habe, dass jeden Tag ein neues Städteranking rauskommt. Lauteste Stadt, leiseste Stadt, verkehrsunfreundlichste Stadt und dann Ranking über die Städte, die beim letzten Städteranking noch besser abgeschnitten haben als beim Städteranking davor. Ha, aber nun sind wir stressigste Stadt. Ja, man braucht lange ins Grüne, der Straßenlärm ist laut und man hat viele tropische Nächte. Mein Gott, da habe ich mir reflexartig gedacht, wenn du da keinen Bock drauf hast, dann zieh doch in die Eifel oder nach Baumberg oder guck einfach in ein anderes Städteranking. Hier, im Glücksatlas 2026 über die Lebenszufriedenheit kommen wir immerhin auf Platz 3. Und ganz ehrlich, ein Städteranking über Stress, in dem Bielefeld auf Platz 2 landet, hat für mich keine Aussagekraft. Ja, man muss auch Prioritäten setzen. Und genau deshalb mache ich weiter. Und zwar mit Tacheles.
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0: Man kann sich ja schon auch morgens mal auf die Schulter klopfen, ne? Wenn man es bei dem schafft, bei dem Sauwetter schafft, rauszugehen. Aber es gibt ja auch noch diejenigen, die noch ein bisschen krasser sind. Die sind richtig eisern. Die machen nämlich Sport draußen. Antenne Düsseldorf Reporter für den Beans. Wenn man sich jetzt nicht so motivieren kann, sag mal, was kann man denn machen, um sich aufzuraffen?
1: Naja, die gute Nachricht ist, man muss tatsächlich gar nicht motiviert sein, um anzufangen, weil man kann auch unmotiviert und lustlos eine Runde draußen spazieren gehen. Die Hauptsache ist, man bewegt sich. Wem die Lust auch dafür total fehlt, dann hilft es auf jeden Fall, sich zu verabreden, weil man kann ja da nicht einfach kneifen, sondern muss los nach draußen. Außerdem als zusätzlicher Motivator kann Sport dabei helfen, gesund durch den Herbst zu kommen, denn beim Training setze ich nicht nur meinen Muskeln neue Reize, sondern auch meinen Abwehrkräften und dadurch wird dann mein Immunsystem gefordert und gestärkt.
0: Ja, aber wenn man draußen Sport macht, dann schon warm anziehen, ne? So in der Übergangszeit, da ist man ja schnell mal verschnupft.
1: Ja, das stimmt. Man sollte sich aber auch nicht zu warm anziehen, denn durch die Bewegung wärmt man sich von selbst auf. Beim Joggen zum Beispiel, da sollte ich immer so starten, dass mir zu Beginn noch ein bisschen kühl ist. Was aber oft völlig vergessen geht, das ist die Sichtbarkeit bei den Klamotten für draußen. Denn wer früh morgens oder abends draußen Rad fährt oder läuft, der muss unbedingt helle und reflektierende Kleidung tragen oder noch eine Stirnlampe. So wird man auch von anderen Verkehrsteilnehmern gesehen.
0: Wichtiger Tipp für alle Hobbysportler, wenn es mit dem regelmäßigen Sport nicht klappt. Was gibt es denn so für Tipps, wenn man eher bei Null anfängt?
1: Also ich kann völlig verstehen, wenn es einem schwerfällt, mit Sport anzufangen. Ich sehe zum Beispiel auf Social Media oft Leute, die 6-mal die Woche Sport machen oder auf einen Triathlon trainieren. Da kann ich nicht mithalten. Deswegen ganz wichtig, den Druck rausnehmen und was finden, was einem Spaß macht und im Alltag klappt. Und dann auch nicht gleich von 0 auf 100 starten, sondern vielleicht erstmal 2-mal die Woche in die Schwimmhalle, ins Fitnessstudio, joggen oder auch zu Hause Yoga machen. Am Ende zählt, sich konsequent moderat bewegen, ist viel, viel besser, als gar nichts zu machen.
0: Okay, dann geben wir uns noch mal Mühe, den Hintern hochzukriegen, vielleicht spazieren zu gehen. Vielleicht klappt es ja sogar mit dem Joggen, wenn man sich verabredet, wenn man da ganz tapfer ist, weil Sport geht auch in der ungemütlichen Jahreszeit. Haben wir gerade noch mal gelernt. Antenne Düsseldorf ist hier. Schönen guten Morgen am Freitag.

0: wenn das mal nicht DJ Bobo ist bei Antenne Düsseldorf. Man hat ja manchmal so Zipperlein am Auto, größere und kleinere. Bei mir sind es gerade eher die größeren. Da lohnt sich das kaum noch, aber wenn ihr meint, da müsste mal was gecheckt werden am Auto, aber ich habe keine Lust, in die Werkstatt zu fahren, dann könnt ihr noch bis nächste Woche Dienstag zur mobilen Prüfstation des ADAC in Reisholz fahren. Die sind da auf dem Parkplatz von IKEA, da müsst ihr auch nicht Mitglied sein. Also bei ADAC-Mitglied, meine ich jetzt. Heute zum Beispiel von 10 bis 13 Uhr und von 14 bis 18 Uhr sind die Experten da vor Ort und checken unter anderem Bremsen, Stoßdämpfer, Licht. Ist alles kostenlos, auch für Nichtmitglieder. Nur wenn man irgendwie besonderes Licht hat, also sowas wie LED oder Xenon, dann kostet das was. Und Licht kann man bei dem Wetter ja den ganzen Tag brauchen. Ab 10 geht's hier bei Antenne Düsseldorf übrigens weiter mit Laura Potting. Ich bin Kirsten Mefs. Schönes Wochenende. Vor den Nachrichten noch Teddy Swims, Mr. Know-It-All.
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1: Mit Malte Albrecht. Guten Morgen. Immer mehr Menschen in Deutschland wünschen sich, bei der Energieversorgung komplett unabhängig vom Ausland zu sein. Das zeigt eine aktuelle Civey-Umfrage. Fast 9 von 10 Befragten gaben das an. Thorsten Adolfs aus den Nachrichten. Spannend ist auch noch eine andere Erkenntnis.
2: Ja, die Meinungen zur günstigsten Energiequelle gehen nämlich weit auseinander. Viele schätzen Solar- und Windkraft als besonders effizient ein. Ein großer Teil der Befragten hält aber interessanterweise die Atomkraft für die günstigste Lösung. Experten vom Fraunhofer-Institut für solare Energiesysteme widersprechen da, aber sie sagen, Atomstrom kostet in der Produktion tatsächlich deutlich mehr als Strom aus Sonne oder Wind.
1: Eine andere alternative Energieform ist die Bioenergie und da ist bei uns in NRW einiges geplant.
2: Genau, um die Stromversorgung klimafreundlicher zu machen, setzt NRW verstärkt auf Bioenergie aus Reststoffen wie Gülle oder Holzabfällen. Landeswirtschaftsministerin Neubauer sagt, diese Energieform könne vor allem dann genutzt werden, wenn Wind und Sonne gerade nicht liefern. Weil aber viele Biogasanlagen vor dem Ende ihrer bisherigen Förderung stehen, fordert die Branche klare Signale von der Bundesregierung. Heute findet dazu in Düsseldorf ein Bioenergiegipfel statt. Naturschützer fordern, bei dieser Form der Energieerzeugung nur auf naturverträgliche Abfälle und Reststoffe zu setzen, also zum Beispiel auf Abfälle aus Biotonnen oder Erntereste, die auf den Feldern übrig bleiben. Verhindert werden sollten nach Angaben des NABU riesige Monokulturen, um Bioenergie zu gewinnen. Dadurch würden wertvolle Ackerflächen verloren gehen. Außerdem belaste es die Umwelt und schade der Artenvielfalt.
1: Dankeschön, Thorsten. Und das sind weitere Nachrichten. Das Bauen in Deutschland ist noch einmal deutlich teurer geworden. Die Preise stiegen im August so stark wie seit 3 Jahren nicht mehr. Laut Statistischem Bundesamt lagen sie im Schnitt 5,5% über dem Niveau des Vorjahres. Besonders stark verteuerten sich Dachdecker, Zimmer- und Holzbauarbeiten. Die Bundeswehr will kostengünstige Marschflugkörper für den Masseneinsatz anschaffen. Das hat Heeresinspekteur Freuding mitgeteilt. Sie könnten damit Ziele in etwa 1500 Kilometern Entfernung bekämpfen und gegnerische Flugabwehrsysteme überfordern. Die Bundeswehr prüft derzeit 2 Systeme, darunter das einer US-Firma. Seit knapp 2 Wochen demonstrieren Schüler in Frankreich für bessere Lernbedingungen. Jetzt geht die Regierung zum ersten Mal konkret auf ihre Forderungen ein. Premierminister Le Cornu kündigte am Abend an, dass kurzfristig mehr als 3000 Vertretungslehrer eingesetzt werden. Sie sollen an den Gymnasien helfen.

0: 1961 und die erste Hinrichtung eines US-Soldaten durch ein Erschießungskommando seit dem Zweiten Weltkrieg. Und das waren die Nachrichten mit Malte Albrecht.
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2: Viele Wolken, einiges an Regen dabei und in einigen Teilen des Landes kann es richtig windig werden, heute bis 15 Grad. Morgen ähnlich, verregnet, einzelne Gewitter sind auch möglich bis 16 Grad und am Sonntag weiter uselig bis 15 Grad.
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2: Und das sind die Staus ab 7 Minuten Zeitverlust. Die A3 Arnheim-Köln zwischen dem Kreuz Oberhausen und dem Kreuz Oberhausen-West. 4 Kilometer Stau, ihr braucht hier 8 Minuten länger. Die A4 Aachen-Köln zwischen dem Kreuz Köln-West und Köln-Eiffeltor. 5 Kilometer Stau, 38 Minuten plus. Die A44 Mönchengladbach-Aachen zwischen dem Kreuz Aachen und Aachen-Brand. 2 Kilometer Stau, 7 Minuten. Die A52 Essen-Düsseldorf zwischen Essen-Kettwig und Ratingen, 7 Kilometer Stau, 13 Minuten plus. Und die A560 Hennef-St. Augustin zwischen Siegburg und dem Dreieck St. Augustin West, 1 Kilometer Stau, plant da mal so 14 Minuten mehr ein. Gute Fahrt! Zusammen, die Arbeitswoche ist fast rum und die letzten Stunden vorm Wochenende kommen, die schaukeln wir jetzt auch noch zusammen, oder? Ich bin Laura Potting, hallo!
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2: Und das hier ist ein Song, wer den auswendig mitsprechen kann, dem gehört mein ganzer, vollster und aller tiefster Respekt. Hier ist Macklemore mit Can't Hold Us. Let's go!

0: Wer reitet so geschwind und frei? Es ist ein Pferd auf der A2. Ja. Bei Bielefeld war jetzt auf der A2 ein Pferd unterwegs Richtung Hannover, war von einer Pferdekoppel ausgebüxt und dank eines LKW-Fahrers und der Polizei wurden keine Menschen verletzt und das Pferd auch nicht. Der LKW-Fahrer hatte nämlich seinen Anhänger quergestellt und daher kam das Pferd eben nicht weiter und konnte eingefangen werden. Aber das muss echt so ein Schock gewesen sein. Stell mal vor, du fährst da so auf der Autobahn rum, ne? Guckst so neben dich, Pferd. Krass, Kollege Sascha Fassbeiner ist da, hallo.
1: Hallo.
0: Und man muss sagen, Tiere auf der Autobahn kennen wir, passiert öfter bei uns.
1: Oh ja, auf jeden Fall. Also klar, Wildtiere sowieso, aber es büchsen auch immer mal wieder gerne Tiere von so Bauernhöfen aus. Im vergangenen Winter zum Beispiel lief eine ganze Kuhherde auf einen Autobahnparkplatz der A3 beim Westerwald. Die Polizei sperrte die Autobahn und der Halter der Kühe holte dann auch irgendwann mal seine Tiere ab.
0: Ich glaube, dir fällt auch irgendwann auf, wenn dir einfach so 30 Kühe fehlen. Ich weiß, ich hatte noch nie 30. Noch nicht mal eine.
1: Ich auch nicht.
0: Nur im Kühlschrank.
1: Bei so einem süßen kleinen Kalb ist das so ein bisschen anders. Das fällt dir vielleicht nicht auf, wenn das fehlt. Das war vor 2 Jahren auf der A44 bei Soest Richtung Dortmund unterwegs.
0: Oh, nein.
1: Ganz knuffig total. Ja, die Polizei ist ganz nah an das Kalb langsam heran. Wollte es aber eben nicht verschrecken und eigentlich eben auf den Bauern warten, dem das Kalb halt gehört. Aber das Kalb war tatsächlich so zutraulich, dass die Polizei es umarmen konnte.
0: Oh, ist das süß, ist das süß. Da möchte man auch gerne Polizistin sein.
1: Ja, sehr, sehr gerne, auf jeden Fall. Die haben das Kalb dann in den Streifenwagen gepackt. Das Tier hatte sich dann auch auf der Rückbank gemütlich gemacht und zack, ab zum Züchter. Manchmal dürfen die Tiere aber auch zur Polizeidienststelle mit und da übernachten.
0: Die dürfen aber immer vorher noch einen Anruf tätigen. Ne?
1: Genau. Auch vor 2 Jahren auch die A44. Diesmal aber bei Aachen und es sind wieder Pferde. Nachts gegen 22:45 liefen die da rum. Die Polizei sperrte die Autobahn und wurde dann so ein bisschen erfinderisch. Die Hundeleinen der Polizeihunde haben sie dann zu Pferdeleinen umfunktioniert und die Pferde eingefangen. Problem, es war kein Pferdehof in der Nähe, also ging es zack zur Polizeiwache, wo die Pferde dann auf dem Polizeiinnenhof grasten und auch übernachtet haben.
0: Und das Beste, keine Verletzten, keine Sachschäden, es gibt sie noch. Geschichten mit Happy End, großartig.
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1: Mit Philipp Klees, guten Tag. Die Backstreet Boys haben ihre Konzertreihe in Düsseldorf am Mittwoch beendet. Für die 10 Konzerte in der Arena wurden insgesamt mehr als 450.000 Tickets verkauft. Es waren die einzigen Europakonzerte der Band. Die Auftritte sorgten auch bei der Rheinbahn für einen Ausnahmezustand. Nach eigenen Angaben hat das Unternehmen rund 175.000 Fans zu den Konzerten und wieder nach Hause gebracht. Dafür waren mehr als 500 zusätzliche Züge und rund 850 zusätzliche Mitarbeiterinnen und Mitarbeiter im Einsatz. Rheinbahn-Vorstand Christian Finke zieht eine positive Bilanz.
2: Wir haben ja insgesamt rund 175.000 Fans zuverlässig zu den Konzerten und wieder nach Hause bringen können. Und das ist eine starke Leistung, die das Team aus Fahrdienst, Infrastruktur und Werkstätten hier erbracht hat und damit einen sauberen Abschluss.
1: Nach Konzertende dauerte es laut Rheinbahn im Schnitt weniger als 90 Minuten, bis der Großteil der Fans auf dem Heimweg war. Die Düsseldorfer Feuerwehr bekommt neue Fahrzeuge. Das Land NRW hat dafür jetzt 15,8 Millionen Euro aus dem NRW-Infrastrukturprogramm bewilligt. Mit dem Geld sollen Brandschutz und Rettungsdienst in der Stadt modernisiert werden. Die Stadt hat außerdem schon einen weiteren Förderantrag über 31,2 Millionen Euro eingereicht für den Neubau des Hallenbades Unterrad. Stadtdirektor Burkhard Hinsche sagt, die Stadt setze alles daran, Fördermittel nach Düsseldorf zu holen und damit wichtige Zukunftsinvestitionen zu ermöglichen. Im weiteren Jahresverlauf will die Stadtverwaltung zusätzliche Anträge für Schulbaumaßnahmen stellen in Höhe von rund 76,5 Millionen Euro. Königin Silvia von Schweden besucht heute Düsseldorf. Die schwedische Königin kommt zu gleich 2 Terminen in die Stadt. Am Vormittag eröffnet sie offiziell das neue Luisengymnasium an der Völklinger Straße. Am alten Standort an der Bastionsstraße hat sie dort 1963 ihr Abitur gemacht. Am Abend wird Königin Silvia dann im Hyatt im Medienhafen ausgezeichnet. Die Stiftung Kinder- und Jugendhospiz Regenbogenland und die Düsseldorfer Jonges verleihen ihr gemeinsam den Preis für Kindeswohl 2026. Nach Angaben des Regenbogenlands wird damit Silvias jahrzehntelanges Engagement für Kinderrechte gewürdigt. Die Königin setzt sich besonders für den Schutz von Kindern vor Gewalt und Missbrauch ein. Dafür gründete sie bereits 1999 eine eigene Stiftung. Die Laudatio bei der Preisverleihung hält NRW-Innenminister Herbert Reul. Und das waren die Nachrichten mit Philipp Klees.
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3: Ihr habt da eine dicke Wolkendecke über euch, die bringt heute einiges an Regen. Dazu kann es stellenweise richtig windig werden. Heute bis 15 Grad sind drin. Morgen Regen und teils Gewitter bis 16 Grad. Und am Sonntag ändert sich nicht viel am Wetter bis 16 Grad.
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3: Und das hier sind die Staus ab 7 Minuten Zeitverlust. Die A1 Dortmund-Köln zwischen Gewitzberg und dem Kreuz Wuppertal Nord. 3 Kilometer Stau. Ihr braucht hier 9 Minuten länger. Die A4 Aachen-Köln zwischen dem Kreuz Köln-West und Köln-Eiffeltor. 3 Kilometer Stau, 21 Minuten plus. Die A4 Köln-Aachen zwischen dem Kreuz Köln-Gremberg und Köln-Eiffeltor. 5 Kilometer Stau. Ihr braucht hier 7 Minuten länger. Die A43 Recklinghausen-Münster zwischen Nottuln und Senden, 2 Kilometer Stau, 7 Minuten. Und die A44 Mönchengladbach-Aachen zwischen dem Kreuz Aachen und Aachen-Brand, 2 Kilometer Stau, 7 Minuten plus. Gute Fahrt! So, irgendwelche Kommentare zum Wetter am Wochenende?
4: Nee, war ekelhaft, ey.
3: Ja, wobei, kennt ihr das? Wenn schönes Wetter ist, ne, und man sitzt da so die ganze Zeit und man möchte eigentlich nur schlafen und sich einmuckeln und dann denkt man aber, scheiße, es ist doch gutes Wetter, ich muss das doch ausnutzen und die Sonne genießen, ja. Also, das Gute an dem Wetter jetzt gerade ist, den Stress müsst ihr euch morgen und übermorgen nicht machen. Gern geschehen. Laura Potting hier, hi.
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3: Und hier jetzt ein Song, der bringt uns so richtig schön in so eine harte Herbstmelancholie. Draußen ist es grau, drinnen läuft Evanescence, Bring Me to Life. Mehr Drama geht dann auch nicht mehr.

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0: MC Hammer, You Can't Touch This. Hallo zusammen an diesem Freitag. Was geht denn bei euch heute Abend so? Wie wäre es denn mit Parlamentsnacht? Heute ist Nacht der offenen Tür im NRW-Landtag. Gut, zugegeben, das klingt jetzt erstmal vielleicht gar nicht mal so sexy, aber das ist tatsächlich echt spannend, denn ihr könnt euch da frei umsehen, mit Politikern ins Gespräch kommen und wir sind auch da mit einem Stand. Wir haben richtig Bock, mit euch einfach mal so ein bisschen zu quatschen, zu hören, was denkt ihr eigentlich über Politik, was wünscht ihr euch? Jeder und jede kann zu Wort kommen, mit Mikro oder ohne, und uns sagen, was ihn oder sie gerade beschäftigt. Rosena Sjandi aus unserem Landtagsstudio ist auch am Start. Was genau wollt ihr von dem Besucher denn alles so wissen?
1: Wir wollen zuhören, ganz einfach. Was beschäftigt euch gerade? Welche politischen Themen sind euch wichtig? Wo drückt der Schuh? Und was erwartet ihr von der Politik? Und vielleicht auch, was ist für euch Demokratie?
2: Für mich bedeutet auch Demokratie, jedem zuzuhören.
3: Demokratie erfordert auch eigene Verantwortung.
4: Gleichberechtigung.
5: Egal welche Hautfarbe, welche Religion, welche Herkunft.
1: Wir stehen etwa ein halbes Jahr vor der nächsten Landtagswahl in NRW. Am 25. April wird gewählt. Und eure Stimmen, das, was ihr sagt, wollen wir mitnehmen und in nächster Zeit auch hier bei uns im Radio zum Thema machen.
0: Im vergangenen Jahr waren ja so rund 6.000 Menschen bei der Parlamentsnacht dabei. Was gibt's da denn außer unserem Open Mic noch so zu erleben und zu sehen?
1: Ja, der Landtag hat ganz viele Künstlerinnen und Künstler eingeladen, die entweder Musik machen, singen, zaubern. Praktisch das ganze Haus steckt heute voller Kultur. Und das Parlament wird heute Abend, sobald es dunkel wird, künstlerisch angestrahlt. Das auch, weil der Landtag in diesem Jahr 80 Jahre alt wird. Und praktisch alle Landtagsabgeordneten sind da. Ihr könnt mit denen ziemlich entspannt ins Gespräch kommen, sagte mir Landtagspräsident André Cooper.
6: Also im Prinzip hautnah. Wir haben das normale Sicherheitscheck-System, wie man es vom Flughafen kennt. Aber innerhalb des Gebäudes sind alle Kolleginnen und Kollegen ansprechbar. Und es sind viele, viele Kolleginnen und Kollegen da.
0: Also ihr habt's gehört. Wir sind alle heute Abend bei der Parlamentsnacht dabei und wollen eure Meinung hören. Schaut sehr, sehr gerne vorbei. Wir freuen uns. Danke, Rosena Sjandi.
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1: Mit Maite Albrecht. Guten Tag. Es tut sich was in der Bildungspolitik. Gleich wird im Bundestag zum ersten Mal über das neue Startchancengesetz diskutiert. Es soll dafür sorgen, dass sehr junge Kinder besser gefördert werden. Bundesbildungsministerin Prien will dafür einheitliche Standards festlegen. Thorsten Adolfs aus dem News-Team. Warum ist es so wichtig, schon ganz früh bei den Kleinsten in den Kitas anzusetzen?
2: Also Ministerin Prien hat das im BR so beschrieben: Wer bis zur Einschulung nicht gut Deutsch spricht, hat es später im Unterricht extrem schwer. Und sie sagt, dass man das dann später in der Schule nur noch reparieren könne. Ein vernünftiger Unterricht werde ohne die notwendigen Voraussetzungen schwierig. Die schlechten PISA-Ergebnisse der Neuntklässler sind da ein Warnsignal. Deshalb sollen Kitas in Zukunft viel gezielter dabei helfen, dass Kinder fit für den Schulalltag werden und dort von Anfang an gut mitkommen.
1: Wie soll das in der Praxis ablaufen?
2: In dem Gesetz steht, dass bei Vierjährigen ganz genau geschaut werden soll, wie gut sie sprechen können und wie die generelle Entwicklung ist. Alle Kitas sollen etwas mehr Geld und Zeit für die neuen Tests bekommen. Und besonders genau soll in Kitas mit vielen Kindern hingeschaut werden, die in schwierigen Lebensumständen aufwachsen. Wenn dann Bedarf besteht, soll es sofort eine zusätzliche Förderung geben. Klar ist aber auch, dass Priens Vorstoß für Diskussionen sorgen wird. Weil Bildung in Deutschland eigentlich Ländersache ist, reiben sich Bund und Länder beim Thema Geld und Personalstellen oft aneinander.
1: Dankeschön, Thorsten. Und das sind weitere Nachrichten. Der Chef der Unionsfraktion Frei hat zugegeben, dass sich die CDU gerade in einer schwierigen Lage befindet. Am Reformkurs will er trotzdem festhalten. Man dürfe sich von schlechten Wahlergebnissen und Umfragewerten nicht beirren lassen, sagte Frei am Morgen in der ARD. Am Sonntag und Montag will die CDU-Spitze bei einer Klausur über die jüngsten Wahlniederlagen beraten. In Deutschland sterben immer weniger Menschen an Herz-Kreislauf-Erkrankungen. Nach neuen Zahlen des Statistischen Bundesamtes gab es im vergangenen Jahr gut 334.000 Todesfälle. Das sind 1,5% weniger als im Jahr davor. Im Vergleich zu 2022 ist die Zahl sogar um 6,7% gesunken. Trotzdem bleiben Herz-Kreislauf-Probleme die Todesursache Nummer 1. Bei Porsche läuft es weiter schlecht. In den ersten 9 Monaten hat der Sportwagenbauer weltweit nur noch knapp 179.000 Autos verkauft. Das sind 16% weniger als im Vorjahreszeitraum. Als Gründe nennt Porsche vor allem die schwache Nachfrage in China und den Umstieg auf Elektroantriebe in Nordamerika. Um gegenzusteuern, soll die VW-Tochter radikal umgebaut werden. Dabei sollen auch tausende Arbeitsplätze wegfallen. In Berngau in Bayern hat ein 60-Jähriger gestern bei einer Waffenkontrolle 2 Behördenmitarbeiter erschossen. Wie das zuständige Landratsamt jetzt mitgeteilt hat, hatte der Mann 10 Schusswaffen legal in seinem Besitz. Einen konkreten Verdacht gegen ihn gab es demnach nicht. Die beiden Mitarbeiter wollten nur prüfen, ob die Waffen richtig gelagert sind. Solche Routinekontrollen finden unangekündigt statt. Warum die Situation so eskaliert ist, ist bisher unklar. Nach der Tat verschanzte sich der Mann stundenlang in seinem Haus. Erst in der Nacht griff die Polizei zu, dabei wurde der 60-Jährige durch Schüsse leicht am Bein verletzt. Und das waren

0: Davidenbrück nach einem Unfall aktuell gesperrt. Hier im Moment 3 Kilometer Stau. Ihr braucht eine Stunde länger. Jetzt die Staus, die restlichen ab 10 Minuten Zeitverlust. Die A1 Münster-Dortmund zwischen Ascheberg und Hamburg-Umwerne 3 Kilometer Stau, 14 Minuten plus. Die A4 Aachen-Köln zwischen dem Kreuz Köln-West und Köln-Eiffeltor 2 Kilometer Stau, 14 Minuten. Die A44 Mönchengladbach-Aachen zwischen dem Kreuz Aachen und Aachen-Brand 2 Kilometer Stau, plant hier mal so 11 Minuten mehr ein. Und die A46 Brilon-Arnsberg-Neheim zwischen Arnsberg-Altstadt und Neheim-Süd 1 Kilometer Stau, 10 Minuten plus. Gute Fahrt! Da hat ein Typ in den USA bei einem Nachlassverkauf ein Bild erstanden für $30 und dachte sich so, irgendwie die Künstlerin kenne ich doch. Dann ist er zu einer Expertin, die hat bestätigt, ja, das Ding ist richtig wertvoll. Ja, und dann wurde das für 1,2 Millionen Euro verkauft. Weißt du, das ist doch scheiße. Ich bin gerade umgezogen, ich habe auch ausgemistet. Meinst du, mir passiert sowas? Alles, was ich gefunden habe, war ein altes Tagebuch von mir, als ich 12 war. Und glaub mir, daran ist nichts, aber wirklich gar nichts Wertvolles. Laura Potting hier. Ich hätte noch so ein Teddy abzugeben. 30 Jahre alt, verstaubt, muffig, lag bei mir im Schrank. 500.000 und ihr seid dabei. Irgendwer Interesse? Hallo?
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0: Also ich muss echt sagen, ihr habt schon ein bisschen verrückte Hobbys. Finden wir geil, unterstützen wir.
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0: Ja, wir erfüllen ja gerade alle eure Wünsche. Ihr dürft euch wirklich alles wünschen, da ist uns nichts so verrückt. Jennifer zum Beispiel hat sich auf unserer Homepage einen Pole-Dance-Kurs gewünscht.
2: Ja, ich habe halt für mich gesagt, ich fange jetzt wieder irgendwas Neues an nach den Kindern. Und das ist halt das, was ich super gerne mache. Und ja, dann habe ich gedacht, vielleicht probiere ich es einfach, es klappt. Ich kriege so einen kleinen Anstupser und vielleicht wird da ja was ganz Großes draus.
0: Ja, das hoffen wir. Und das Hobby von Daniela, bei dem wir diese Woche helfen, das ist noch verrückter.
3: Feuerspucken. Und ich sag mal, mit verschiedenen Gerätschaften mit Feuer hantieren.
0: Natürlich. Von uns bekommt Daniela jetzt erstmal einen professionellen Workshop. Von einem Profi ist bei Feuer vielleicht gar nicht mal so schlecht. Was ist denn euer Hobby? Oder was wollt ihr unbedingt mal lernen? Wünscht es euch ganz einfach auf unserer Homepage und wir kümmern uns drum.
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1: Mit Philipp Klees. Guten Tag. Die Backstreet Boys haben ihre Konzertreihe in Düsseldorf am Mittwoch beendet. Für die 10 Konzerte in der Arena wurden insgesamt mehr als 450.000 Tickets verkauft. Es waren die einzigen Europakonzerte der Band. Die Auftritte sorgten auch bei der Rheinbahn für einen Ausnahmezustand. Nach eigenen Angaben hat das Unternehmen rund 175.000 Fans zu den Konzerten und wieder nach Hause gebracht. Dafür setzte die Rheinbahn an den Konzerttagen mehr als 500 zusätzliche Züge ein. Rund 850 zusätzliche Mitarbeiterinnen und Mitarbeiter waren im Dienst. Nach Konzertende dauert es laut Rheinbahn im Schnitt weniger als 90 Minuten, bis der Großteil der Fans den Heimweg angetreten hatte. Neue Fahrzeuge für die Düsseldorfer Feuerwehr. Dafür hat das Land NRW 15,8 Millionen Euro aus dem NRW-Infrastrukturprogramm bewilligt. Das Geld soll den Brandschutz und den Rettungsdienst in der Stadt modernisieren. Auch für das neue Hallenbad in Unterrad möchte die Stadt Fördermittel bekommen. Einen Antrag über 31,2 Millionen Euro hat sie bereits eingereicht. Stadtdirektor Burkhard Hinsche erklärt, die Stadt wolle mit den Mitteln für Feuerwehr, Sport und Schulbau die Infrastruktur stärken und Düsseldorfs Zukunft gestalten. Im Laufe des Jahres sollen weitere Anträge für Schulbauprojekte folgen mit einem Volumen von rund 76,5 Millionen Euro. Reicht die Stadt diese wie geplant ein, hätte sie für 2026 insgesamt 123,53 Millionen Euro an Fördermitteln beantragt. Düsseldorf ist laut einer aktuellen Studie die stressigste Großstadt Deutschlands. Das geht aus dem neuen Stressindex des Gesundheitsanbieters Candoc hervor, der 30 deutsche Großstädte anhand von 10 Faktoren vergleicht. Demnach ist in Düsseldorf fast jeder Dritte, rund 29%, nachts Straßenlärm über 55 Dezibel ausgesetzt. Das ist der höchste Wert aller untersuchten Städte. Nur 63% der Menschen in Düsseldorf erreichen Grünflächen leicht zu Fuß, einer der niedrigsten Werte im Vergleich. Hinzu kommen mit 1.357 Stunden im Jahr vergleichsweise lange Arbeitszeiten und 11 sogenannte Tropennächte. Punkten kann Düsseldorf laut der Analyse nur bei der Zahl der Wellnesscenter. Auf Platz 1 des Rankings liegt Augsburg. Und das waren die Nachrichten mit Philipp Klees.
2: Das Düsseldorf-Wetter.
3: Das wird heute ein grauer und sehr windiger Tag in Teilen von NRW. Dazu einiges an Regen dabei, bis 15 Grad maximal. Und das Wochenende ist eher uselig. Regen, einzelne Gewitter bis maximal 16 Grad.
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3: Die A2 Dortmund-Hannover ist immer noch gesperrt nach einem Unfall. Und zwar zwischen Herzebrock-Klarholz und Reda-Wiedenbrück. Aktuell 5 Kilometer Stau. Ihr braucht hier eine Stunde länger. Jetzt die restlichen Staus. Und zwar ab 13 Minuten Zeitverlust. Die A3 Köln-Oberhausen. Da steht ihr zwischen Duisburg-Wedau und Oberhausen-Lierich im Stau. 3 Kilometer lang. Ihr braucht 14 Minuten länger. Die A4 Aachen-Köln zwischen dem Kreuz Köln-West und Köln-Eiffeltor. 4 Kilometer Stau, 22 Minuten. Die A46 Brilon Arnsberg-Neheim zwischen Arnsberg-Altstadt und Neheim-Süd. 2 Kilometer Stau, 14 Minuten plus. Und die A59 Bonn-Köln zwischen Flughafen Köln-Bonn und dem Dreieck Köln-Porz. 2 Kilometer Stau, 13 Minuten plus. Kommt gut an. Hier fliegen, ne? Das ist ja eh teurer geworden und dann hast du irgendwie endlich einen bezahlbaren Flug gefunden, willst den buchen, kostet dein Gepäck nochmal einfach 30 Millionen Euro extra. Gut, dann reisen wir einfach alle nur noch mit Handgepäck, oder? Das wird doch wohl nicht so schwer sein. Leute, die immer nur mit Handgepäck reisen, ne, die respektiere ich hart. Ich meine, alleine die ganzen Tabletten, die ich für alle möglichen etwaigen Krankheiten oder eine Zombie-Apokalypse mitnehmen muss, die wiegen ja schon 190 Kilo. Und habt ihr auch immer so Ersatzschlüppis dabei? Braucht man nie, aber dann packst du sie trotzdem immer ein. Warum? Falls du dich spontan einlässt oder so. Völlig bescheuert. Und von den 20 Büchern will ich gar nicht erst anfangen. Silbermond sind da auf jeden Fall viel weiter als ich. Die reisen nur mit leichtem Gepäck und das beweisen sie euch jetzt. Ich bin Laura Potting, hallo.
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0: Ja, Leonie produziert Songs, muss man sagen, am laufenden Band, egal zu welchem Thema, ob jetzt Herzschmerz, Vermissen oder Liebe hochziehen. Leonie schafft es auch irgendwie immer wieder, so ziemlich jede Emotion nicht so traurig und getragen zu machen, sondern tanzbar oder zumindest zum Mitschunkeln. Hat vor allem einen Grund, ihre Fans, die schreiben ihr nämlich unter anderem sowas hier, meinte Leonie.
1: Ey, deine Musik hat mir aus einer schlechten Zeit geholfen, nicht weil die mich noch emotionaler gemacht hat und noch trauriger, sondern einfach, weil ich genau das in diesem Moment gebraucht habe.
0: So, und genau deswegen ist Leonies neue Nummer Way Too Late auch wieder alles andere als eine tränenreiche Ballade. Obwohl es um das Thema Trennung geht, gibt es hier also wieder einen positiven Twist, nämlich das Weitermachen. Hier für euch jetzt Leonies neue Single, hier ist Way Too Late.
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1: Mit Malte Albrecht. Guten Tag. Der Friedensnobelpreis geht in diesem Jahr an die südafrikanische Juristin Pillay. Das hat das norwegische Nobelkomitee in Oslo bekannt gegeben. Pillay werde für ihren Einsatz für das Völkerrecht und gegen Kriegsverbrechen geehrt, hieß es. Die 85-Jährige war unter anderem Richterin am Internationalen Strafgerichtshof und UN-Menschenrechtskommissarin. Der Friedensnobelpreis ist mit rund 1 Million Euro dotiert. Er wird wie immer am 10. Dezember in Oslo überreicht. Bundespräsident Steinmeier ist gerade in Frankreich zu Gast. Für ihn und den französischen Präsidenten Macron ist es ein Abschiedsbesuch. Beide scheiden nächstes Jahr aus ihren Ämtern aus. Thorsten Adolfs aus dem News-Team. Es gibt aber nicht nur Melancholie, die beiden beschäftigen sich auch mit harten politischen Themen.
2: Ja, es geht zum Beispiel um das Thema atomare Abschreckung. Sie wird wegen der weltpolitischen Lage immer wichtiger. Heute besuchen Macron und Steinmeier zwei Einrichtungen bei Bordeaux, die eng mit dem Thema verbunden sind. Kanzler Merz hatte im Sommer gesagt, Deutschland prüfe das französische Angebot einer engeren atomaren Zusammenarbeit ernsthaft. Das bedeutet aber nicht automatisch, dass die Bundesrepublik dem französischen Atomschirm beitreten will. Aus Berlin heißt es, eine engere Zusammenarbeit könne die bestehende Abschreckung der NATO ergänzen, sie solle sie aber nicht ersetzen.
1: Steinmeier und Macron wollen heute auch ein Unternehmen besuchen, das eine Raumkapsel entwickelt.
2: Ja, das ist eine spannende Geschichte. Die Gründerin hat vor 5 Jahren mit der Arbeit daran begonnen, damals mit 4 Leuten und einem Startkapital von $50.000. Mittlerweile haben Investoren $450 Millionen in die Firma investiert. Dazu kommt ein Vertrag über 760 Millionen Euro mit der Europäischen Raumfahrtagentur ESA. Die Firmengründerin hat große Ziele. Sie will Europa, wie sie sagt, einen Platz am Tisch der Weltraumnationen sichern und in gut 2 Jahren eine erste Frachtkapsel Richtung ISS schicken. Spätestens in 10 Jahren sollen erste bemannte Raumkapseln ins All fliegen, so der Plan, als Alternative zum US-Unternehmen SpaceX.
1: Danke, Thorsten. Und das sind weitere Nachrichten. Das Bundesbauministerium stellt mehr Geld für energieeffiziente Neubauten bereit. Das hat Ministerin Huberts mitgeteilt. Demnach wird die Förderung für den sogenannten EH55-Plus-Standard wegen der hohen Nachfrage aufgestockt. Das bisherige Budget von 800 Millionen Euro wäre sonst schon vor Jahresende ausgeschöpft gewesen. Der Tourismus in Deutschland ist auf Rekordkurs. Zwischen Januar und August wurden fast 341 Millionen Übernachtungen gezählt. Das sind laut Statistischem Bundesamt so viele wie noch nie in den ersten 8 Monaten eines Jahres. Der Großteil der Gäste kam aus dem Inland, aber auch die Buchungen aus dem Ausland legten leicht zu. Bundesverkehrsminister Bilge hat zum ersten Mal gesagt, um wie viel der Führerschein durch die geplante Reform billiger werden könnte. Der Welt sagte er, Fahrschüler könnten je nach Region mehrere 100 Euro, im besten Fall sogar bis zu 1.000 Euro sparen. Die Kosten sollen durch mehr digitalen Theorieunterricht, Änderungen bei den Prüfungen und weniger Bürokratie gesenkt werden. Im Moment kostet der Führerschein im Schnitt 3.400 Euro. Wenn Bundestag und Bundesrat zustimmen, tritt die Reform Anfang kommenden Jahres in Kraft. Und das waren die Nachrichten mit Malte Albrecht.
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4: Viele Wolken, einiges an Regen dabei und in einigen Teilen des Landes kann es richtig windig werden. Heute bis 15 Grad. Morgen ähnlich, verregnet, einzelne Gewitter sind auch möglich bis 16 Grad. Und am Sonntag weiter uselig bis 15 Grad.
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4: Die A2 Dortmund-Hannover ist nach einem Unfall immer noch gesperrt zwischen Beckum und Reda-Wiedenbrück. Aktuell 8 Kilometer Stau. Ihr braucht hier 1 Stunde länger. Jetzt die Staus ab

0: zwischen Wuppertal-Elberfeld und dem Sonnenborner Kreuz. 2 Kilometer Stau, 18 Minuten plus. Gute Fahrt. So, und jetzt schön zum Mittag. Ein Döner mit alles, oder was? Om nom nom nom nom nom, Moment. Das schmeckt irgendwie, boah, das schmeckt komisch. Bah, was ist das? Das ist ein Döner aus Wachs. Den gibt's jetzt bei Madame Tussauds in Berlin. Den weltweit ersten Döner aus Wachs. Warum macht man das? Ich habe absolut keine Ahnung.
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0: Gedimmtes Licht, leuchtende Kinderaugen, die gebannt an deinen Lippen hängen, während du eine Geschichte vorliest. Du selbst bist auch gespannt, wie es weitergeht. Alle sind glücklich. Soweit die Vorstellung. Jetzt die Realität. Lest ihr euren Kindern überhaupt noch irgendwas vor? Und falls ja, findet ihr die Geschichten dann spannend? Eher nein, oder? Das muss aber nicht sein und darüber sprechen wir jetzt in unserer Bücherwoche. Wir sprechen über Bücher, die auch für Erwachsene cool sind. Harry Potter zum Beispiel.
1: Ja, Laura, wir wissen, du bist ein Riesenfan. Das
0: ja,
1: ist ja wirklich mittlerweile
0: warte,
1: alle.
0: Ja, ich warte ja immer noch auf meinen Brief aus Hogwarts. Ich denke mal, die Eule hat sich, also die hat vermutlich, hat die mich in meiner Mietwohnung nicht gefunden.
1: Oder sie ist tot.
0: Sag mal. Was denn mit dir nicht hin? Was?
1: Gegen LKW
0: oh
1: geflogen.
0: Gott. So, der Kollege Sascha Fassbender ist da, disruptiv wie immer. Herzlich willkommen, Sascha. Wir sprechen diese Woche, ich habe es gesagt, über Bücher. Es ist nämlich jetzt Literaturfestival im Ruhrgebiet, Frankfurter Buchmesse und der Deutsche Buchpreis wurde auch verliehen.
1: Jawohl, deswegen stellen wir, du hast es schon gesagt, Bücher vor, die für Kinder, aber auch Erwachsene spannend sind. Ein cooles Buch ist zum Beispiel Little People, Big Dreams, sind genauer gesagt mehrere Bücher, die schnappen sich große Persönlichkeiten wie Marie Curie, Albert Einstein.
0: Der Sascha hat nicht so viel gelesen in seinem Leben.
1: Ja, und die schnappen sich auch noch Mahatma Gandhi, der ganz viel gelesen hat in seinem Leben. Und die stellen die besonderen Lebensgeschichten kindgerecht vor für ab 10 Euro.
0: Das klingt cool.
1: Ja, voll. Ähnlich ist es mit Wir Jungs vom Prinzenpark. Da geht es um die Kindheit von Basketball, Europa und Weltmeister Dennis Schröder. Auch das kindgerecht erzählt ab 15 Euro.
0: Ist ja was für den nächsten Kindergeburtstag vielleicht.
1: Zum Beispiel, genau. Oder du verschenkst Liebe. Mein Lieblingskinderbuch ist nämlich Die Liebe wohnt auf Wolke 7. Da geht es um eine Mutter, die sich zum Geburtstag einfach nur Liebe wünscht und dann macht sich das Kind auf die Socken und sucht sie, die Liebe, in Süßigkeiten oder auf dem Pausenbrot, weil das mit Liebe geschmiert wurde. Eine wirklich süße Geschichte, die zeigt, wie unterschiedlich eben Liebe aussehen kann, mit einem tollen so Gänsehautende, wie ich finde. Ein ähnliches Buch heißt Weißt du, wo die Liebe wohnt? Beide ab 12 Euro.
0: Ich habe früher als Kind die 5 Freunde gelesen, wie so eine Irre. Habe ich geliebt. Was ich so geil finde aus heutiger Sicht, die 5 Freunde fahren immer mit so einem Planwagen alleine ohne Eltern in den Urlaub. Und
1: ganz
0: die sind
1: normal.
0: Aber erst so 12 oder so. Und ich denke mir so, genau, als ich 12 war, wäre ich auch sicher alleine mit so einem Planwagen durch die Gegend gefahren. Super Idee. Eine Stunde später in den Nachrichten, ein Planwagen hat den Verkehr auf der A3 lahmgelegt.
1: Schade. Und da ist eine Eule gegen geflogen.
0: Hör jetzt auf mit der Eule, Mann!
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1: Mit Philipp Klees, guten Tag. Die Backstreet Boys haben ihre Konzertreihe in Düsseldorf am Mittwoch beendet. Für die 10 Konzerte in der Arena wurden insgesamt mehr als 450.000 Tickets verkauft. Es waren die einzigen Europakonzerte der Band. Die Auftritte sorgten auch bei der Rheinbahn für einen Ausnahmezustand. Nach eigenen Angaben hat das Unternehmen rund 175.000 Fans zu den Konzerten und wieder nach Hause gebracht. Dafür waren mehr als 500 zusätzliche Züge und rund 850 zusätzliche Mitarbeiterinnen und Mitarbeiter im Einsatz. Rheinbahn-Vorstand Christian Finke zieht eine positive Bilanz.
2: Wir haben ja insgesamt rund 175.000 Fans zuverlässig zu den Konzerten und wieder nach Hause bringen können. Und das ist eine starke Leistung, die das Team aus Fahrdienst, Infrastruktur und Werkstätten hier erbracht hat und damit einen sauberen Abschluss.
1: Nach Konzertende dauerte es laut Rheinbahn im Schnitt weniger als 90 Minuten, bis der Großteil der Fans auf dem Heimweg war. Die Düsseldorfer Feuerwehr bekommt neue Fahrzeuge. Das Land NRW hat dafür jetzt 15,8 Millionen Euro aus dem NRW-Infrastrukturprogramm bewilligt. Mit dem Geld sollen Brandschutz und Rettungsdienst in der Stadt modernisiert werden. Die Stadt hat außerdem schon einen weiteren Förderantrag über 31,2 Millionen Euro eingereicht für den Neubau des Hallenbades Unterrad. Stadtdirektor Burkhard Hinsche sagt, die Stadt setze alles daran, Fördermittel nach Düsseldorf zu holen und damit wichtige Zukunftsinvestitionen zu ermöglichen. Im weiteren Jahresverlauf will die Stadtverwaltung zusätzliche Anträge für Schulbaumaßnahmen stellen in Höhe von rund 76,5 Millionen Euro. Lärm, wenig Grün, lange Arbeitstage. Eine neue Analyse sieht Düsseldorf als Schlusslicht beim Thema Stress. Der Gesundheitsanbieter Candoc hat im sogenannten Stressindex 30 deutsche Großstädte verglichen. Ergebnis: keine andere Stadt schneidet insgesamt schlechter als Düsseldorf ab. Besonders beim nächtlichen Straßenlärm liegt die Landeshauptstadt vorn im negativen Sinne. 29% der Bevölkerung sind betroffen, bundesweiter Spitzenwert. Auch beim Zugang zu Grünflächen liegt Düsseldorf mit 63% nur im unteren Drittel. Dazu kommen laut Studie 1.357 Arbeitsstunden pro Jahr und 11 Tropennächte. Einzig bei Wellnessangeboten punktete die Stadt überdurchschnittlich. Spitzenreiter im Städtevergleich ist Augsburg. Und das waren die Nachrichten mit Philipp Klees.
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3: Ihr habt da eine dicke Wolkendecke über euch, die bringt heute einiges an Regen. Dazu kann es stellenweise richtig windig werden. Heute bis 15 Grad sind drin. Morgen Regen und teils Gewitter bis 16 Grad. Und am Sonntag ändert sich nicht viel am Wetter bis 16 Grad.
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3: Und das sind die Staus ab 17 Minuten Zeitverlust. Die A2 Dortmund-Hannover zwischen Beckum und Herzebrock-Klarholz 7 Kilometer Stau. Ihr braucht hier 41 Minuten länger. Die A3 Köln-Oberhausen zwischen Duisburg-Wedau und Oberhausen-Lierich 4 Kilometer Stau, 17 Minuten. Die A4 Aachen-Köln zwischen dem Kreuz Köln-West und Köln-Eifeltor 5 Kilometer Stau, eine halbe Stunde plus. Die A46 Wuppertal-Düsseldorf zwischen Wuppertal-Barmen und dem Sonnborner Kreuz. 4 Kilometer Stau, 22 Minuten plus. Und die A46 Wuppertal-Düsseldorf zwischen Erkrath und dem Dreieck Düsseldorf-Süd. 2 Kilometer Stau, 22 Minuten plus. Gute Fahrt! Hallo alle miteinander, wir verbringen die letzten Stunden bis zum Wochenende gemeinsam, akustisch. Ich freue mich, dass ihr dabei seid. Einen bezaubernden Freitag euch.
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3: Und das hier ist Mucke von Linkin Park, Lost. Und mein Name ist Laura Potting. Hi!

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0: fast 4 Kilometer im Meer schwimmen, 180 Kilometer Radfahren. Und dann, weil man ja sonst noch nichts gemacht hat, noch schön leckeren Marathon laufen. Und das Ganze bei tropischer Hitze. Das klingt für mich wie der 7. Kreis der Hölle. Für manche ist es aber ein absoluter Traum. Das ist die Weltmeisterschaft im Ironman auf Hawaii. Morgen geht's los und unser Hannes Höfer, der ist bereit. Also bereit zuzugucken.
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2: Es gibt so tolle Sachen, die man auf Hawaii machen kann. Riesenwellen surfen, Hula tanzen, an Ananas rumnuckeln. Hä? Wieso muss es denn gleich ein Ironman sein? Sich da ohne Hilfsmittel durch den Pazifik kämpfen, 4 Kilometer im Ozean kraulen. Wo man doch weiß, das Schönste am Schwimmen gehen ist die Röhrenrutsche und die Pommes danach. Dann mit nassen Klamotten aufs Rad, das scheuert doch. Kannst du mir doch nicht erzählen, wenn du 180 Kilometer gegen den Wolf antrampelst, dass das nicht brennt. Ja, dann musst du dich erstmal in Penaten einlegen wie so eine Sauergurke. Aber nix da. Danach darfst du ja noch einen Marathon genehmigen. Und zwar bei 30 Grad. Klar, es geht um den Weltmeistertitel. Aber beim Fußball gibt's sogar in der lauen Sommernacht extra Trinkpäuschen. Da wird sich hingelegt, wenn's meine Wade zwickt. Habt ihr Lionel Messi im WM-Finale gesehen? Der größte Spieler aller Zeiten, verdient Trillionen pro Sekunde, gilt als Sonne des Fußballuniversums. Und ich weiß auch warum. Die Sonne bewegt sich auch nicht. Ich mache jetzt erstmal den Triathlon des kleinen Mannes. Ich gehe baden, trinke einen Radler und dann lasse ich laufen.
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4: Mit Lena Bauer, guten Tag. Er gilt als die wichtigste Auszeichnung der Welt, der Friedensnobelpreis. Und in diesem Jahr geht er an eine Juristin aus Südafrika, an Navanethe Pillay. Das hat das Nobelkomitee am Vormittag in Oslo mitgeteilt. Danny Hoppe aus dem News-Team vom Komitee heißt es zur Begründung, sie habe maßgeblich dazu beigetragen, dass Kriegsverbrechen, Verbrechen gegen die Menschlichkeit und Völkermord strafrechtlich verfolgt werden.
5: Genau, Pillay ist seit den 60er Jahren als Anwältin tätig. Unter anderem hat sie Anti-Apartheid Aktivisten in Südafrika verteidigt und sich gegen Folter eingesetzt. Später hat die heute 85-Jährige auch am Internationalen Strafgerichtshof für Ruanda, am Internationalen Strafgerichtshof in Den Haag und als UN-Menschenrechtskommissarin gearbeitet. Zuletzt hatte sie eine von der UNO eingesetzte unabhängige Untersuchungskommission geleitet, die Israel im vergangenen Jahr einen Völkermord im Gazastreifen vorgeworfen hatte. Das Nobelkomitee bezeichnete Pillay heute als eine der wichtigsten Rechtsexperten unserer Zeit. Ob sie inzwischen weiß, dass sie den Friedensnobelpreis bekommt, ist unklar, denn vor der Verkündung konnte das Komitee sie nicht erreichen. Deshalb gab es den Aufruf an die Preisträgerin, wenn der Anruf von einer norwegischen Nummer komme, solle sie bitte rangehen, man würde liebend gern mit ihr sprechen. Die Verkündung des Friedensnobelpreises war gleichzeitig die letzte Bekanntgabe in dieser Woche nach Medizin, Physik, Chemie und Literatur. Eine letzte Auszeichnung steht dann noch am Montag an, und zwar in Wirtschaftswissenschaften.
4: Danke, Danny, für die Infos und damit zu weiteren Meldungen im Überblick. Nach tödlichen Schüssen auf zwei Landratsmitarbeiter bei einer Waffenkontrolle in Bayern gibt es keine Hinweise auf eine extremistische Tat. Das hat das Innenministerium jetzt mitgeteilt. Es sei noch völlig unerklärlich, wie es zu dieser Eskalation gekommen sei, sagte der bayerische Innenminister Herrmann. Altkanzler Schröder steht aktuell massiv in der Kritik. Der Grund ist der Besuch der Geburtstagsfeier des russischen Präsidenten Putin. Der Kreml hatte Fotos, auf denen die beiden Männer sich lächelnd die Hände schütteln, veröffentlicht. Das Bauen in Deutschland ist wieder deutlich teurer geworden. Das zeigt eine aktuelle Auswertung des Statistischen Bundesamts. Demnach steigen die Baupreise fast doppelt so hoch wie die allgemeinen Verbraucherpreise. Ein Kunstfälscher will seine eigene Fälschung zurückhaben. Genau darüber verhandelt seit heute der Bundesgerichtshof in Karlsruhe. Es geht um ein Bild, das 2006 als angebliches Werk des Malers Heinrich Campendonk für fast 2,9 Millionen Euro versteigert wurde. Eine Untersuchung des angeblichen Werks des bekannten Künstlers zeigte demnach aber, es enthält ein Farbpigment, das zur eigentlichen Entstehungszeit des Werks noch nicht existierte. Später kam heraus, gemalt hatte es der Fälscher Wolfgang B. Die Fälschung wurde weiterverkauft. Jetzt fordert der Kunstfälscher es zurück. Ein Urteil ist für Anfang kommenden Jahres angedacht. Und das waren die Nachrichten mit Lena Bauer.
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6: Es kann heute in einigen Teilen von NRW ordentlich windig werden. Dazu gibt es viele Wolken und einiges an Regen, bis 15 Grad. Morgen bekommt ihr bis 16 Grad. Das Wetter bleibt ungemütlich mit viel Regen und einzelnen Gewittern. Und so bleibt es dann auch am Sonntag.
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6: Und hier kommen die Staus ab 18 Minuten Zeitverlust. Wir starten mit der A4 Aachen-Köln. Zwischen dem Kreuz Köln-West und Köln-Eiffeltor im Moment 4 Kilometer Stau. Ihr braucht hier 18 Minuten länger. Die A44 Kassel-Dortmund, da hat es zwischen Warburg und Marsberg einen Unfall gegeben. Im Moment 3 Kilometer Stau, 21 Minuten plus. Die A46 Brilon-Arnsberg-Neheim zwischen Arnsberg-Altstadt und Neheim-Süd, 3 Kilometer Stau, 20 Minuten. Die A46 Wuppertal-Düsseldorf zwischen Hilden und dem Dreieck Düsseldorf-Süd, 3 Kilometer Stau, 36 Minuten plus. Und die A61 Koblenz-Mönchengladbach zwischen Rheinbach und Erftstadt, 10 Kilometer Stau, 24 Minuten plus. Gute Fahrt! 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Gut.

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1: Mit Philipp Klees, guten Tag. Die Backstreet Boys haben ihre Konzertreihe in Düsseldorf am Mittwoch beendet. Für die 10 Konzerte in der Arena wurden insgesamt mehr als 450.000 Tickets verkauft. Es waren die einzigen Europakonzerte der Band. Die Auftritte sorgten auch bei der Rheinbahn für einen Ausnahmezustand. Nach eigenen Angaben hat das Unternehmen rund 175.000 Fans zu den Konzerten und wieder nach Hause gebracht. Dafür setzte die Rheinbahn an den Konzerttagen mehr als 500 zusätzliche Züge ein. Rund 850 zusätzliche Mitarbeiterinnen und Mitarbeiter waren im Dienst. Nach Konzertende dauerte es laut Rheinbahn im Schnitt weniger als 90 Minuten, bis der Großteil der Fans den Heimweg angetreten hatte. Neue Fahrzeuge für die Düsseldorfer Feuerwehr. Dafür hat das Land NRW 15,8 Millionen Euro aus dem NRW-Infrastrukturprogramm bewilligt. Das Geld soll den Brandschutz und den Rettungsdienst in der Stadt modernisieren. Auch für das neue Hallenbad in Unterrath möchte die Stadt Fördermittel bekommen. Einen Antrag über 31,2 Millionen Euro hat sie bereits eingereicht. Stadtdirektor Burkhard Hinsche erklärt, die Stadt wolle mit den Mitteln für Feuerwehr, Sport und Schulbau die Infrastruktur stärken und Düsseldorfs Zukunft gestalten. Im Laufe des Jahres sollen weitere Anträge für Schulbauprojekte folgen mit einem Volumen von rund 76,5 Millionen Euro. Reicht die Stadt diese wie geplant ein, hätte sie für 2026 insgesamt 123,53 Millionen Euro an Fördermitteln beantragt. Düsseldorf ist laut einer aktuellen Studie die stressigste Großstadt Deutschlands. Das geht aus dem neuen Stressindex des Gesundheitsanbieters Candoc hervor, der 30 deutsche Großstädte anhand von 10 Faktoren vergleicht. Demnach ist in Düsseldorf fast jeder Dritte, rund 29%, nachts Straßenlärm über 55 Dezibel ausgesetzt. Das ist der höchste Wert aller untersuchten Städte. Nur 63% der Menschen in Düsseldorf erreichen Grünflächen leicht zu Fuß, einer der niedrigsten Werte im Vergleich. Hinzu kommen mit 1.357 Stunden im Jahr vergleichsweise lange Arbeitszeiten und 11 sogenannte Tropennächte. Punkten kann Düsseldorf laut der Analyse nur bei der Zahl der Wellnesscenter. Auf Platz 1 des Rankings liegt Augsburg. Und das waren die Nachrichten mit Philipp Klees.
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2: Das wird heute ein grauer und sehr windiger Tag in Teilen von NRW. Dazu einiges an Regen dabei, bis 15 Grad maximal. Und das Wochenende ist eher oselig, Regen, einzelne Gewitter bis maximal 16 Grad.
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2: Und das sind die Staus ab 17 Minuten Zeitverlust. Die A4 Aachen-Köln zwischen dem Kreuz Köln-West und Köln-Eiffeltor 5 Kilometer Stau. Ihr braucht hier 22 Minuten länger. Die A40 Dortmund-Duisburg zwischen dem Dreieck Bochum-West und dem Dreieck Essen-Ost 9 Kilometer Stau, 17 Minuten. Die A44 Kassel-Dortmund, da hat es eben zwischen Warburg und Marsberg einen Unfall gegeben. 3 Kilometer Stau, 18 Minuten aktuell. Die A46 Brilon-Arnsberg-Neheim zwischen Arnsberg-Altstadt und Neheim-Süd. 3 Kilometer Stau, 20 Minuten plus. Und die A46 Wuppertal-Düsseldorf zwischen Hilden und dem Dreieck Düsseldorf-Süd. 4 Kilometer Stau, 42 Minuten plus. Kommt gut durch. Laura Potting hier, hallo. Freitag, Leute, geil!
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0: ja, schön. Und schon wieder eine Sperrung. Hatten wir auch lange nicht mehr. Ihr müsst jetzt ganz stark sein. Die Deutsche Bahn, die sperrt ab heute Abend 9 Uhr zwei wichtige Strecken in NRW. Die Gleise zwischen Duisburg und Oberhausen und zwischen Duisburg und Essen. Und das für 3 Wochen. Und wer solche Sperrungen kennt, der weiß, dadurch werden die Autobahnen auch meist voller. Bedeutet, es ist einfach für alle gleichmäßig scheiße. Klasse. Die Sperrung gibt's übrigens, damit die Autobahn ausgebaut wird. Da führen die Gleise nämlich lang und da soll es dann irgendwann weniger Staus geben. Also irgendwann. Und die Bahngleise, die sollen auch ausgebaut werden. Und deswegen eben jetzt 3 Wochen diese Sperrung. Der Kollege Sascha Fassbender, der versucht es irgendwie positiv zu sehen.
1: In dem Fall hier kommt positiv von Po. Es wird nämlich noch ein bisschen absurder. Bahngäste, die mit diesen Regionalexpressen hier unterwegs sind, haben komplett verloren. RE 1, 2, 3, 5, 6, 11, 19, 42, RE 44, ja, eigentlich fast alle. Ach ja, und noch ein paar Regionalbahnen und S-Bahnen. Ihr dürft dann schön in den komfortablen Schienenersatzverkehr. Schienenersatzverkehr. Nehmen wir dieses Wort mal auseinander. Du denkst, du bekommst einen gleichwertigen Ersatz für den Verkehr auf der Schiene. Ey, geile Idee. In der Theorie, dass du aber in einem vollen, stickigen Bus sitzt, der sich durch die schlimmsten Staus kämpft, das sagt dir keiner. Bitte Leute, streicht das Wort Schienenersatzverkehr, denn es ist eher ein heute kein Ersatzverkehr.
0: Ach Sascha, ich verstehe dich. Das Wort Schienenersatzverkehr, ne? Das ist wie wenn an einer Autobahnbaustelle steht, vielen Dank für Ihr Verständnis. Und ich mir nach 4 Stunden im Stau so denke, nein, ich habe dafür kein Verständnis. Mann!

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1: Mit Lena Bauer, guten Tag. Der Führerschein in Deutschland soll billiger werden. Das ist der Plan der Bundesregierung. Denn für immer mehr Menschen wird es schwierig, die Kosten dafür zu stemmen. Mehrere tausend Euro sind inzwischen fällig. Bundesverkehrsminister Bilger hat heute im Gespräch mit Welt zum ersten Mal Zahlen genannt. Danny Hoppe aus dem News-Team. Demnach könnte der Führerschein mehrere hundert bis tausend Euro günstiger werden.
2: Ja, das ist zumindest Bilgers Hoffnung. Nach Angaben seines Ministeriums kostet der Führerschein der Klasse B momentan im Schnitt so um die 3.400 Euro. Und du hast es ja gerade schon gesagt, das können nicht alle mal eben so bezahlen. Um die Kosten zu senken, soll es in den Fahrschulen deshalb mehr digitalen Unterricht, weniger Bürokratie und weniger Sonderfahrten wie Nacht- und Autobahnfahrten geben. Stattdessen sollen Probefahrten von Fahrschülern mit Familienangehörigen erlaubt werden, um mehr praktische Erfahrungen zu sammeln. Bilger sagt aber, wie hoch die Ersparnis am Ende ausfällt, hängt natürlich auch damit zusammen, wie viele Fahrstunden man benötigt. Dazu gäbe es auch regionale Unterschiede.
1: Die Reaktionen auf die Reform fallen weiter gemischt aus.
2: Ja, die Fahrlehrer sehen das Ganze sehr skeptisch. Sie kritisieren vor allem die geplante Laienausbildung und fordern auch, dass ein Teil der Theoriestunden weiter in Präsenz stattfinden sollte. Ansonsten könne das Sicherheitsniveau sinken, sagen sie. Bei vielen Verbänden kommen die Pläne dagegen gut an, zum Beispiel beim Sozialverband Deutschland. Er sagt, die hohen Führerscheinkosten würden viele junge Menschen vor Probleme stellen und zu Verschuldung führen. Auf dem Arbeitsmarkt brauche man meist aber einen Führerschein. Wichtige Berufe wie Rettungssanitäter, Busfahrer, Behindertenfahrdienste oder auch mobile Pflegekräfte könnten sonst gar nicht ausgeübt werden.
1: Danke, Danny, und damit zu weiteren Meldungen in Kürze. Der Friedensnobelpreis geht in diesem Jahr an die südafrikanische Juristin Navi Pillay. Das hat das norwegische Nobelkomitee in Oslo bekannt gegeben. Pillay werde für ihre Bemühungen um die Förderung des Friedens und des Völkerrechts geehrt, erklärte das Komitee. Der Bundestag hat heute erstmals über ein neues Gesetz für bessere Qualität in Kitas beraten. Nach dem Entwurf der Bundesregierung sollen Kinder spätestens mit 4 Jahren in ihrer Entwicklung erfasst werden, vor allem bei der Sprache. Das Bundesbauministerium stellt mehr Geld für energieeffiziente Neubauten bereit. Nach Angaben von Ministerin Huberts wird die Förderung für einen speziellen klimafreundlicheren Neubaustandard wegen der hohen Nachfrage aufgestockt. Das bisherige Budget von 800 Millionen Euro wäre sonst noch vor Jahresende ausgeschöpft gewesen. Am Checkpoint Charlie in Berlin sind alte Teile der DDR-Grenzanlage aufgetaucht. Die Stiftung Berliner Mauer sagt, bei Grabungen hat man unter anderem Mauerreste, Asphaltflächen und ein Fundament der DDR-Grenztruppen gefunden. Die Stiftung Berliner Mauer spricht von wichtigen historischen Zeugnissen des früheren Grenzübergangs. Gegraben wurde in den vergangenen Monaten an der Ecke Friedrichstraße und Zimmerstraße. Der Anlass am Checkpoint Charlie ist ein neuer Bildungs- und Erinnerungsort geplant. Noch sei offen, ob Besucher sich die Funde später anschauen können. Und das waren die Nachrichten mit Lena Bauer.
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4: Ja, wir merken es, ne? Der Herbst gibt Vollgas, geht regnerisch durch diesen Freitag mit kurzen Regenpausen dann am Abend. Aktuell sind es 11 Grad dazu. Morgen geht es dann ähnlich bedeckt weiter. Auch morgen oft nass, vielleicht mal mit kurzen sonnigen Phasen dazwischen. Das ist dann alles morgen bei 15 Grad. Sonntag ist es dann meist trocken und dazu dann auch wieder Sonne und Wolken im Mix.
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4: Ja, gucken wir uns die Straßen an. Haben wir den Südring dabei in Fahrtrichtung Münchner Straße ist das, ne? Genau. Da dauert es 3 Minuten länger. Wie gesagt, da dichter Verkehr. Und die B7 noch Bergische Landstraße zwischen Knittkuhler Straße und Pöhlenweg, da im Moment 5 Minuten plus. Dann noch diese Autobahn hier, A3 Köln-Oberhausen zwischen Kreuz-Breitscheid und Oberhausen-Lierich, 5 Kilometer Stau plus 18 Minuten. Die A3 Oberhausen jetzt nach Köln zwischen Kreuz-Breitscheid und Solingen, 7 Kilometer stockend plus eine Viertelstunde. Und dann weiter zwischen Dreieck-Langenfeld und Leverkusen-Zentrum, 3 Kilometer stockender Verkehr und nochmal plus 4 Minuten. Die A46 Heinsberg nach Düsseldorf zwischen Kapellen und Kreuz Neues West, 3 Kilometer stockender Verkehr plus 4 Minuten. A46 Wuppertal nach Düsseldorf zwischen Wuppertal, Kronenberg und Dreieck Düsseldorf Süd, 6 Kilometer Stau plus eine halbe Stunde. Die A52 Düsseldorf nach Essen zwischen Dreieck Breitscheid und Essen-Kettwig, 2 Kilometer Stau plus 7. Und die 57 nach Köln-Krefeld zwischen Bovert und Krefeld-Zentrum, 3 Kilometer stockender Verkehr und plus, was sind's? Plus 6 Minuten. Euch einen schönen Freitagnachmittag mit Blick aufs Städteranking. Da kriegen wir alle ein bisschen Puls, oder? Düsseldorf soll die stressigste Stadt Deutschlands sein. Da haben wir viele Fragen. Ja, sehr viele Fragen, die stellen wir gleich auch. Warum ist es eigentlich in der Großstadt so stressig? Die Antworten dazu gleich hier. Das Ganze beantwortet von einer Psychotherapeutin. Das hören wir uns gleich mal an.

0: 90er mit Culture Beat und Mr. Vain. Wir hoffen, ihr hattet eine entspannte Woche. Laut dem letzten Stressindex soll das hier in Düsseldorf ja gar nicht so einfach sein, ne? Mit einer entspannten Woche. Da landen wir nämlich auf dem letzten Platz der stressigsten Großstädte. Und genau darum soll es in der heutigen Freitagsfrage dann auch bei uns gehen. Wir haben dazu mal Sabine Böhringer vom Fachzentrum für Psychotherapie Düsseldorf befragt. Warum ist es denn in einer Großstadt eigentlich so stressig?
1: Menschen fühlen sich in Großstädten besonders gestresst, weil Lärm, Verkehr und Menschenmengen uns nochmal ganz anders fordern. Wenn dann noch Zeitdruck und wenig Raum für Ruhe dazukommt, dann fällt es uns schwer abzuschalten.
0: Okay, und was können wir im Alltag tun, um Stress da gering zu halten?
1: Stress lässt sich leider nicht ganz vermeiden. Aber kleine Pausen, ein kurzer Spaziergang und zwischendurch einfach mal tief durchatmen kann schon helfen. Und ganz wichtig, den Tag nicht bis auf die letzte Minute vollpacken und auch mal Nein sagen, bevor es zu viel wird.
0: Okay, und ab wann gehört Stress nicht mehr einfach so zum Alltag dazu?
1: Stress wird dann problematisch, wenn die Anspannung anhält und wir uns kaum noch erholen. Warnzeichen können anhaltende Schlafprobleme sein, Gereiztheit, Erschöpfung oder wenn auch Dinge, die mir eigentlich Spaß machen, Energie geben, auf einmal keine Freude mehr bringen. Wenn dann Stimmung und Alltag dauerhaft darunter leiden, sollte man sicherheitshalber sich Unterstützung holen.
0: Ja, ihr habt's gehört. Dann einmal alle tief durchatmen und auf euch selbst da auch achten. Vielleicht könnt ihr das Wochenende ja dann auch ein bisschen zur Erholung nutzen. Gehört habt das hier bei uns bei Antenne Düsseldorf.

0: Das ist Musik bei Antenne Düsseldorf von Neo So Sick. Und es passt ja, in Siegen verzweifelt man gerade an einem strengen Geruch, der immer mal wieder da durch die ganze Stadt zieht. Keiner hat bisher herausgefunden, wo der herkommt, dieser ekelhafte Geruch. Also da muss jetzt mal ein Oberexperte ran.
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3: Ja, nee, ist klar.
4: In Siegen stinkt es zum Himmel. Es breitet sich immer wieder ein metallischer, verbrannter Gestank in der Stadt aus. Und keiner weiß, woher das kommt. Ich kann da nur Vermutungen anstellen. Vielleicht wurden die Umkleidekabinen der Siegerlandhalle mal wieder durchgelüftet. Ja, und bevor ihr mich jetzt anguckt, ich habe da schon lange nicht mehr gespielt. Man darf ja auch nicht vergessen, Siegen ist auch eine Universitätsstadt. Und jeder, der schon mal an der Uni war, weiß, was da olfaktorisch in so einer Studenten-WG abgeht. Sieger, da machst du den Kühlschrank auf und die Maden brüllen. Alter, mach das Licht aus. Ja, aber das wäre jetzt auch eine zu einfache Erklärung. Nee. Andere Idee. Die Millionärsdichte in Siegen ist ja auch sehr hoch. Man sagt ja zwar immer, Geld stinkt nicht, aber wann habt ihr das letzte Mal hinten am Sparschwein gerochen? Hier ist jedenfalls mein Lösungsansatz. Pass auf, liebe Siegner, entweder ein paar Windräder bauen und die Mocke wegblasen oder, wie man es auf jeder guten Party mit einem anständigen Furz macht, Feuerzeug dran halten. Ja, wie das geht, frag einfach die Studenten. Die machen das jedes Wochenende.
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1: Mit Jacqueline Kosanke. Guten Tag. In Düsseldorf wird seit Jahren über das 39er-Denkmal am Reserplatz diskutiert. Es stammt aus dem Jahr 1939 und gilt als nationalsozialistisch belastet. Wie ein zeitgemäßer Umgang mit dem Ort aussehen könnte, soll jetzt neue Kunstprojekte zeigen. Sie werden im Ballhaus ausgestellt. Antenne Düsseldorf-Reporter Christopher Batschek hat weitere Infos.
2: Die Düsseldorfer Kunstkommission stellt heute 9 Entwürfe für den Platz vor. Dabei handelt es sich laut der Kommission um künstlerische Konzepte, die für etwa 10 Jahre angelegt sind. Die Ideen thematisieren unter anderem die Perspektive ziviler Opfer des Zweiten Weltkriegs, Frieden und Erinnerungskultur. Zum Teil verändern die Ideen den Platz auch räumlich. Präsentiert werden die Arbeiten ab 17.30 Uhr bei einer Ausstellung im Ballhaus im Nordpark. Bei der Eröffnung können Besucher direkt mit den Künstlern sprechen und auch Feedback geben. Wer nicht vor Ort ist, kann sich auch online auf der Internetseite der Kommission beteiligen.
1: Heute startet in Düsseldorf die Zoon Podcast Week. Bis zum 16. Oktober gibt es in der Stadt 25 Live-Podcasts zu sehen und zu hören. Organisiert wird die Veranstaltungsreihe von Destination Düsseldorf. Mit dabei sind unter anderem der Zeit-Podcast, die sogenannte Gegenwart, 17 Ziele für eine bessere Welt und der Spiegel-Podcast Smarter Leben mit Leon Windscheid. Die Bühnen sind in der ganzen Stadt verteilt, zum Beispiel im Henkelsaal, in der Hauskapelle des Bestattungshauses Frankenheim oder in der Rheinterrasse. Einige Termine sind bereits ausverkauft. Alle Infos und das komplette Programm gibt es im Netz unter antennedüsseldorf.de/Nachrichten. Heute Abend öffnet der Landtag seine Türen zwischen 17 und 23 Uhr für uns. Die Parlamentsnacht steht an. Auf dem Plan stehen unter anderem Konzerte, Tanz und Magie. Wir können aber auch im Plenarsaal auf den Plätzen der Abgeordneten sitzen und Schülerinnen und Schülern bei Live-Debatten zuhören. Außerdem stehen Politikerinnen und Politiker für Gespräche bereit. Ein Live-Podcast blickt auf 80 Jahre Landtag zurück und bei einer Versteigerung bekommen Gastgeschenke aus aller Welt unter den Hammer. Neben dem Programm im Landtag ist die Fassade schon seit Anfang der Woche mit Zitaten zu Demokratie beleuchtet. Diese Lichtshow ist noch bis Sonntagabend zu sehen. Und das waren die Nachrichten mit Jacqueline Kosanke.
3: Dankeschön, Jacqueline. Ich mache dir gleich einen Tee mit Ingwer, ne? Dann geht er.
1: Danke.
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3: Ja, da kratzt das Wetter ab, ne? Und dann auch die Kolleginnen hier. Also ich meine jetzt, geht's denen dann vielleicht... So war es nicht gemeint. Guckt mich gerade ganz entsetzt an. Heute oft grau, dazu eine Menge Sprühregen oder mal ein normaler Schauer. Also das, was der Typ da im Radio sagen will. Es bleibt heute irgendwie zumindest bis zum Abend nass. Auch längere Phasen, also Trockenphasen, die stellen sich vielleicht dann mal so gegen Abend ein. Und das bei Temperaturen um 15 Grad. Der Samstag hat auch Regen mit dabei, wobei morgen auch mal so ein paar Sonnenstrahlen dann möglich sind. Der Sonntag macht dann trocken weiter, dazu Sonne und Wolken im Mix. Und das bei weiter frischen 15 Grad dann.
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3: Und dabei haben wir den nördlichen Zubringer statt einwärts da plus 3 Minuten, die Witzelstraße statt einwärts plus 4 Minuten und die B7, also die Wautierstraße in Fahrt Richtung Staufenplatz, da dauert es auch 4 Minuten länger. Staus noch auf diesen Autobahnen hier, A3 Köln in Fahrt Richtung Oberhausen zwischen Leverkusen-Opladen und Dreieck Langenfeld. 2 Kilometer stockender Verkehr, wenn ihr da weiterfahrt zwischen Kreuz Breitscheid und Oberhausen-Lierich, nochmal 5 Kilometer Stau und plus 23 Minuten. Die Gegenrichtung, also die A3 Oberhausen jetzt nach Köln zwischen Kreuz Ratingen Ost und Leverkusen Opladen 11 Kilometer stockender Verkehr plus 20 Minuten und die 52 noch Düsseldorf nach Essen zwischen Dreieck Breitscheid und Essen-Kettwig 2 Kilometer Stau und plus 10 Minuten. Und Jacqueline hat es gerade eben in den Nachrichten gesagt, bei uns in der Stadt geht die Zoom Podcast Week an den Start. Was da alles passiert, das hört ihr hier gleich bei uns.
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3: Tja, und vorher machen wir noch Musik aus den 80ern von Depeche Mode. Jetzt Enjoy the Silence. Ich bin Andreas Grunwald. Habt einen schönen Freitagnachmittag.

0: Da bei der Nummer denke ich mir immer, Leute, lasst den Flügel stehen, zerhackt mir den nicht, drehen den irgendwie auf links. The Bowser und Magnetic haben wir gespielt, Antenne Düsseldorf hier. Am Freitag heute startet ja bei uns in der Stadt die Zoom Podcast Week. Das heißt, eine Woche lang können wir Live-Podcasts hier bei uns in der Stadt erleben, sehen und natürlich auch hören. Organisiert wird das Ganze von der Wirtschaftsvereinigung Destination Düsseldorf und Geschäftsführer Thomas Kötter, der hat uns verraten, warum Podcasts.
1: Podcasts sind in meinen Augen so dieser perfekte Gegenentwurf zu dieser hektischen Social-Media-Welt, wo alles nur noch geswiped und du bist da eine Stunde auf Instagram und weißt eigentlich gar nicht, was du konsumierst. Und mit Podcasts, das ist ein wertschätzender Austausch. Man spricht miteinander, man wägt die Argumente, man hört einander zu und man verwendet auch Zeit, um sich mit einem Thema zu befassen. Und das finde ich, das passt in diese doch sehr überschleunigte Welt wunderbar rein.
0: Ja, und deshalb finden in den nächsten Tagen da auch insgesamt 25 Live-Podcasts statt. Und welche Locations dabei sind, hat uns Thomas Kötter auch verraten.
1: Wir sind im Forum der Stadtsparkasse, zweimal bei der IHK, wir sind im Henkelsaal, wir sind im Maxhaus mehrere Male, im Palais Wittgenstein, im The Vellum. Wir sind bei RWP, einer Anwaltskanzlei, und ganz bunt gemischt.
0: Ja, also quasi überall, habe ich gerade rausgehört. Hier noch eine wichtige Frage. Also wer macht denn mit? Welche Veranstalter sind dabei? Welche Podcasts sind auf der Bühne mit dabei?
1: Wir werden Michel Friedmann zu Gast haben beim Podcast Damit die Guten gewinnen im Palais Wittgenstein am Freitag. Auch sehr spannend. Und vielleicht, wir haben einen Debattenpodcast, Eine meine, deine Meinung, das kann man nur nüchtern aussprechen. Das Ganze, glaube ich, ein bisschen nochmal aufgefrischt, da ist dann das Duell der Besserwisser mit Sebastian Klusmann. Und der kommt mit dem Neurowissenschaftler Henning Beck in den Henkelsaal. Ja, also guckt euch gerne das Programm an, es gibt richtig viel zu entdecken.
0: Tja, und wir haben nochmal geguckt für einige Live-Podcasts, gibt es auch noch Tickets. Alle Infos dazu findet ihr wie immer bei uns auf der Homepage. Klickt euch da mal rein, antennedüsseldorf.de, gleich 14:45.

0: Heute großes Thema am Nachmittag. Düsseldorf ist die stressigste Stadt Deutschlands. Und dazu kommt jetzt mal hier ein Experte zu Wort.
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2: Hallo, geht's doch? Ich sag nur Stress in der Stadt. Meine Fresse, ja, ist ja gerade ein Riesenthema, weil Düsseldorf beim Ranking der stressigsten Städte auf dem letzten Platz gelandet ist. Mal abgesehen davon, dass ich das Gefühl habe, dass jeden Tag ein neues Städteranking rauskommt. Lauteste Stadt, leiseste Stadt, verkehrsunfreundlichste Stadt und dann Ranking über die Städte, die beim letzten Städteranking noch besser abgeschnitten haben als beim Städteranking davor. Ha, aber nun sind wir stressigste Stadt. Ja, man braucht lange ins Grüne, der Straßenlärm ist laut und man hat viele tropische Nächte. Mein Gott, da habe ich mir reflexartig gedacht, wenn du da keinen Bock drauf hast, dann zieh doch in die Eifel oder nach Baumberg oder guck einfach in ein anderes Städteranking. Hier, im Glücksatlas 2026 über die Lebenszufriedenheit kommen wir immerhin auf Platz 3. Und ganz ehrlich, ein Städteranking über Stress, in dem Bielefeld auf Platz 2 landet, hat für mich keine Aussagekraft. Ja, man muss auch Prioritäten setzen. Und genau deshalb mache ich weiter. Und zwar mit Tacheles.
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1: Mit Lena Bauer, guten Tag. Die Bahn hatte ursprünglich große Pläne. Bis 2031 sollen 21 vielbefahrene Strecken umfassend saniert sein. Daraus wird aber nichts. Stattdessen sollen in den nächsten 5 Jahren nur 13 Strecken drankommen. Das haben die Bahn und das Verkehrsministerium am Mittag angekündigt. Danny Hoppe aus dem News-Team, was sind die Gründe dafür?
2: Ja, dass es mit diesen großen Sanierungen einfach nicht so läuft wie geplant. Der Plan sah ja so aus, dass die betroffenen Strecken für mehrere Monate komplett gesperrt werden sollten, in der Hoffnung, dass nach diesen Baumaßnahmen dann alles reibungslos läuft. Beim ersten Großprojekt zwischen Frankfurt und Mannheim hat das auch noch geklappt. Beim zweiten Projekt auf der Strecke Hamburg-Berlin aber schon nicht mehr. Die Eröffnung verzögerte sich um 6 Wochen und auch danach gab es weiter Sperrungen, Umleitungen, Verspätungen und Ausfälle. Dasselbe Spiel gab es dann zuletzt auch auf der Strecke Nürnberg-Regensburg und auch an der schlechten Pünktlichkeit im Gesamtnetz haben die bisherigen Sanierungen nichts geändert.
1: Jetzt also erstmal weniger Großsanierungen. Was soll denn jetzt besser werden?
2: Zum Beispiel die Umleitungen während der Generalsanierungen. Die Bahntochter InfraGo soll sich darum laut Bahn jetzt kümmern. Das Ganze soll in Zukunft besser mit anderen Baustellen abgestimmt werden. Dazu soll der Zugverkehr nach den Bauarbeiten erstmal nur schrittweise wieder hochgefahren werden und nicht sofort komplett. Und anders als bisher sollen alle Strecken vollständig für das digitale Zugleitsystem ETCS vorbereitet werden. Das war bisher oft nur auf einzelnen Abschnitten geplant. Zu den 13 Strecken, die jetzt bis 2031 angegangen werden, sollen, gehören in NRW übrigens die Strecken Köln-Koblenz, Hagen-Unna-Hamm und Aachen-Köln.
1: Danke, Danny, und damit zu weiteren Meldungen in Kürze. Eine Woche nach einem SEK-Einsatz in Hagen und Unna prüft jetzt die Bundesanwaltschaft den Terrorverdachtsfall. Laut NRW-Innenminister Reul geht es unter anderem um den möglichen Vorwurf der Bildung einer terroristischen Vereinigung. Von den 3 festgenommenen Männern ist laut Ministerium nur noch einer in Polizeigewahrsam. Der Führerschein in Deutschland soll nach Plänen der Bundesregierung günstiger werden. Bundesverkehrsminister Bilger sagte der Welt, möglich seien mehrere 100 bis zu 1000 Euro. Geplant sind unter anderem mehr digitaler Unterricht, weniger Bürokratie und weniger Sonderfahrten. Wer ein Eigenheim bauen oder sanieren will, hat weiter eher schlechte Karten. Denn die Kosten dafür steigen immer weiter. Das sagt das Statistische Bundesamt mit Blick auf aktuelle Zahlen dazu. Demnach waren neue Wohngebäude zum Stichtag in diesem Jahr deutlich teurer als noch im Vorjahr. Das Bundesamt sagt, die Baupreise steigen fast doppelt so stark wie die allgemeinen Verbraucherpreise. Besonders hoch seien die Kosten für Arbeiten an Dächern oder auch Zimmer sowie Holzbauarbeiten. Und auch die Instandhaltung von bestehenden Wohngebäuden kostet deutlich mehr. Diese Entwicklung trifft aber nicht nur Privatleute, so das Amt, auch zum Beispiel der Straßenbau oder der Bau von Büroflächen kostet spürbar mehr. Und das waren die Nachrichten mit Lena Bauer.
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4: Tja, klatschnass geht's durch diesen Freitag. Da kommt noch eine ganze Menge Regen runter. Erst am Abend sind auch mal ein paar Regenpausen dann mit dabei. Dazu messen wir Werte. Die liegen aktuell so um 11 Grad hier bei uns in der Stadt. Der Samstag nicht ganz so grau. Also morgen kämpft sich da auch mal kurz die Sonne durch. Regen genauso möglich. Dazu ähnlich kühl wie heute. Sonntag geht's dann meist trocken durch den Tag.
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4: Und da geht's los mit der Südbrücke stadtauswärts zwischen Hamm und Neushafen 3 Minuten plus. Dann der Kennedy-Damm zwischen Nordfriedhof und Kaiserswerther-Straße da 4 Minuten plus. Und die B7 noch Fahrtrichtung, also die B7 Fahrtrichtung Mettmann, da im Moment 7 Minuten plus. Staus auf diesen Autobahnen noch hier, die A3 Köln nach Oberhausen zwischen Kreuz Ratingen Ost und Oberhausen Lierich. 5 Kilometer Stau plus 18 Minuten. Die A3 Oberhausen nach Köln zwischen Kreuz Breitscheid und Leverkusen Opladen. 12 Kilometer stockend, da plus 17 Minuten. A46 Heinsberg nach Wuppertal zwischen Neuss-Üdesheim und Düsseldorf-Bilk 1 Kilometer Stau plus 6. Die 52 Düsseldorf nach Essen zwischen Dreieck-Breitscheid und Essen-Kettwig 4 Kilometer Stau plus 12 Minuten. Und die A57 Krefeld-Köln zwischen Kreuz-Karst und Kreuz-Neuss-West 3 Kilometer stockender Verkehr und plus 6 Minuten. Ja, euch einen schönen Freitagnachmittag. Königin Silvia, die war heute in Düsseldorf zu Gast, hat feierlich das Luisengymnasium eingeweiht. Wir waren mit dabei und wie die Zeremonie da abgelaufen ist, das hören wir uns gleich mal an.
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4: Und ich bin Andreas Grunwald. Guten Tag zusammen.

0: Gummihosen und alles aus Liebe, 10 Minuten nach 3. Wir sind's, Antenne Düsseldorf. Und da war vorhin einiges los, ne? Rund um die Völklinger Straße. Heute Vormittag wurde ja das neue Luisen-Gymnasium offiziell eröffnet. Und das mit einem ganz besonderen Gast. Königin Silvia von Schweden war mit dabei. Sie hat 1963 selbst am Luisen-Gymnasium ja ihr Abitur gemacht.
1: Ich bin heute als ehemalige Schülerin her. Das ist ein Gefühl, das ich nicht oft habe. Dass ich meine alte Schule in einem neuen Haus wieder sehe, macht diesen Tag für mich besonders.
0: Ja, so hat die Rede angefangen und in der hat sie sich auch nochmal an ihre Schulzeit dann zurückerinnert.
1: Was mich damals oft beschäftigt hat, beschäftigt viele von Ihnen heute vermutlich auch. Welchen Beruf soll ich wählen? Ich kann Ihnen verraten, Königin von Schweden stand nicht.
0: Ja, also Humor hat sie, die Königin. Oberbürgermeister Stefan Keller hat sich sehr über den Besuch der Königin gefreut.

0: gefreut. Er hat von einer ganz großen Ehre gesprochen und vom neuen Schulgebäude dann auch mal so ein bisschen geschwärmt.
1: Ja, das Luisengymnasium ist das größte Projekt unserer Schule, aber auch Offensive 106 Millionen Euro. Das ist ein stolzer Preis, aber er ist es wirklich wert. Wenn man sieht, wie die Kinder hier lernen können, dann bekommt man ein Gefühl dafür, was hier tatsächlich geleistet wurde. Moderne Pädagogik, auf die dieses Gebäude wirklich optimal vorbereitet. Und das ist ein ganz, ganz gelungenes Beispiel für das, was wir in Düsseldorf erreichen wollen.
0: Ja, und seit den Sommerferien läuft der Unterricht jetzt schon in dem neuen Gebäude. Und die Schülerinnen und Schüler, ja, die sind auch begeistert.
2: Ich finde es super. Also man hat überall Lernmöglichkeiten. Ich kann mich gut konzentrieren hier.
3: Ich finde es auch cool, die neuen Cluster, da man halt auch mit anderen älteren Klassen in einem Cluster ist und sich dann halt auch untereinander ein bisschen austauschen kann. Und das macht halt auch sehr viel Spaß.
4: Vor allem die Turnhalle gefällt mir am besten. Sehr groß und mit den drei Trennwänden, dass drei verschiedene Klassen Sport machen können, ist super cool.
0: Ja, heute Vormittag wurde das neue Luisengymnasium an der Völklinger Straße feierlich eröffnet. Königin Silvia von Schweden war mit dabei, gehört habt das hier bei uns bei Antenne Düsseldorf.

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0: das hier neue Musik bei Antenne Düsseldorf von Kamrat Love Sober. Man kann sie schon gar nicht mehr zählen, oder? Hier die ganz vielen Filme und Serien nach Büchern von Stephen King, der Master of Horror. Der ist mit Abstand, also kann man sagen, ist der mit Abstand meistverfilmte lebende Autor. 1976, also vor genau 50 Jahren, ging es los, da fing alles an. Da kam die erste Stephen King-Verfilmung in die Kinos, die hieß Carrie, des Satans jüngste Tochter, und hat jetzt ein Serien-Upgrade bekommen. Serienchecker Jörg Albrecht über Carrie bei Prime Video.
1: Sie war eine Ruhestörerin.
2: Sie hatte eine Armee am Ende.
3: Sie war ein Opfer.
4: Sie war eine Heldin.
5: Sie war ein Monster.
6: Kann man gar nicht glauben, dass diese Stimmen ein und dasselbe Mädchen beschreiben. Die 16-jährige Carrie White hat definitiv einen bleibenden Eindruck hinterlassen bei denen, die die Katastrophe überlebt haben. Denn der Ort Chamberlain, in dem die Story spielt, liegt in Schutt und Asche. 200 Menschen haben ihr Leben gelassen.
7: Die Polizei versteht's nicht. Die Presse versteht's nicht. Wissenschaftler verstehen es nicht.
8: Was genau versteht niemand richtig?
6: Dass die Feuersbrunst anscheinend ein Werk von dieser Carrie gewesen ist. Also zurück zum Anfang der Geschichte. Da werden Carrie und ihre Mutter, anders als im Roman von Stephen King, in einem Haus entdeckt. In dem haben beide seit Jahren komplett abgeschottet von der Außenwelt gelebt.
9: Warst du schon mal in der Schule, Carrie?
6: War sie noch nie, muss sie aber jetzt. Carrie kommt in die 10. Klasse der Highschool von Chamberlain, wo sie trotz ihrer Neugierde und Offenheit schnell zum Gespött wird.
10: Alle sehen mich an, als wäre ich
6: vielleicht eine Außerirdische. Was uns zu Carries besonderen Fähigkeiten bringt, von denen sie selbst anfangs nichts ahnt. Carrie verfügt über telekinetische Kräfte. Die brechen desto häufiger aus ihr heraus, je mehr sie von ihren Mitschülern gemobbt und lächerlich gemacht wird. Vor allem, nachdem sie nach einer Sportstunde ihre erste Periode bekommt.
10: Wieso blute ich? Was ist hier los? Helft mir! Hilfe!
6: Von Cybermobbing konnte Stephen King in seinem Debütroman, den er 1974 veröffentlicht hat, noch nichts wissen. Solche Updates von Geschichten, die etwas in die Jahre gekommen sind, können aufgesetzt und peinlich sein. Aber hier funktionieren sie tadellos. Carrie mit der noch wenig bekannten Summer H. Howell in der Titelrolle ist eindeutig besser als das Filmremake vor einigen Jahren. Auch als achteilige Serie fesselt einer der besten King-Stoffe noch immer.
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0: gleich 5 Minuten vor 4 bei Antenne Düsseldorf stellen wir euch ja regelmäßig Menschen vor, die neue Ideen haben, Events in die Stadt holen oder die Musikszene damit gestalten. Timon Paschiadakis zum Beispiel ist ein junger Künstler, der im Dezember sein Projekt Paschala hier vorgestellt hat. Und seitdem ist eine ganze Menge passiert, sagt er.
1: Ich habe mich auch sehr auf meine Musik weiterhin fokussiert und probiert, besser zu werden. Ich habe noch, ich glaube, 3 Projekte veröffentlicht und neue Leute kennengelernt, mit denen ich auch Musik gemacht habe, was total Spaß macht und was ich sehr wertschätze.
0: Und jetzt hat er einen neuen Titel und der heißt Butterflies.
1: Der Song ist diesen Sommer entstanden und ich habe mich mit, ich glaube, 6 oder 7 Leuten in einem Haus fast schon eingeschlossen. Wir haben nur Musik gemacht und dabei ist er entstanden und ich bin sehr froh, dass er auch jetzt zeitnah rauskommt.
0: Ja, zeitnah rauskommt, heißt also, heute ist es soweit, heute am 9. Oktober. Wir von Antenne Düsseldorf dürfen schon mal kurz reinhören in Butterflies. Man hört es, eine schön chillige Nummer. Die Jungs performen den Song dann auch live bei einer Release-Party hier bei uns in der Stadt. Und das ist dann auch heute der Fall.
1: Die wird im Salon des Amateurs sein. Mit Radio 206 wird die Party stattfinden. Ab 22 Uhr könnt ihr sehr gerne kommen. Ich freue mich über jeden, der dabei ist und zusammen feiert.
0: Ja, und Radio 206, das sind so ein paar Leute, die Partys veranstalten, sind auch DJs mit dabei, da legt Timon dann auch auf. Es gibt noch Tickets, ihr könnt also noch dabei sein bei der Butterflies Release Party heute Abend von Paschala im Salon des Amateurs. Viel Spaß und mehr Events haben wir euch noch zurechtgestellt. Fein säuberlich sortiert, klickt mal rein auf antennedüsseldorf.de. Korrekte Adresse dann dahinter noch /Tipps, also antennedüsseldorf.de/Tipps.
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1: Mit Jacqueline Kosanke. Guten Tag. Das 39er-Denkmal am Reserplatz sorgt in Düsseldorf schon lange für Diskussionen. Es stammt aus dem Jahr 1939 und gilt als nationalsozialistisch belastet. Die Stadt sucht jetzt nach einem neuen Umgang mit dem Ort. Die Kunstkommission präsentiert dazu heute 9 verschiedene Entwürfe. Sie thematisieren unter anderem die Perspektive ziviler Opfer des Zweiten Weltkriegs, Frieden und Erinnerungskultur oder greifen räumlich in den Reserplatz ein. Die Ideen werden ab 17.30 Uhr bei einer Ausstellung im Ballhaus im Nordpark gezeigt. Interessierte können sich die Entwürfe dort ansehen und auch ihre Meinung dazu äußern. Wer heute Lust auf Live-Podcasts hat, kommt in Düsseldorf voll auf seine Kosten. Die Sun Podcast Week startet und bringt bis zum 16. Oktober 25 verschiedene Podcasts auf die Bühnen in der ganzen Stadt. Weitere Infos von Philipp Klees für Antenne Düsseldorf.
2: Heute geht es los, die Zoom Podcast Week startet in Düsseldorf. Bis zum 16. Oktober gibt es 25 Live-Podcasts an verschiedenen Orten der Stadt zu erleben. Organisiert wird das Ganze von Destination Düsseldorf. Mit dabei sind unter anderem der Zeit-Podcast Die sogenannte Gegenwart und 17 Ziele für eine bessere Welt. Auch der Spiegel-Podcast Smarter Leben mit Leon Winscheid macht Station in Düsseldorf. Die Bühnen verteilen sich über die ganze Stadt, etwa im Henkelsaal, in der Hauskapelle des Bestattungshauses Frankenheim oder in der Rheinterrasse. Einige Veranstaltungen sind bereits ausverkauft. Das komplette Programm und alle Infos gibt es im Netz auf antennedüsseldorf.de/Nachrichten.
1: Wie sieht der Landtag von innen aus? Das können wir heute Abend bei der Parlamentsnacht herausfinden. Zwischen 17 und 23 Uhr öffnet der Landtag seine Türen für alle, die Interesse haben. Es wird ein Programm mit Konzerten, einem Live-Podcast und Gesprächen über Politik geben. Außerdem können wir die Plätze im Plenarsaal testen und mit Abgeordneten ins Gespräch kommen. Neben dem Programm im Landtag leuchten an der Fassade schon seit Anfang der Woche Zitate über Demokratie. Die Lichtshow ist noch bis Sonntagabend zu sehen. Alle Infos zum Programm findet ihr auch bei uns im Netz unter antennedüsseldorf.de/Nachrichten. Und das waren die Nachrichten mit Jacqueline Kosanke.
3: Jacqueline, dankeschön.
1: Gerne.
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3: Guck mal eben drauf, grau und nass, so präsentiert sich der Nachmittag heute bei uns. Dazu messen wir mal 11, mal 12 Grad. Morgen ist auch noch mal Regen mit dabei. Allerdings zeigt sich zwischendurch dann auch mal die Sonne, das bei ähnlichen Werten wie heute. Also auch morgen so Werte um die, ja, als wenn ich jetzt was erfinden würde, aber es sind morgen wirklich so 11 bis 14 Grad, die wir da messen. Sonntag dann auch mal wieder länger trocken.
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3: Ja, ich weiß, ich muss das mit den längeren Pausen dazwischen, muss ich sein lassen. So, gucken wir auf die Autobahn. A3 Köln in Fahrtrichtung Oberhausen zwischen Leverkusen-Opladen und Kreuzhilden. 4 Kilometer stockender Verkehr plus 4 Minuten. Im weiteren Verlauf dann auch nochmal zwischen Kreuz-Rating-Ost und Oberhausen-Lierich. 5 Kilometer Stau plus 21. Die 3 Oberhausen nach Köln jetzt zwischen Kreuz-Breitscheid und Leverkusen-Zentrum. 13 Kilometer stockend und da plus 20 Minuten. A46 Düsseldorf nach Wuppertal zwischen Sonnborn und Oberbarm 7 Kilometer Stau plus 18. A52 Düsseldorf nach Essen zwischen Dreieck Breitscheid und Essen-Kettwig 2 Kilometer Stau plus 9 Minuten. Die A52 Essen nach Düsseldorf zwischen Essen-Kettwig und Breitscheid 3 Kilometer stocken plus 4. Die A57 Köln-Nimwegen zwischen Krefeld-Oppum und Mörs-Hülsdong 8 Kilometer stocken plus 10. Und nochmal die 57 jetzt Krefeld-Köln zwischen Kreuz-Karst und Neuss-Reuschenberg 2 Kilometer Stau und plus 5 Minuten. So, und bevor das Wochenende hier anklopft, erfüllen wir nochmal gleich einen Wunsch. Was der Wunscherfüller möglich macht, das hören wir uns gleich hier mal an. Ich bin Andreas Grunwald, euch einen schönen Freitagnachmittag.
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0: Sehr stressfreie Musik bei Antenne Düsseldorf. Sehr wichtig heute an diesem Freitagnachmittag. Stressfreier Alltag ist ja nicht immer leicht. Wir haben heute Nachmittag schon drüber gesprochen, vor allem in Düsseldorf. Ja, mit diesem stressfreien Alltag. Der Stressindex sagt nämlich, wir sind die stressigste Großstadt Deutschlands. Für die heutige Freitagsfrage haben wir euch deswegen mal gefragt, was ihr denn da so gegen Stress unternehmt.
1: Ich versuche halt Hobbys zu machen, die mich runterholen. Lesen, einfach nur zu Hause entspannen.
2: Ja, zum Thema Stress habe ich ein ganz einfaches Rezept. Raus in die Natur, wenn man einen Hund hat, den Hund schnappen und viel Grün um sich rum sehen und einfach mal die Natur auf sich wirken lassen.
3: Ich bin sonst gern draußen in der Natur, Inlineskaten, so ein bisschen Ausgleich dann zum stressigen Alltag.
0: Ja, ihr hört, eine Natur scheint für alle die Lösung zu sein, aber Marie, die hat noch mehr Tipps für euch.
4: Sonst versuche ich meinen Stress ganz viel mit Sport auch abzubauen oder einfach mal die Sachen auch zur Seite zu legen und sich mal die ganzen Verantwortungen auch aus dem Kopf zu schaffen, dass man einfach ein bisschen so auf Null geht und meistens geht es dann einem auch schon viel besser.
5: Ich trinke mir auf jeden Fall unbedingt einen guten Kaffee und hole mir was Leckeres zu essen und damit ist schon ein bisschen mehr Genuss da als nur Stress, würde ich sagen.
0: Das klingt doch alles sehr entspannend. Ja, vielleicht könnt ihr ja den ein oder anderen Tipp davon für das Wochenende dann direkt irgendwie ins Wochenende packen, mitnehmen. Gehört ob das hier bei uns bei Antenne Düsseldorf.

0: So, ich sehe gerade, der Wunscherfüller ist noch nicht im Wochenende. Wir erfüllen noch weiter eure Wünsche.
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2: Hallo Julia.
3: Hallo.
2: Wie geht's dir denn? Wobei störe ich?
3: Ich hole gerade mein Kind aus der Kita.
2: Wie alt ist denn dein Kind?
3: Der ist am Samstag 6 geworden.
2: Ja, happy birthday, nachträglich.
3: Ja, danke.
2: Ja, wie heißt der denn?
3: Finn.
2: Hallo Finn.
4: Hi.
2: Hi, hier ist der Jürgen aus dem Radio.
4: Hi.
2: Hallo, guck mal, ich sitze hier im Radio und du kommst gerade aus der Kita?
4: Ja.
2: Sag mal, Finn, deine Mama hat mir geschrieben.
4: Ja.
2: Die hat geschrieben, du hast einen ganz großen Wunsch.
3: Einmal in den Serengeti-Park, ne, Giraffen gucken.
4: Ja.
3: Aber die ganze Familie liegt Giraffen.
2: Okay. Oh, ihr seid Giraffenfreunde. Warum,
3: ja,
2: denn,
3: genau.
2: Warum denn ausgerechnet Giraffe?
3: Mein Mann und ich waren im Zoo und wir haben uns einfach in diese Tiere verliebt. Und das hat uns auch über die Hochzeit begleitet. Da waren unsere Eheringe auf einer Giraffe drauf aus Holz.
2: Cool, die Giraffenfamilie.
3: Genau.
2: Sehr gut. Dann kann ich doch gar nicht mehr anders, oder?
3: Ja.
2: Vor allem jetzt hat es der Junge doch auch schon mitgekriegt, dass der Onkel aus dem Radio da am Telefon ist.
3: Genau, genau.
2: Finn, pass mal auf, was ich jetzt sage. Wir schenken euch 3 Karten für den Serengeti-Park und zwar mit Übernachtung.
3: Oh, das ist aber toll. Vielen Dank. Sag mal danke.
2: Oh, bitte. Das heißt, ihr könnt euch nicht nur die Giraffen angucken, sondern natürlich alle Tiere, die es dort gibt und könnt euch von mir aus auch 2 Tage schön machen, weil
3: super.
2: Die Übernachtung geht mit auf unseren Nacken.
3: Ja, das ist aber toll. Vielen Dank.
2: Ihr Lieben, ich wünsche ganz, ganz, ganz viel Spaß.
3: Ja, vielen Dank. Ne? Danke.
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1: Mit Lena Bauer, guten Tag. Seit Juli gelten neue Zollbestimmungen in der EU. Und das merken die großen asiatischen Billigfirmen wie Shein, Temu und AliExpress. Ihre Umsätze in Deutschland sind im dritten Quartal deutlich eingebrochen. Das haben der Bundesverband E-Commerce und Versandhandel Deutschland mitgeteilt. Danny Hoppe aus dem News-Team. Die Erlöse der drei Anbieter sind demnach im Vergleich zum Vorjahr um mehr als ein Drittel zurückgegangen.
2: Genau, auf 566 Millionen Euro. Und das liegt vor allem an einer Maßnahme, die die EU getroffen hat. Und das ist der Wegfall der Zollfreigrenze von 150 Euro für Sendungen aus Nicht-EU-Staaten. Das heißt, seit Juli gilt selbst für Kleinsendungen eine Pauschale von 3 Euro. Und die EU plant noch mehr. Ab November kommt dann auch noch eine Bearbeitungsgebühr von 2 Euro drauf. Und diese Maßnahmen merken natürlich vor allem die Billiganbieter aus Asien wie Temu oder Shein. Das zeigen diese neuen Zahlen jetzt ganz eindeutig. Ihr Marktanteil in Deutschland ist im dritten Quartal gesunken, nachdem er davor stark gewachsen war. Und genau das war ja auch das Ziel der EU, um den heimischen Markt besser zu schützen.
1: Man muss aber sagen, der Onlinehandel hat generell an Tempo verloren.
2: Ja, hier lagen die Gesamtumsätze in Deutschland zwar immer noch 2,9% über dem Vorjahresquartal, aber auch hier hat das Wachstum insgesamt nachgelassen. Als Grund dafür nennt der Bundesverband E-Commerce und Versandhandel Deutschland vor allem die schlechtere Konsumstimmung, sprich bei vielen sitzt das Geld wegen der hohen Alltagskosten einfach nicht mehr so locker. Einige Produkte gehen online aber weiter ziemlich gut. Bei Medikamenten, Drogerieartikeln, Lebensmitteln und Mode gab es im dritten Quartal ein Plus. Schlechter sieht es dagegen zum Beispiel bei Elektronikartikeln, Möbeln und Dekoration aus.
1: Danke, Danny, und damit zu weiteren Meldungen im Überblick. SPD, Linke und Grüne in Mecklenburg-Vorpommern wollen Koalitionsverhandlungen aufnehmen. Nach erfolgreichen Sondierungen empfehlen die Verhandlungsleiter der Parteien ihren Gremien entsprechende Gespräche, heißt es in einer Erklärung. Ziel sei eine Koalition, die auf Verlässlichkeit, Stabilität und Vertrauen setze. Nach tödlichen Schüssen bei einer Waffenkontrolle in Berngau in Bayern ist das Motiv weiter unklar. Nach Angaben von Bayerns Innenminister Herrmann war der festgenommene 60-jährige Jäger und Sportschütze und besaß 10 Waffen legal. Er soll 2 Mitarbeiter des Landesamts getötet haben und wird im Krankenhaus bewacht. Viele von uns wollen offenbar, dass Energie stärker aus dem eigenen Land kommt. Das zeigt eine aktuelle CW-Umfrage. Demnach halten fast 90% der Befragten das für wichtig. Viele Menschen gehe es vor allem darum, unabhängiger von Importen von zum Beispiel Öl oder Gas zu sein. Gleichzeitig zeige die Umfrage aber auch, dass viele die Rolle von erneuerbaren Energien unterschätzen. Also, welche Auswirkungen Solar- oder auch Windenergie schon heute auf Jobs und die Strompreise haben. Anlass der Umfrage ist eine Energiewende-Demo heute vor dem Bundestag in Berlin. Und das waren die Nachrichten mit Lena Bauer.
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4: Und da gibt der Herbst Vollgas, geht regnerisch durch diesen Freitag mit kurzen Regenpausen, dann am Abend 14 Grad aktuell dazu. Morgen geht es dann ähnlich bedeckt weiter, auch morgen oft nass, vielleicht mal mit kurzen sonnigen Phasen dazwischen, das dann bei 15 Grad. Sonntag ist es meist trocken, dazu dann Sonne und Wolken im Mix.
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4: Ja, richtig doofes Wetter, dazu volle Straßen und die sind im Moment wirklich voll. Südring zwischen Völklinger Straße und Fährstraße, da im Moment 4 Minuten plus. Dann die Südbrücke stadtauswärts zwischen Völklinger Straße und Neushafen 7 Minuten plus. Nochmal der Südring jetzt zwischen Völklinger und Münchner Straße, also stadtauswärts, dichter Verkehr, 4 Minuten plus. Und die Witzelstraße stadteinwärts, da im Moment 5 Minuten plus. Dann die Autobahn A3 Köln-Oberhausen zwischen Kreuzratingen-Ost und Oberhausen-Lierich. 5 Kilometer Stau, 16 Minuten dauert es da länger. Die A3 Oberhausen nach Köln zwischen Kreuz-Breitscheid und Solingen. 7 Kilometer stocken plus 11 Minuten. Und nochmal zwischen Dreieck-Langenfeld und Leverkusen-Zentrum. 3 Kilometer stockender Verkehr plus 4. A46 Heinsberg-Düsseldorf zwischen Grevenbroich und Kreuz-Neuss-West. 3 Kilometer stockender Verkehr plus 4 Minuten. A46 Düsseldorf jetzt nach Wuppertal zwischen Hahn-Ost und Wuppertal-Kronenberg. 2 Kilometer stockender Verkehr und 4 Minuten plus. Die 52 noch Düsseldorf-Essen zwischen Dreieck-Breitscheid und Essen-Kettwig. 6 Kilometer Stau und 14 Minuten plus. 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So, am Sonntag geht's für die Fortuna in der dritten Liga weiter. Zu Gast in der Arena ist dann der SC Verl. Wir gucken gleich schon mal aufs mögliche Startelf-Personal und natürlich auch auf den Gegner. Ich bin Andreas Grunwald, euch einen schönen Freitag.
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0: Ich sehe gerade, oh, das wird ein sehr sportlicher Sonntagabend hier bei Antenne Düsseldorf. Wir sind live dabei bei der DEG und bei der Fortuna. Also viel Live-Sport, beide Vereine zu Hause im Einsatz. Die DEG spielt gegen die Eislöwen aus Dresden und die Fortuna hat den SC Verl zu Gast. Olli Bend kommentiert das Spiel für uns dann Sonntagabend. Olli, was erwartest du da für eine Partie am Sonntag?
1: Boah, also das ist halt schon Drittliga-Mittelmaß, ne, muss man im Moment sagen, weil das ist 10. gegen 11. So weiß jetzt nicht, ob man da ein Fußballfest unbedingt erwarten kann. Wobei man sagen muss, Verl möchte schon Fußball spielen.

0: Also das haben die schon in ihrer DNA drin. Das ist nicht so eine Mannschaft, die so ganz klassisch, wie es halt viele Drittligamannschaften machen, eigentlich nur hinten drin sitzt und wartet, dass der Gegner einen Fehler macht, vielleicht noch presst und dann eben diese Fehler nutzen möchte und ansonsten sich hinten einigelt, sondern die möchten schon selber Fußball spielen. Das kann der Fortuna eventuell entgegenkommen. Auf der anderen Seite wirst du halt selber sehr viel gegen den Ball arbeiten müssen und du musst einfach viel sauberer im eigenen Aufbauspiel sein. Also das war ja das, was dir auch in Aachen so ein bisschen das Genick gebrochen hat beim letzten Drittligaspiel, dass du eben zu unsauber warst in der eigenen Ballverarbeitung und das muss besser werden.
1: Olli, guck mal auf die mögliche Mannschaftsaufstellung. Was sagst du, wer ist fit?
0: Ja, Hamza Anhari ist wieder da. Der hat ja jetzt schon im Pokal ein paar Minuten bekommen. Das ist sehr, sehr schön
1: für den jungen Mann.
0: Und ein Tor geschossen sogar, ganz genau. Der wird jetzt noch nicht von Anfang an auflaufen, ne? Gar keine Frage. Aber er ist eine weitere Option, der eben dann für den Kader halt bereitsteht. Bei Lukas Eixler muss man ein bisschen schauen. Der Stürmer, der hat ja nicht spielen können jetzt im Pokal und hat wohl auch im Training sich eine kleine Verletzung zugezogen, dass es wahrscheinlich nicht reichen wird jetzt fürs Wochenende. Anders sieht es bei Lukas Bornschein aus. Auch der hat ja im Pokal nicht gespielt. Dem war aber nur ein bisschen übel und da haben sie gesagt, nee, komm, lassen wir mal draußen, nicht, dass er noch irgendwas sonst was einfängt. Da sieht es wohl so aus, dass er am Wochenende spielen kann.
1: Und das hier wollen wir nicht vergessen, Olli, eine Sperre haben wir zu beklagen.
0: Ja, das ist richtig. Elias Eguli ist gesperrt, hat ja in Aachen die rote Karte gesehen, oder vielmehr gelb-rote Karte, also Einspielsperre. Das heißt, Trainer Alex Ende wird auch in der Innenverteidigung umstellen müssen, weil bisher haben ja Tim Oberdorf und Elias Eguli gespielt. Und jetzt bin ich mal gespannt, ob Lukas Bornstein halt schon wieder fit genug ist oder ob er das machen wird, was er jetzt im Pokal gemacht hat, nämlich dass Marcel Benger auf der Position spielen wird, neben Tim Oberdorf. Also da darf man gespannt sein.
1: Wunderbar. Und nicht vergessen, also für die, die es nicht in die Arena schaffen, das Spiel gibt es natürlich dann auch live bei uns am Sonntagabend. Und Olli Bendt wird dann für uns dabei sein. Olli, Dankeschön.
0: Gerne.
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0: Tja, euch nochmal einen schönen Freitagnachmittag. Wir haben immer mal wieder in dieser Woche nachmittags drüber gesprochen. Auf dem Shadowplatz wird E-Mobilität morgen ganz groß geschrieben. Dort steigt die Veranstaltung Düsseldorf elektrisch. Das Ganze präsentiert von uns, von Antenne Düsseldorf. E-Scooter, E-Bikes, ein E-Rennwagen der Uni Düsseldorf und über 40 Autos sind mit dabei. Stellen 10 Autohäuser hier aus der Stadt zur Verfügung. Rund 2500 Ladesäulen gibt es schon jetzt bei uns in Düsseldorf. Und Klaus Schüssler von den Stadtwerken, der sagt auch, wir sind bereit für noch mehr E-Mobilität bei uns in der Stadt.
1: Wir wollen weitere Signale geben, dass jetzt ein sehr guter Zeitpunkt ist, um auf ein E-Mobil umzusteigen. Und das wollen wir nochmal verdeutlichen.
0: Ah, und die Nachfrage nach E-Autos ist auch sehr hoch. 6 von 10 Kunden hier in der Stadt interessieren sich für E-Autos, sagen die Autohäuser. Das liegt auch an den Spritpreisen. Das gibt Peter Rath vom Autohaus Ulm und sein Kollege Steve Bloody vom Volkswagen-Zentrum auch ganz offen zu.
2: In jedem Fall ist das ein großer Treiber für das Thema Nachfrage bei der E-Mobilität.
3: Wir führen das natürlich auf die hohen Spritpreise zurück und bin mal gespannt, ob der neue Tankrabatt daran was ändern wird. Aber wir sind mit unserer Palette zu zuversichtlich auch weiter E-Fahrzeuge auf den oder in den Markt zu bringen.
0: Ja, morgen gibt es Düsseldorfs größte E-Mobilitätsveranstaltung. Düsseldorf elektrisch erwartet euch und zwar ab 10:30 Uhr auf dem Shadowplatz. Antenne Düsseldorf ist dann für euch live mit dabei.

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1: Mit Jacqueline Kusanke. Guten Tag. Die rund 1000 Schülerinnen, Schüler und Lehrkräfte des Düsseldorfer Luisengymnasiums freuen sich über einen modernen Neubau. Seit dem Ende der Sommerferien findet der Unterricht an der Völklinger Straße statt. Heute wurde das Gebäude mit einer großen Feier offiziell eingeweiht. Schulleiterin Gabriele Patten schwärmte am Antenne Düsseldorf-Mikrofon von den neuen Bedingungen.
2: In den ersten Tagen kamen mir oft Kinder und Jugendliche entgegen, die gesagt haben, es ist toll, es ist so schön hier, uns gefällt's. Und auch die Kolleginnen und Kollegen sind ganz begeistert, weil wir einfach viel mehr Platz, gute Möglichkeiten. Wir haben Licht, wir haben Helligkeit, wir haben tolle Farben, wir haben einen fantastischen Schulhof, viele Möglichkeiten zum Aufenthalt. Also es gibt nur Freude.
1: Der Schulcampus ist unter anderem mit einer großen Aula, einer Dreifachsporthalle und einem Selbstlernzentrum ausgestattet. Auch Königin Silvia von Schweden war bei der Eröffnung heute dabei. Nach ihrem Besuch heute wird es für Königin Silvia von Schweden noch einmal feierlich. Am Abend bekommt sie den Preis für Kindeswohl 2026 verliehen. Der Heimatverein Düsseldorfer Junges und die Stiftung Kinder- und Jugendhospiz Regenbogenland vergeben die Auszeichnung gemeinsam. Damit wollen sie nach eigenen Angaben das jahrzehntelange Engagement der Königin für den Schutz von Kindern und deren Rechte würdigen. Die Preisverleihung findet am Freitagabend im Hyatt Hotel im Medienhafen statt. Königin Silvia hat eine enge Verbindung zu Düsseldorf. 1963 hat sie am Luisengymnasium ihr Abitur gemacht. Vor 80 Jahren ist der Landtag Nordrhein-Westfalen zum ersten Mal zusammengekommen. Heute öffnet er seine Türen für alle. Die Parlamentsnacht steht an. Zwischen 17 und 23 Uhr können wir Debatten von Schülerinnen und Schülern, einen Live-Podcast und Konzerte erleben. Außerdem können wir uns den Plenarsaal genauer anschauen und mit Politikerinnen und Politikern ins Gespräch kommen. Zusätzlich zum Programm im Landtag leuchten an der Fassade des Gebäudes noch bis Sonntag Zitate zur Demokratie. Und das waren die Nachrichten mit Jacqueline Kusanke.
3: Dankeschön.
1: Gerne.
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4: Ja, wir merken es, wir kommen irgendwie aus diesem Grau überhaupt gar nicht raus heute, ne? Dazu noch eine Menge Sprühregen oder mal normale Schauer. Das wechselt sich immer mal wieder ab. Am Abend sind dann vielleicht auch mal längere Trockenphasen möglich. Und dazu messen wir dann Temperaturen liegen so zwischen 14 und 15 Grad. Der Samstag hat übrigens auch Regen dabei, wobei morgen dann auch mal so ein paar Sonnenstrahlen sich da durchkämpfen. Der Sonntag macht dann trocken weiter, dazu Sonne und Wolken im Mix bei weiter frischen 15 Grad. Man kann aber schon festhalten, der Sonntag, der wird ein bisschen freundlicher.
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4: Und das sind die Staus am Freitagnachmittag. Die A3 Köln in Fahrtrichtung Oberhausen zwischen Kreuz-Ratingen-Ost und Oberhausen-Lierich. 5 Kilometer Stau plus eine Viertelstunde. Die 3 Oberhausen jetzt nach Köln zwischen Kreuz-Breitscheid und Solingen. 9 Kilometer Stocken plus 15. Die A52 Düsseldorf nach Essen zwischen Dreieck-Breitscheid und Essen-Kettwig. 3 Kilometer Stau plus 10 Minuten. A57 Nimwegen Köln zwischen Krefeld-Gartenstadt und Kreuz-Meerbusch. 3 Kilometer stockend. Und die 57 nochmal jetzt Krefeld nach Köln zwischen Kreuz Karst und Neuss-Reuschenberg 2 Kilometer stockend. Der Freitagnachmittag mit Antenne Düsseldorf und natürlich auch mit Musik, die hier haben wir ausgekramt. Spielen jetzt Lady Gaga und Bruno Mars mit Die With A Smile. Ich bin Andreas Grunwald, hallo zusammen.
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0: dieser Freitagnachmittag mit uns, Antenne Düsseldorf. Ja, war eine stressige Sendung, heute großes Thema ja am Nachmittag. Düsseldorf ist die stressigste Stadt Deutschlands. Das hat ja ein Ranking ergeben und dazu kommt jetzt mein Experte zu Wort.
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2: Hallo, geht's doch? Ich sag nur Stress in der Stadt. Meine Fresse, ja, ist ja gerade ein Riesenthema, weil Düsseldorf beim Ranking der stressigsten Städte auf dem letzten Platz gelandet ist. Mal abgesehen davon, dass ich das Gefühl habe, dass jeden Tag ein neues Städteranking rauskommt. Lauteste Stadt, leiseste Stadt, verkehrsunfreundlichste Stadt und dann Ranking über die Städte, die beim letzten Städteranking noch besser abgeschnitten haben als beim Städteranking davor. Ha, aber nun sind wir stressigste Stadt. Ja, man braucht lange ins Grüne, der Straßenlärm ist laut und man hat viele tropische Nächte. Mein Gott, da habe ich mir reflexartig gedacht, wenn du da keinen Bock drauf hast, dann zieh doch in die Eifel oder nach Baumberg oder guck einfach in ein anderes Städteranking. Hier, im Glücksatlas 2026 über die Lebenszufriedenheit kommen wir immerhin auf Platz 3. Und ganz ehrlich, ein Städteranking über Stress, in dem Bielefeld auf Platz 2 landet, hat für mich keine Aussagekraft. Ja, man muss auch Prioritäten setzen. Und genau deshalb mache ich weiter. Und zwar mit Tacheles.
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0: Der Freitagnachmittag mit Musik von Tina Turner, The Best und diese Frische. Ja, wenn wir uns mal so eine richtig gute Auszeit genommen haben, so nach dem Urlaub zum Beispiel, tut einfach verdammt gut, ne? Und ähnlich frisch kommt sie hier gerade zurück. Zoe Wees, die hat sich ganz bewusst ein Jahr so eine Auszeit gegönnt, wollte mal runterkommen und so ein bisschen auf sich achten. Hatte sie letztes Jahr auch schon durchgezogen, so ein Jahr, damit sie dann mit neuer Kraft neue Musik machen kann.
1: Ich glaube, das nächste Kapitel wird sehr selbstbewusst sein. Und dazu gehört ja auch, Dinge passieren zu lassen, loszulassen und weiterzugehen. Und ich glaube, es wird ein sehr selbstbewusstes Kapitel.
0: Ja, und so selbstbewusst, wie sie es jetzt gerade angeteased hat, dieses neue Kapitel, so selbstbewusst klingt auch Rise Again, also ihre neue Single. Die klingt sogar sehr kraftvoll. Wir hören mal rein jetzt in neue Musik von Zoe Wees. Hier ist sie mit Rise Again.

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1: Mit Lena Bauer, guten Tag. In den vergangenen Wochen und Monaten hatte es gleich mehrere Cyberangriffe durch KI-Systeme gegeben, die außer Kontrolle geraten waren. Das macht vielen Menschen Sorgen, auch in Brüssel. Die EU-Kommission will vom ChatGPT-Entwickler OpenAI und vom Claude-Entwickler Anthropic Infos zu den Vorfällen bekommen. Danny Hoppe aus dem News-Team, auch von mehreren chinesischen Firmen, will man in Brüssel mehr wissen.
2: Ja, dass die EU-Kommission bei mehr als 30 KI-Firmen mal nachhorchen wollte, wusste man schon. Jetzt wurden aber auch konkrete Unternehmen benannt. Viele Kritiker und Branchenvertreter sehen sich durch die jüngsten Hacking-Attacken durch KI-Modelle ja bestätigt. Einige von ihnen warnen, man könne nicht ganz ausschließen, dass KI in der Zukunft die Menschheit auslösche. Ganz so dramatisch sieht es EU-Digitalchefin Virkkunen nicht. Solche Aussagen könnten auch einfach Teil des Marketings sein, sagte sie. Gleichzeitig warnt sie aber auch, wenn ein Unternehmen sage, dass sein System sehr gefährlich sei, sollte es nicht auf den Markt kommen. Und das ist die Sorge der EU, dass durch den weltweiten KI-Wettbewerb Modelle auf den Markt kommen, die nicht genug getestet wurden. Eine Gefahr sieht Virkkunen zum Beispiel darin, dass hochleistungsfähige KI-Modelle zur Entwicklung biologischer Waffen eingesetzt werden könnten oder dass Terroristen sie in die Hände bekommen. Von den Tech-Konzernen fordert die EU-Kommission deshalb entsprechende Sicherheitsvorkehrungen. Zwischenfälle müssten außerdem sofort der EU gemeldet werden, heißt es. Bei Verstößen gegen das KI-Gesetz drohen hohe Strafen bis zu 15 Millionen Euro oder 3% des weltweiten Jahresumsatzes.
1: Und damit zu weiteren Meldungen im Überblick. Die NATO probt aktuell für den Ernstfall an ihrer Ostgrenze. Rund 20.000 Soldaten sind NATO-Angaben nach an der Übung beteiligt. Eine der Kommandozentralen liegt demnach in Wiesbaden. Ziel sei, eine schnelle Reaktion auf mögliche Krisen zu üben. Asiatische Shopping-Plattformen wie Shein, Temu und AliExpress haben in Deutschland deutlich weniger umgesetzt. Nach Angaben eines Online-Handelsverbands gingen die Erlöse im dritten Quartal um mehr als ein Drittel zurück. Als Grund nennt der Verband höhere Abgaben für Kleinsendungen aus Nicht-EU-Staaten. NRW-Innenminister Reul hat sich die Hüfte gebrochen. Laut Innenministerium stolperte der Politiker bei einem dienstlichen Termin im Polizeipräsidium Wuppertal über eine Treppenstufe und stürzte. Der 74-Jährige wird im Krankenhaus behandelt, ihm gehe es den Umständen entsprechend gut. Der Friedensnobelpreis geht in diesem Jahr an die südafrikanische Juristin Navi Pillay. Das Nobelkomitee in Oslo zeichnete die 85-Jährige für ihren Einsatz für Menschenrechte und gegen Kriegsverbrechen aus. Pillay war früher Richterin am Internationalen Strafgerichtshof und UN-Menschenrechtskommissarin. Die Reaktionen fallen unterschiedlich aus. Viel Lob kommen von der UNO, der EU und der Bundesregierung. Israel kritisiert die Entscheidung dagegen scharf. Das Außenministerium spricht von einer grotesken Instrumentalisierung des Friedensnobelpreises. Für den Hintergrund, Pillay leitete eine UN-Kommission, die Israel im vergangenen Jahr Völkermord im Gazastreifen vorgeworfen hatte. Pillay selbst sagte, sie widme den Preis den Überlebenden internationaler Verbrechen. Und das waren die Nachrichten mit Lena Bauer.
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4: Ja, das Bild heute ziemlich gleich bleiben. Klatschnass geht's da durch den restlichen Freitag. Kommt also noch ein bisschen Regen runter. Erst am Abend sind dann auch mal so ein paar Regenpausen mit dabei. Und dazu messen wir, wow, doch recht frische 15 Grad. Der Samstag nicht mehr ganz so grau. Morgen kämpft sich vielleicht mal so ganz kurz auch die Sonne durch. Regen genauso möglich. Dazu ähnlich kühl wie heute. Also morgen auch nicht mehr als 15 Grad. Und Sonntag geht's dann meist trocken durch den Tag. Wird auch ein bisschen wärmer.
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4: Und ein Moment dichter Verkehr auf dem nördlichen Zubringer stadteinwärts und auf diesen Autobahnen hier A3 Köln-Oberhausen zwischen Leverkusen-Opladen und Kreuzhilden. 4 Kilometer stockender Verkehr plus 5 Minuten. Die A3 Oberhausen nach Köln zwischen Kreuz-Ratingen-Ost und Solingen. 7 Kilometer stocken plus 13. Die A52 nach Düsseldorf nach Essen zwischen Dreieck-Breitscheid und Essen-Kettwig. 4 Kilometer Stau und plus 9 Minuten. Euch unterwegs eine gute Fahrt. Und heute war Königin Silvia bei uns in der Stadt. Hat heute feierlich das Luisengymnasium eingeweiht. Wir waren mit dabei, wie die Zeremonie abgelaufen ist. Das hören wir gleich hier bei uns.
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4: Und ich bin Andreas Grunwald. Euch einen schönen Freitagnachmittag. Schönes Wochenende.

0: Dementsprechend nochmal einen schönen Freitagnachmittag, 10 Minuten nach 5 gleich. Ja, war einiges los rund um die Völklinger Straße heute Vormittag. Ne? Da wurde das neue Luisengymnasium offiziell eröffnet und das mit einem ganz besonderen Gast, Königin Silvia von Schweden. Sie hat 1963 selbst am Luisengymnasium Abitur gemacht.
1: Ich bin heute als ehemalige Schülerin her. Das ist ein Gefühl, das ich nicht oft habe. Dass ich meine alte Schule in einem neuen Haus wieder sehe, macht diesen Tag für mich besonders.
0: Ja, und damit ging die Rede los und in der hat sie dann auch noch mal ihre eigene Schulzeit angesprochen.
1: Was mich damals oft beschäftigt hat, beschäftigt viele von Ihnen heute vermutlich auch. Welchen Beruf soll ich wählen? Ich kann Ihnen verraten, Königin von Schweden stand nicht.
0: Da hat sie noch mal einen rausgehauen. Ne? Also Humor hat sie, die Königin. Oberbürgermeister Stefan Keller, der hat sich sehr über diesen Besuch der Königin gefreut. Er hat von einer großen Ehre gesprochen und von diesem neuen Schulgebäude dann auch geschwärmt.
2: Ja, das Luisengymnasium ist das größte Projekt unserer Schulaufbauoffensive. 106 Millionen Euro, das ist ein stolzer Preis. Aber er ist es wirklich wert. Wenn man sieht, wie die Kinder hier lernen können, dann bekommt man ein Gefühl dafür, was hier tatsächlich geleistet wurde. Moderne Pädagogik, auf die dieses Gebäude wirklich optimal vorbereitet. Und das ist ein ganz, ganz gelungenes Beispiel für das, was wir in Düsseldorf erreichen wollen.
0: Tja, und seit den Sommerferien läuft der Unterricht in dem neuen Gebäude und die Schülerinnen und Schüler sagen, ja, das geht hier schon in Ordnung.
3: Ich finde es super, also man hat überall Lernmöglichkeiten, ich kann mich gut konzentrieren hier.
4: Ich finde es auch cool, die neuen Cluster, da man halt auch mit anderen älteren Klassen in einem Cluster ist und sich dann halt auch untereinander ein bisschen austauschen kann und das macht halt auch sehr viel Spaß.
5: Vor allem die Turnhalle gefällt mir am besten, sehr groß und mit den drei Trennwänden, dass drei verschiedene Klassen Sport machen können, ist super cool.
0: Was hat der eine Schüler da gerade gesagt, in einem neuen Gebäude kann der sich besser konzentrieren. Wie wär's mal mit einem neuen Studio? Habe ich nicht gesagt.

0: Ja, ich sag mal so textlich nur so. Ims. Ich glaube, das hätte ich auch noch drauf. So ein erfolgreicher Wunscherfüllertag geht jetzt so langsam zu Ende.
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0: Ja, den Wunsch von Daniela, den haben wir erfüllt. Sie bekommt die Karten hier und zwar fürs Luna-Konzert.
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1: Mit Jacqueline Kosanke. Guten Tag. Heute Vormittag hat das Luisengymnasium die Eröffnung seines Neubaus an der Völklinger Straße gefeiert. Dazu gab es prominenten Besuch. Königin Silvia von Schweden war mit dabei. Sie hat 1963 selbst am Luisengymnasium Abitur gemacht. Dazu Oberbürgermeister Stefan Keller.
2: Das war eine große Ehre, sie dabei zu haben. Und ich glaube, die ganze Schulgemeinde war ganz aufgeregt, hat sich riesig gefreut, diese ehemalige Schülerin hier begrüßen zu können.
1: Nach ihrem Besuch bei der offiziellen Eröffnungsfeier wird es für Königin Silvia von Schweden erneut feierlich. Am Abend bekommt sie den Preis für Kindeswohl 2026 verliehen. Der Heimatverein Düsseldorfer Junges und die Stiftung Kinder- und Jugendhospiz Regenbogenland vergeben die Auszeichnung gemeinsam. Damit wollen sie nach eigenen Angaben das jahrzehntelange Engagement der Königin für den Schutz von Kindern und deren Rechte würdigen. Die Preisverleihung findet am Freitagabend im Hyatt Hotel im Medienhafen statt. Die Rheinbahn kündigt zwei Baustellen an, die die Menschen in Düsseldorf spüren werden. Los geht es heute Abend um 20 Uhr an der Kreuzung Mekumstraße auf dem Hennekamp. Dort wird an den Gleisen gearbeitet und das sorgt bis Montag früh um 4 Uhr für Einschränkungen im Verkehr. Die Straßenbahnlinie 706 fährt davon unberührt. Schon morgen früh um 4 Uhr startet die nächste Baustelle. In Flingern wird die Birkenstraße für den barrierefreien Ausbau einer Haltestelle gesperrt, und zwar bis zum 31. Oktober. Das hat Folgen für die Straßenbahnlinien 708 und 709 sowie für die Buslinie 834. Linie 708 entfällt komplett, für die anderen gibt es Ersatzverkehr. Alle Details zu den Umleitungen gibt es auf antennedüsseldorf.de/Nachrichten. Und das waren die Nachrichten mit Jacqueline Kosanke.
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3: Da grau und nass so präsentiert sich jetzt der restliche Nachmittag bei aktuell 13 Grad. Am Abend sind dann vielleicht mal ein paar Regenpausen mit dabei. Morgen ist auch noch mal Regen dann dabei. Allerdings zeigt sich zwischendurch auch mal die Sonne. Das bei ähnlichen Werten wie heute. Sonntag dann auch mal wieder länger trocken. Temperaturen am Wochenende immer so zwischen 14 und 15 Grad.
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3: Immer noch ein bisschen voll auf dem Südring zwischen Völklinger Straße und Fährstraße. Da dauert es noch 3 Minuten länger. Ansonsten diese Autobahn hier am Freitagnachmittag noch dabei. Die A3 Köln nach Oberhausen zwischen Köln-Mühlheim und Kreuzhilden. 17 Kilometer stockender Verkehr. Über eine halbe Stunde dauert es länger. Dann die A3 Oberhausen jetzt nach Köln zwischen Mettmann und Solingen. 4 Kilometer Stau plus 9 Minuten. A52 Essen nach Düsseldorf zwischen Essen-Rüttenscheid und Breitscheid. 3 Kilometer stockender Verkehr und plus 5 Minuten. Nochmal einen schönen Freitagnachmittag hier gleich bei uns. Ein 80er, der kommt von Madonna. Material Girl haben wir da rausgekramt. Starten jetzt erstmal mit Sorry Papi. Ich bin Andreas Grunwald. Hallo zusammen.
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0: 80er von Madonna, Material Girl, 20 Minuten vor 6 haben wir es, Antenne Düsseldorf hier. Und auch darüber haben wir heute Nachmittag gesprochen. Ne? Betrifft uns alle, aber uns Düsseldorfer wohl dann doch ganz besonders, ihr habt es gehört. Also im Stressindex, da landen wir im Deutschland-Vergleich auf dem allerletzten Platz, ne? Ganz hinten. Damit sind wir die stressigste Großstadt. Haben wir auch was erreicht. Deswegen haben wir euch in der heutigen Sendung mal gefragt, was ihr gegen Stress eigentlich macht. Und Christina hat uns das hier erzählt.
1: Wir versuchen gerade auf Smartphone zu verzichten, soweit es geht. Also nicht so viel Doomscrollen und generell weniger ans Handy, viel raus. Wir haben einen Hund, deshalb gehen wir auch viel draußen spazieren, tut auch sehr gut. Und einfach sich auch bewusst machen, dass ganz viel Stress eigentlich unnötig ist, dass man sich den gar nicht machen muss.
2: Gegen Stress mache ich eigentlich Sport, also gehe joggen oder mache mal Yoga. Da komme ich eigentlich relativ gut runter. Und ansonsten ja vielleicht mal nach der Arbeit an die frische Luft spazieren gehen.
0: Also ihr haltet euch gerne draußen auf an der frischen Luft. Also das hilft ganz gut. Ne? Das klingt doch nach guten Tipps, die wir da gerade gehört haben. Wir haben uns aber auch noch eine professionelle Meinung mal dazu geholt. Sabine Böhringer vom Fachzentrum für Psychotherapie Düsseldorf hat auch einen Tipp für einen stressigen Tag.
3: Mein persönlicher Tipp für einen stressigen Tag. Ganz kurz innehalten, zum Beispiel beim Händewaschen an der roten Ampel, 10 Sekunden die Augen schließen und ruhig durchatmen. Dann überlegen, was ist in den nächsten 10 Minuten wirklich wichtig. Das macht den nächsten Schritt überschaubar. Ich muss jetzt nicht den ganzen Tag planen. Es reichen wirklich die nächsten 10 Minuten.
0: Ja, das ist doch auch eine schöne Idee für heute. Ne? Wir schließen alle mal ganz kurz die Augen vor der roten Ampel. Ich meine, wir werden nichts verpassen, weil wenn die grün ist, fangen die eh wieder an zu hupen.

0: Der Freitagnachmittag mit uns, Antenne Düsseldorf, wo wir euch ja auch regelmäßig Menschen vorstellen, die neue Ideen haben, Events in die Stadt holen oder ja die Musikszene mitgestalten. Timon Pachyadakis zum Beispiel ist ein junger Künstler, der im Dezember sein Projekt Paschala vorgestellt hat und seitdem ist sehr viel passiert, sagt er.
1: Ich habe mich auch sehr auf meine Musik weiterhin fokussiert und probiert, besser zu werden. Ich habe noch, drei Projekte veröffentlicht und neue Leute kennengelernt, mit denen ich auch Musik gemacht habe, was total Spaß macht und was ich sehr wertschätze.
0: Ja, bei Antenne Düsseldorf hat er uns dann auch, was wollte ich jetzt sagen? Ich wollte sagen, jetzt hat er einen neuen Titel und dieser neue Titel, der heißt Butterflies.
1: Der Song ist diesen Sommer entstanden und ich habe mich mit, 6 oder 7 Leuten in einem Haus fast schon eingeschlossen. Wir haben nur Musik gemacht und dabei ist er entstanden und ich bin sehr froh, dass er auch jetzt zeitnah rauskommt.
0: Ja, zeitnah. Heute ist es soweit. Ne? Am 9. Oktober, wir von Antenne Düsseldorf durften auch tatsächlich schon mal in die neue Nummer Butterflies reinhören.

0: Peter, wir hören, steckt eine ganze Menge Groove drin, schön chillig die Nummer. Die Jungs performen den Song dann auch live bei einer Release-Party und zwar hier bei uns in der Stadt.
1: Die wird im Salon des Amateurs sein, mit Radio 206 wird die Party stattfinden. Ab 22 Uhr könnt ihr sehr gerne kommen. Ich freue mich über jeden, der dabei ist und zusammen feiert.
0: Ja, das also heute Abend ab 22 Uhr, Radio 206. Das sind so ein paar Leute, die Partys veranstalten, die legen auch auf, also auch DJs. Da legt Timon auch auf. Es gibt noch Tickets. Ihr könnt also noch, wie gesagt, mit dabei sein bei der Butterflies Release Party von Paschala heute Abend im Salon des Amateurs. Viel Spaß und mehr Events, die findet ihr fürs Wochenende auch bei uns auf der Homepage. Da gerne mal reinklicken auf antennedüsseldorf.de.

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1: Mit Lena Bauer, guten Abend. Der große Sanierungsplan der Bahn für die nächsten Jahre ist gescheitert. Der Konzern nimmt eine Korrektur vor. Bis 2031 sollen jetzt deutlich weniger wichtige und vielbefahrene Strecken saniert werden als gedacht. Nur noch 13 statt 21. Das haben die Bahn und das Verkehrsministerium mitgeteilt. Danny Hoppe aus dem News-Team, das liegt daran, dass es bei den letzten Großprojekten nicht so lief wie geplant.
2: Nee, der Plan sah ja eigentlich so aus, dass bei den großen Generalsanierungen die betroffenen Strecken monatelang komplett gesperrt werden, um danach den Betrieb dort wieder voll aufzunehmen. Das hat zuletzt auf den Strecken Hamburg-Berlin und Nürnberg-Regensburg aber nicht geklappt. Erst verzögerte sich das Ganze und dann gab es auch noch danach Sperrungen, Umleitungen, Verspätungen und Ausfälle. Jetzt soll es in den nächsten 5 Jahren also nur noch 13 Generalsanierungen geben. Dort soll der Zugverkehr nach den Bauarbeiten auch nur schrittweise wieder hochgefahren werden und nicht sofort komplett. Außerdem will die Bahn die Umleitungen während der Sperrungen besser abstimmen, zum Beispiel mit anderen Baustellen.
1: Unabhängig von diesen Großprojekten gibt es ja sonst auch weiter viele Bauarbeiten und Sperrungen. Heute Abend kommen 2 weitere Sperrungen im Ruhrgebiet dazu.
2: Ja, und zwar bei Duisburg. 3 Wochen lang fahren dann keine Züge zwischen Duisburg und Essen sowie zwischen Duisburg und Oberhausen. Das hat deutliche Auswirkungen auf den Fern- und Regionalverkehr. Denn beide Strecken sind stark befahren. Die Auswirkungen reichen nach Angaben der Bahn bis nach Düsseldorf und Köln. Für Reisende heißt das, sie müssen sich in dieser Zeit auf Umleitungen, Ausfälle und Ersatzbusse einstellen. Der Grund für die neue Bahnsperrung hat diesmal aber mit dem Straßenverkehr zu tun, denn das Kreuz Kaiserberg wird modernisiert und das führt in Duisburg über 8 Bahngleise hinweg. Und dafür wird die Bahnstrecke bis Ende Oktober komplett gesperrt. Außerdem soll die Bahnstrecke für den Rhein-Ruhr-Express ausgebaut werden.
1: Danke, Danny, und damit zu weiteren Meldungen im Überblick. Nur wenige Stunden nach dem Friedensnobelpreis für die frühere Richterin am Weltstrafgericht und UN-Menschenrechtskommissarin Pillay verhängen die USA Sanktionen gegen den Internationalen Strafgerichtshof in Den Haag. Laut US-Außenministerium sollen Transaktionen mit dem Gericht verboten und seine Arbeit eingeschränkt werden. NRW-Innenminister Reul hat sich die Hüfte gebrochen. Laut Innenministerium stolperte und stürzte der Politiker bei einem dienstlichen Termin im Polizeipräsidium Wuppertal. Der 74-Jährige sei jetzt im Krankenhaus, ihm gehe es den Umständen entsprechend gut. Am Checkpoint Charlie in Berlin sind alte Teile der DDR-Grenzanlage aufgetaucht. Die Stiftung Berliner Mauer sagt, bei Grabungen hat man unter anderem Mauerreste, Asphaltflächen und ein Fundament der DDR-Grenztruppen gefunden. Die Stiftung Berliner Mauer spricht von wichtigen historischen Zeugnissen des früheren Grenzübergangs. Gegraben wurde in den vergangenen Monaten an der Ecke Friedrichstraße und Zimmerstraße. Der Anlass am Checkpoint Charlie ist ein neuer Bildungs- und Erinnerungsort geplant. Noch sei offen, ob Besucher sich die Funde später anschauen können. Und das waren die Nachrichten mit Lena Bauer.
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3: Ja, es bleibt weiter nass und windig heute Abend. Es können sich auch einzelne Gewitter bilden. Morgen wird es dann etwas freundlicher. Es ziehen zwar weiter Schauer durch, aber es bleibt nicht dauerhaft nass. Und zwischendurch kann auch mal die Sonne vorgucken. Dazu bekommen wir 13 bis 16 Grad.
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3: Die Autobahnen sind immer noch voll. Das sind hier die längsten Staus ab 20 Minuten Stauzeit. A1 Osnabrück-Münster zwischen Osnabrück-Nord und Kreuzmünster-Süd. Knappe 20 Kilometer Stau und 40 Minuten dauert es da länger. A3 Köln-Oberhausen zwischen Kreuz-Leverkusen und Kreuz-Hilden. 11 Kilometer Stau, eine knappe halbe Stunde müsst ihr mehr einrechnen. Genauso wie auf der A4 Aachen-Köln zwischen Kreuz-Köln-West und Köln-Eiffeltor dauert es eine knappe halbe Stunde länger. 5 Kilometer Stau da. Dann die A45 Hagen-Dortmund zwischen Kreuzhagen und dem Westhofener Kreuz. 6 Kilometer Stau, 20 Minuten kommen obendrauf. Und nochmal die 45 Dortmund-Hagen jetzt zwischen Dortmund-Süd und Schwerte-Ärgste. 4 Kilometer Stau und 20 Minuten plus. Ich bin Natascha Wittmark. Hallo zusammen. Wir gehen hier zusammen in großen Schritten Richtung Wochenende. Und ja, bei dem Wetter bleiben wir auf der Couch, ne? Falls ihr noch nicht da seid, bekommt ihr jetzt hier von mir Couchgefühle in akustischer Form.
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3: Oder? Das ist doch ein Einmuckelsong hier von den Backstreet Boys. Den genießen wir jetzt zusammen. Und gleich habe ich dann noch Shawn Mendes für euch und neue Musik von Robin Schulz.

0: Robin Schulz, Take It Slow. Ja, unsere Comedy-Camp-Tour ist ja gestartet letzten Sonntag. 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Und damit wissen wir dann auch, was die nächsten 5 Shows noch so auf uns zukommen wird. Er ist ja einfach gerade raus, ne?
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0: Bergheim war ja erst der Anfang. Das Comedy Camp ist aktuell auf Tour. Und Velbert ist zwar schon ausverkauft, aber für die anderen Stops, da gibt's noch Tickets. Das ist Rihanna jetzt für euch.

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1: Mit Jacqueline Kosanke. Guten Abend. Die rund 1000 Schülerinnen und Schüler und Lehrkräfte des Düsseldorfer Luisengymnasiums freuen sich über einen modernen Neubau. Seit dem Ende der Sommerferien findet der Unterricht an der Völklinger Straße statt. Heute wurde das Gebäude mit einer großen Feier offiziell eingeweiht. Schulleiterin Gabriele Patten schwärmt am Antenne Düsseldorf-Mikrofon von den neuen Bedingungen.
2: In den ersten Tagen kamen mir oft Kinder und Jugendliche entgegen, die gesagt haben, es ist toll, es ist so schön hier, uns gefällt's. Und auch die Kolleginnen und Kollegen sind ganz begeistert, weil wir einfach viel mehr Platz, gute Möglichkeiten. Wir haben Licht, wir haben Helligkeit, wir haben tolle Farben, wir haben einen fantastischen Schulhof, viele Möglichkeiten zum Aufenthalt. Also es gibt nur Freude.
1: Der Schulcampus ist unter anderem mit einer großen Aula, einer Dreifachsporthalle und einem Selbstlernzentrum ausgestattet. An der Eröffnungsfeier hat heute auch Königin Silvia von Schweden teilgenommen. Sie war früher selbst Schülerin am Luisengymnasium und hat dort 1963 ihr Abitur gemacht. Die Rheinbahn kündigt zwei Baustellen an, die Menschen in Düsseldorf spüren werden. Los geht es heute Abend um 20 Uhr an der Kreuzung Mekumstraße auf dem Hennekamp. Dort wird an den Gleisen gearbeitet und das sorgt bis Montag früh um 4 Uhr für Einschränkungen im Verkehr. Die Straßenbahnlinie 706 fährt davon unberührt. Schon morgen früh um 4 Uhr startet die nächste Baustelle. In Flingern wird die Birkenstraße für den barrierefreien Ausbau einer Haltestelle gesperrt, und zwar bis zum 31. Oktober. Das hat Folgen für die Straßenbahnlinien 708 und 709 sowie für die Buslinie 834. Linie 708 entfällt komplett, für die anderen gibt es Ersatzverkehr. Alle Details zu den Umleitungen gibt es auf antennedüsseldorf.de/Nachrichten. Die Fortuna will am Sonntag das Mittelfeld der dritten Liga verlassen und den Anschluss an die oberen Plätze schaffen. Dafür braucht das Team einen Heimsieg gegen den Tabellennachbarn SC Verl. Die Fortuna ist aktuell 10., Verl ist 11. Unter der Woche gab es für die Fortuna im Achtelfinale des Niederrhein-Pokals ein 10:0-Sieg gegen den Bezirksligisten DSC 99. Fortuna-Trainer Alexander Ende will das im Hinblick auf Sonntag nicht überbewerten, findet eine Sache daran aber gut.
3: Ich glaube nicht, dass wir so viele Schlüsse aus diesen beiden Spielen dann ziehen können. Ich finde es gut, dass wir nach der freien Pause wir hatten ein Pflichtspiel, wir hatten auch dieses Atmosphärische, das hat uns geholfen, also dass es jetzt nicht ein kompletter Kaltstart ist.
1: Verzichten muss Ende gegen Verl auf den gesperrten Innenverteidiger Elias Egoli sowie die verletzten Lukas Eixler und Dominik Heinz. Anpfiff ist am Sonntag um 19.30 Uhr, wir sind dann wieder live dabei. Und das waren die Nachrichten mit Jacqueline Kosanke.
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4: Der Freitag geht urselig zu Ende. Es bleibt regnerisch. Auch einzelne Gewitter können sich bilden. Morgen früh lässt der Dauerregen dann langsam nach. Über den Tag ziehen noch einzelne Schauer durch. Aber auch die Sonne kann mal hinter den Wolken vorgucken. 13 bis 16 Grad bekommen wir dazu.
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4: Das sind hier die längsten Staus ab 17 Minuten Stauzeit. A1 Osnabrück-Münster zwischen Osnabrück-Nord und dem Kreuz Münster-Süd. 19 Kilometer Stau, eine gute halbe Stunde müsst ihr da mehr einrechnen. Nochmal A1 Münster-Dortmund jetzt zwischen Kamener Kreuz und Kreuz Dortmund-Unna. 8 Kilometer Stau, knappe 20 Minuten dauert es länger. Nochmal A1 Köln-Euskirchen zwischen Hürth und Kreuz Bliesheim. 7 Kilometer, 17 Minuten müsst ihr mehr einrechnen. A4 Aachen-Köln zwischen Kreuz Köln-West und Köln-Eiffeltor. 5 Kilometer Stau, 18 Minuten dauert es länger. Und noch die A45 Hagen-Dortmund zwischen Kreuz Hagen und Dortmund-Süd. 9 Kilometer Stau, gute 20 Minuten dauert es da länger für euch. Ja, bei dem Wetter ist der Weg zum Supermarkt und wieder nach Hause Abenteuer genug. Deshalb machen wir es uns heute Abend im Lesesessel gemütlich. Wir sammeln ja schon die ganze Woche Buchtipps, aber Eltern kennen das. Manche Bücher, die liest man gezwungenermaßen 10-mal und schon beim 5. Mal hat man sich gefragt, wie oft noch? Das ist ein Problem, deshalb holen wir uns gleich mal Buchtipps, die man als Eltern zusammen mit seinen Kindern gut lesen kann und die nicht langweilig sind. Also weder für die eine noch für die andere Seite.
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0: die Cool Kids. Liegen die schon im Bett oder müsst ihr gleich noch was vorlesen gehen in der 10. Wiederholung? Ja, lesen kann anstrengend sein als Elternteil, wenn man nicht die passende Lektüre hat. Aber dabei hilft uns jetzt der Kollege Sascha Fassbender, denn es dreht sich ja alles um Bücher diese Woche. Der Deutsche Buchpreis wurde verliehen, die Lit-Ruhe läuft und die Frankfurter Buchmesse.
1: Yes, deswegen haben wir diese Woche ganz viele Bücher vorgestellt. Jetzt aber Bücher, die für Kinder, aber auch Erwachsene spannend sind. Cooles ist zum Beispiel Little People, Big Dreams. Die schnappen sich große Persönlichkeiten wie Marie Curie, Albert Einstein oder Mahatma Gandhi und stellen ihre besonderen Lebensgeschichten kindgerecht vor für ab 10 Euro. Ähnlich ist es mit Wir Jungs vom Prinzenpark. Da geht es um die Kindheit von Basketball-Europa- und Weltmeister Dennis Schröder. Auch das kindgerecht erzählt ab 15 Euro.
0: Ist ja vielleicht was für den nächsten Kindergeburtstag.
1: Absolut. Oder du verschenkst Liebe. Mein Lieblingskinderbuch ist nämlich Die Liebe wohnt auf Wolke 7. Kurze Zusammenfassung. Die Mutter eines Kindes wünscht sich zum Geburtstag einfach nur Liebe. Dann macht sich das Kind auf die Socken und sucht eben diese Liebe. Sie sucht sie in Süßigkeiten oder auf dem Pausenbrot, weil das eben mit Liebe geschmiert wurde. Eine süße Geschichte, die zeigt, wie unterschiedlich Liebe aussehen kann mit einem emotionalen Gänsehautende. Ein ähnliches Buch heißt Weißt du, wo die Liebe wohnt? Beide ab 12 Euro.
0: Das sind jetzt Bücher zum Gucken, aber vor allem zum Lesen. Jetzt was mit Text, aber vor allem mit Bildern.
1: Verrückte Bilder. Da stimmt doch was nicht. Also, so heißt das Buch. Kostet zwischen 10 und 12 Euro. Mhm. Da hast du Möhren, die auf Bäumen wachsen, Schiffe, die auf Gleisen fahren oder auch viereckige Luftballons. Regt auf jeden Fall die Fantasie an und ist oft auch ziemlich witzig.
0: Und auch, wenn man älter als 6 Jahre alt ist, ne? Haben wir das nächste Geburtstagsgeschenk schon geklärt.
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1: Mit Lena Bauer, guten Abend. Der Führerschein in Deutschland soll billiger werden. Das ist der Plan der Bundesregierung. Denn für immer mehr Menschen wird es schwierig, die Kosten dafür zu stemmen. Mehrere tausend Euro sind inzwischen fällig. Bundesverkehrsminister Bilger hat heute im Gespräch mit Welt zum ersten Mal Zahlen genannt. Danny Hoppe aus dem Newsteam. Demnach könnte der Führerschein mehrere hundert bis tausend Euro günstiger werden.
2: Ja, das ist zumindest Bilgers Hoffnung. Nach Angaben seines Ministeriums kostet der Führerschein der Klasse B momentan im Schnitt so um die 3.400 Euro. Und du hast es ja gerade schon gesagt, das können nicht alle mal eben so bezahlen. Um die Kosten zu senken, soll es in den Fahrschulen deshalb mehr digitalen Unterricht, weniger Bürokratie und weniger Sonderfahrten wie Nacht- und Autobahnfahrten geben. Stattdessen sollen Probefahrten von Fahrschülern mit Familienangehörigen erlaubt werden, um mehr praktische Erfahrungen zu sammeln. Bilger sagt aber, wie hoch die Ersparnis am Ende ausfällt, hängt natürlich auch damit zusammen, wie viele Fahrstunden man benötigt. Dazu gäbe es auch regionale Unterschiede.
1: Und die Reaktionen auf die Reform, die fallen eher gemischt aus?
2: Ja, die Fahrlehrer sehen das Ganze sehr skeptisch. Sie kritisieren vor allem die geplante Laienausbildung und fordern auch, dass ein Teil der Theoriestunden weiter in Präsenz stattfinden sollte. Ansonsten könne das Sicherheitsniveau sinken, sagen sie. Bei vielen Verbänden kommen die Pläne dagegen gut an, zum Beispiel beim Sozialverband Deutschland. Er sagt, die hohen Führerscheinkosten würden viele junge Menschen vor Probleme stellen und zu Verschuldung führen. Auf dem Arbeitsmarkt brauche man meist aber einen Führerschein. Wichtige Berufe wie Rettungssanitäter, Busfahrer, Behindertenfahrdienste oder auch mobile Pflegekräfte könnten sonst gar nicht ausgeübt werden.
1: Und damit zu weiteren Meldungen im Überblick. Die USA verhängen Sanktionen gegen den Internationalen Strafgerichtshof in Den Haag. Nach Angaben des US-Außenministeriums sollen Vermögenswerte des Gerichts in den USA eingefroren werden. Ab heute Abend um 21 Uhr sind wichtige Bahnstrecken bei Duisburg dicht. 3 Wochen lang fahren von dort aus laut Bahn keine Züge in Richtung Oberhausen und Essen. Reisende müssen in der Region mit Umleitungen, Ausfällen und Ersatzbussen rechnen. Nach 3 Wochen Länderspielpause rollt am Abend wieder der Ball in der Fußball-Bundesliga. Den Anfang macht der BVB. Die Dortmunder empfangen als Tabellenführer Werder Bremen. Und BVB-Trainer Niko Kovac hat sich unter der Woche schon mal Luft verschafft. Danny Hoppe hat den Ausblick.
2: Kovac war die Länderspielpause viel zu lang. Er ärgert sich über gleich mehrere Dinge. Zum einen, dass er in dieser Zeit nur mit einem sehr kleinen Kader trainieren konnte. Zum anderen über die hohe Belastung und die vielen Reisen der Nationalspieler. Riasson und Schlotterbeck verletzten sich. Karezas und Svensson hatten Erkältungen im Gepäck. Und Benzemaini war am Mittwoch noch auf der Rückreise aus Afrika. Dazu sind fast 3 Wochen Pause auch nicht unbedingt gut für den Spielrhythmus. Das ist natürlich vor allem für Teams wie den BVB ärgerlich, die vor der Länderspielpause richtig gut drauf waren. Die Dortmunder haben ja bisher alle ihre Pflichtspiele gewonnen. So soll es heute gegen Bremen natürlich weitergehen, um die Tabellenspitze zu verteidigen.
1: Und das waren die Nachrichten mit Lena Bauer.
3: Das Düsseldorf-Wetter.
4: Ohne Regenschirm geht's heute Abend nicht. Bis morgen früh bleibt der Dauerregen über uns. Auch einzelne Gewitter können sich bilden. Dann bleibt's zwar wechselhaft, aber es ist auch zwischendurch mal länger trocken. Ein kleines bisschen gehen die Temperaturen auch nach oben. 13 bis 16 Grad bekommen wir.
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4: Das sind hier die längsten Staus. A1 Münster-Dortmund zwischen dem Kamener Kreuz und Kreuz Dortmund-Unna. 8 Kilometer Stau, gute 20 Minuten müsst ihr mehr anrechnen. A3 Frankfurt-Köln zwischen Siebengebirge und Lohma. 3 Kilometer Stau, 20 Minuten dauert es länger. Nochmal A3 Köln-Frankfurt jetzt zwischen Lohma und Kreuzborn-Siegburg. Auch 3 Kilometer Stau, eine knappe halbe Stunde müsst ihr da mehr anrechnen. A4 Aachen-Köln zwischen dem Kreuz Köln-West und Köln-Eifeltor. 5 Kilometer Stau, knappe 20 Minuten kommen oben drauf. Und noch die A45 Hagen-Dortmund zwischen dem Kreuz Hagen und Dortmund Süd. 5 Kilometer Stau, eine Viertelstunde dauert es länger. Natascha Wittmark hier, hallo. 3 Songs am Stück spiele ich euch jetzt direkt. Hosea mit Too Sweet, Tyra Cruz Higher und dann noch Teddy Swims mit seiner wunderschönen neuen Ballade Perfect Man.
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0: Ah, großartig, oder? Ja, das denke ich bei jedem Song, der von Teddy Swims neu rauskommt. Aber es ist ja nun mal einfach so. Perfect Man war das von ihm. Damit kann er ja eigentlich nur ein Gemeinde haben.
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3: Ja, nee, ist klar.
4: In Siegen stinkt es zum Himmel. Es breitet sich immer wieder ein metallischer, verbrannter Gestank in der Stadt aus. Und keiner weiß, woher das kommt. Ich kann da nur Vermutungen anstellen. Vielleicht wurden die Umkleidekabinen der Siegerlandhalle mal wieder durchgelüftet. Ja, und bevor ihr mich jetzt anguckt, ich habe da schon lange nicht mehr gespielt. Man darf ja auch nicht vergessen, Siegen ist auch eine Universitätsstadt. Und jeder, der schon mal an der Uni war, weiß, was da olfaktorisch in so einer Studenten-WG abgeht. Sieger, da machst du den Kühlschrank auf und die Maden brüllen, Alter, mach das Licht aus. Ja, aber das wäre jetzt auch eine zu einfache Erklärung. Nee. Andere Idee. Die Millionärsdichte in Siegen ist ja auch sehr hoch. Man sagt ja zwar immer, Geld stinkt nicht, aber wann habt ihr das letzte Mal hinten am Sparschwein gerochen? Hier ist jedenfalls mein Lösungsansatz. Pass auf, liebe Siegner, entweder ein paar Windräder bauen und die Mocke wegblasen oder, wie man es auf jeder guten Party mit einem anständigen Furz macht, Feuerzeug dran halten. Ja, wie das geht, frag einfach die Studenten. Die machen das jedes Wochenende.
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1: Es bleibt weiter nass und windig, auch in der Nacht. In den frühen Morgenstunden lässt der Regen so langsam nach. Am Samstag brauchen wir zwar auch einen Regenschirm, zwischendurch ziehen Schauer durch. Es bleibt aber auch mal länger trocken und die Temperaturen liegen dazu zwischen 13 und 16 Grad.
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1: Mit den längsten Staus. A1 Osnabrück-Münster zwischen Kreuz Lotte, Osnabrück und Ladbergen. 4 Kilometer, knappe 20 Minuten dauert es länger. Nochmal A1 Münster-Dortmund jetzt zwischen Kamener Kreuz und Kreuz Dortmund-Unna. 8 Kilometer Stau, 20 Minuten plus dort. A3 Frankfurt-Köln zwischen Siebengebirge und Lohma. 3 Kilometer Stau nach einem Unfall. Gute 20 Minuten müsst ihr da mehr anrechnen. A40 Essen-Dortmund zwischen Dortmund-Dorstfeld und Dortmund-Hombruch. 1 Kilometer Stau, gute 10 Minuten müsst ihr mehr einrechnen. Und noch die A59 Köln-Bonn zwischen dem Dreieck Köln-Holmer und dem Flughafen Köln-Bonn. 2 Kilometer Stau und 10 Minuten plus. Das ist ein Usselwetter draußen, ne? Aber ich habe das Richtige für die Couch. Es gibt nämlich eine neue Stephen King-Serie. Seine allererste Buchverfilmung, Carrie, des Satans jüngste Tochter, hat jetzt ein Serien-Upgrade bekommen. Ja, ich weiß, es ist so eine Sache bei Stephen King-Verfilmung. Manche sind grandios, bei anderen, da bekommt man Gänsehaut, weil man sich so ein bisschen fremdschämt. Ich kenne das, deshalb haben wir unseren Serienexperten Jörg Albrecht drüber schauen lassen. Wir hören gleich mal, was der dazu sagt.
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0: Sie war eine Ruhestörerin.
1: Sie hatte eine Armee am Ende.
2: Sie war ein Opfer.
3: Sie war eine Heldin.
4: Sie war ein Monster.
5: Kann man gar nicht glauben, dass diese Stimmen ein und dasselbe Mädchen beschreiben. Die 16-jährige Carrie White hat definitiv einen bleibenden Eindruck hinterlassen bei denen, die die Katastrophe überlebt haben. Denn der Ort Chamberlain, in dem die Story spielt, liegt in Schutt und Asche. 200 Menschen haben ihr Leben gelassen.
3: Die Polizei versteht's nicht. Die Presse versteht's nicht. Wissenschaftler verstehen es nicht.
6: Was genau versteht niemand richtig?
5: Dass die Feuersbrunst anscheinend ein Werk von dieser Carrie gewesen ist. Also zurück zum Anfang der Geschichte. Da werden Carrie und ihre Mutter, anders als im Roman von Stephen King, in einem Haus entdeckt. In dem haben beide seit Jahren komplett abgeschottet von der Außenwelt gelebt.
7: Warst du schon mal in der Schule, Carrie?
5: War sie noch nie, muss sie aber jetzt. Carrie kommt in die 10. Klasse der Highschool von Chamberlain, wo sie trotz ihrer Neugierde und Offenheit schnell zum Gespött wird.
8: Alle sehen mich an, als wäre ich.
5: Vielleicht eine Außerirdische, was uns zu Carries besonderen Fähigkeiten bringt, von denen sie selbst anfangs nichts ahnt. Carrie verfügt über telekinetische Kräfte. Die brechen desto häufiger aus ihr heraus, je mehr sie von ihren Mitschülern gemobbt und lächerlich gemacht wird. Vor allem, nachdem sie nach einer Sportstunde ihre erste Periode bekommt.
8: Wieso blute ich? Was ist hier los? Helft mir! Hilfe!
5: Von Cybermobbing konnte Stephen King in seinem Debütroman, den er 1974 veröffentlicht hat, noch nichts wissen. Solche Updates von Geschichten, die etwas in die Jahre gekommen sind, können aufgesetzt und peinlich sein, aber hier funktionieren sie tadellos. Carrie mit der noch wenig bekannten Summer H. Howell in der Titelrolle ist eindeutig besser als das Filmremake vor einigen Jahren. Auch als achteilige Serie fesselt einer der besten King-Stoffe noch immer

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1: Ich bin Thomas Pleskin. Der Autoführerschein könnte künftig mehrere hundert Euro weniger kosten. Nach Angaben von Verkehrsminister Steffen Bilger sind durch die geplante Reform im besten Fall sogar Einsparungen von bis zu 1.000 Euro möglich.
2: Bis zu 1.000 Euro weniger, das wäre eine große Entlastung, denn ein Führerschein kostet im Schnitt rund 3.400 Euro. Die Reform soll vor allem durch digitalen Theorieunterricht und weniger Bürokratie Geld sparen. Geplant sind außerdem Änderungen bei Prüfungen und Pflichtfahrten. Fahrlehrerverbände warnen jedoch, weniger Unterricht und Übung könnten die Sicherheit gefährden. Sie wollen, dass ein Teil der Theorie weiter im Klassenzimmer stattfindet. Noch ist die Reform nicht beschlossen, Bundestag und Bundesrat müssen zustimmen. Starten könnte sie Anfang nächsten Jahres. Thomas Bremser, Nachrichtenredaktion.
1: In Deutschland verlassen wieder mehr Jugendliche die Schule ohne mindestens einen Hauptschulabschluss. Nach Angaben des Statistischen Bundesamts lag ihr Anteil im Schuljahr 2024/25 bei 8,4%, so hoch wie seit 20 Jahren nicht mehr. Insgesamt waren rund 65.000 Jugendliche betroffen. Das Bundesbildungsministerium zeigte sich besorgt und verwies unter anderem auf zusätzliche Förderung an Schulen sowie geplante Sprachtests in Kitas. Der Friedensnobelpreis geht in diesem Jahr an die südafrikanische Juristin Navi Pillay. Das Nobelkomitee in Oslo würdigte ihre Verdienste um Frieden und Völkerrecht.
3: Navi Pillay ist bei uns vielleicht weniger bekannt, aber unter Juristen gilt sie als großes Vorbild. Sie wurde während der Apartheid in Südafrika geboren und war die erste schwarze Richterin am obersten Gerichtshof. Später war sie dann Richterin am UN-Tribunal für Ruanda, am Internationalen Strafgerichtshof in Den Haag und UN-Hochkommissarin für Menschenrechte. Der Leiter des Nobelkomitees sagte, sie hat maßgeblich dazu beigetragen, dass Kriegsverbrechen, Verbrechen gegen die Menschlichkeit und Völkermord strafrechtlich verfolgt werden. Sigrid Hams, Oslo.
1: Die Firma Wurzeler Nahrungsmittel ruft weiße Bohnen zurück, weil bei Kontrollen vereinzelt Schimmelspuren festgestellt wurden. Betroffen sind Packungen mit 500 Gramm und 10 Kilo. Verkauft wurden die Bohnen unter anderem bei Edeka, Globus, Kaufland und Rewe in mehreren Bundesländern. Kunden können die Ware bis zum 15. Oktober auch ohne Kassenbon zurückgeben und bekommen ihr Geld erstattet. Und das waren die Nachrichten mit Thomas Bleskin.
4: Das Düsseldorf-Wetter.
5: Der Freitag geht nicht ganz so gemütlich zu Ende. Es regnet weiter, auch heute Nacht. Stellenweise ist es dazu auch noch sehr windig. Einzelne stürmische Böen ziehen mal durch. Morgen am Samstag haben wir dann von allem was dabei. Mal kommen Schauer runter, dann guckt aber auch mal die Sonne vor. Dazu bekommen wir 13 bis 16 Grad in der Spitze.
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5: Der Blick auf die Autobahn, das sind hier die längsten Staus. A1 Münster-Dortmund zwischen dem Kamener Kreuz und Kreuz Dortmund-Unna. 7 Kilometer Stau, knappe 20 Minuten dauert es da länger für euch. A3 Frankfurt-Köln zwischen Siebengebirge und dem Kreuzbronn Siegburg. 2 Kilometer Stau, 10 Minuten kommen oben drauf. Die 45 Gießenhagen zwischen Eringshausen und Herborn Süd. 1 Kilometer Stau, 10 Minuten kommen auch da oben drauf. Dann die A46 Düsseldorf-Heinsberg zwischen Kapellen und Grevenbruch. 1 Kilometer, 12 Minuten plus. Also A61 Mönchengladbach-Koblenz zwischen Rheinbach und Grafschaft Ringen. 5 Kilometer Stau, gute 20 Minuten müsst ihr da mehr einrechnen. Und noch die 559 Köln-Gremberg, Köln-Porz zwischen Kreuz Köln-Gremberg und Köln-Gremberg-Hofen. 1 Kilometer Stau, 10 Minuten plus. Moving to the Sun jetzt für euch. Das macht doch Hoffnung, oder? Von Gugel. Ich bin Natascha Wittmark. Ich hoffe, ihr habt trotz dieses Urselwetters einen schönen Abend soweit.
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0: Iggy Kelly mit Miracle war das.
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0: Und nachdem die Länderspielpause für die Bundesliga länger war als die Winterpause, muss man sich erstmal wieder in Erinnerung rufen, wo wir denn da gerade eigentlich stehen. Und tatsächlich, der Tabellenführer Borussia Dortmund empfängt da zum Auftakt Werder Bremen. Gleich um halb ist Anpfiff.
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2: Ja, der Kloppo-Wahnsinn hat auch mich in seinen Bann gezogen. Hundertschaften von neuen Nationalspielern musste ich in aller Eile kennenlernen. Ich war wirklich froh, dass die Namen ausreichend groß auf den Trikots aufgedruckt waren. Und man muss sagen, zumindest die Mission des neuen Chefübungsleiters wurde erfüllt.
3: Wir haben ein paar Zeichen gezeigt, dass wir verschiedene Dinge vielleicht ein bisschen besser können, als man momentan glaubt. Das freut mich sehr für die Jungs, das freut mich sehr für alle, um ehrlich zu sein, weil es einfach, weil wir das Zeichen ja auch haben wollten.
2: Aber wer geglaubt hat, nach all der Aufregung könnten wir es uns mit Bundesliga-Fußball so richtig gemütlich machen, der hat sich getäuscht. Denn das Rhein-Derby aller Rhein-Derbys wartet auf uns. Der erste FC Köln.
4: Dreimal Kölner Lauf, drei Punkte FC Köln.
2: Trifft auf Borussia Mönchengladbach.
5: In Köln werden wir gewinnen, weil die Kölner nicht so gut sind. Wir sind besser.
2: Ja, auch für die Schalker wird es spannend. Der Ausflug nach Freiburg ist beim Blick auf die aktuellen Formkurven aber alles andere als ein lockerer Schwarzwaldspaziergang.
6: Aber wie bereits jetzt mehrfach erwähnt, im Strafraum war beiderseitig schnell Schluss mit lustig.
2: Fast schon das leichteste Spiel haben die Paderborner. Als Zwölfter der Tabelle treffen sie auf die Stuttgarter, die tatsächlich noch drei Plätze tiefer zu finden sind.
7: Ich habe eine Mannschaft gesehen, die kein Abschiedskandidat sein kann.
2: Und dann haben wir noch Bayer Leverkusen. Sie müssen

0: zu den Punkt- und fast torgleichen Mainzern fahren. Vor der Ewigkeits-Länderspielpause war die Werkself gerade erst aus den Betriebsferien zurückgekommen. Jetzt will man weiter oben dran bleiben, denn aktuell steht man nur 3 Zähler hinter den Bayern. Wenn das nicht mal Motivation pur ist.
1: Das ist meine Frage an euch. Habt ihr darauf Lust?
2: Ja.
1: Oh, da geht noch ein bisschen was. Das war noch keine Bestform. Nochmal, habt ihr darauf Lust?
2: Ja.
1: Super, okay, dann steigen wir direkt ein.
0: In diesem Sinne, schönen Anpfiff.

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1: Es regnet weiter, auch heute Nacht, und es bleibt windig. Morgen am Samstag bekommen wir dann einen Mix aus Sonne und Wolken. Und besonders im Norden von NRW regnet es zwischendurch auch mal. Aber nicht mehr ganz so lang anhaltend wie heute. Die Temperaturen liegen dazu zwischen 13 und 16 Grad.
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1: Der Blick auf die Autobahnen, das hier sind die längsten Staus. A1 Münster-Dortmund zwischen Carmen-Zentrum und Kreuz Dortmund-Unna. 4 Kilometer, eine knappe Viertelstunde müsst ihr mehr einrechnen. A46 Düsseldorf-Heinsberg zwischen Kapellen und Grevenbruch. 1 Kilometer, 10 Minuten kommen obendrauf. A59 Köln-Bonn zwischen dem Dreieck Köln-Holmer und Dreieck Köln-Porz. Auch 1 Kilometer Stau, 8 Minuten kommen obendrauf. Die 61 Mönchengladbach-Koblenz zwischen Rheinbach und Grafschaft-Ringen. 5 Kilometer Stau, eine knappe halbe Stunde dauert es da für euch länger. Und noch die 559 Köln-Gremberg-Köln-Port zwischen Kreuz Köln-Gremberg und Köln-Gremberg-Hofen. 2 Kilometer Stau, knappe 20 Minuten dauert es da länger. Da kommt gut durch und hoffentlich bald an, liebe Autofahrer. 3 Songs am Stück spiele ich euch jetzt. Der erste kommt von Leonie, Don't Worry. Dann sind dabei noch die Red Hot Chili Peppers mit Other Side und Tiffany Harris mit Vertigo.
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0: jetzt hier gedanklich schon im Montag. I Will Love You Monday war das. Das wollen wir noch nicht, ne? Deswegen jetzt hier Stella Lefty mit Boston für euch. Ein Song über sie und ihren Freund. Ihr erstes Date hat sie inspiriert zu dem Song, sagt sie. Das war aber nicht in Boston, falls ihr das jetzt denkt. Das war in Nashville. Die beiden leben auch nicht in Boston. Ja, sie kommt ursprünglich aus Chicago und lebt jetzt in L.A. Warum also Boston? Ja, ein Klavier hat sie dazu inspiriert. Das stand zwar nicht in Boston, sondern in Nashville, aber es stand Boston drauf. Also auf dem Klavier, es war nämlich ein Boston-Klavier. Und als sie den Schriftzug beim Spielen gelesen hatte, hat sie sich gedacht, ein Country-Song, der Boston heißt, das wird sich doch gut machen. Ja, manchmal nimmt die Inspiration viele Umwege, aber Hauptsache, sie kommt an, ne?
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1: Ich bin Thomas Bleskin. Der Autoführerschein könnte künftig spürbar billiger werden. Verkehrsminister Steffen Bilger rechnet durch die geplante Reform mit Einsparungen von mehreren hundert Euro, im besten Fall sogar bis zu 1.000 Euro. Derzeit kostet der Führerschein der Klasse B im Schnitt rund 3.400 Euro. Günstiger werden soll er vor allem durch mehr digitalen Theorieunterricht und weniger Bürokratie. Die neuen Regeln sollen möglichst Anfang 2027 in Kraft treten. In Deutschland verlassen wieder mehr Jugendliche die Schule ohne mindestens einen Hauptschulabschluss. Nach Angaben des Statistischen Bundesamts lag ihr Anteil im Schuljahr 2024/25 bei 8,4%, so hoch wie seit 20 Jahren nicht mehr.
2: Die aktuelle Misere zieht sich durch die ganze Bildungskette, das zeigen Tests immer wieder. Grundschüler haben immer mehr Probleme mit Lesen und Mathe und Jugendliche schneiden bei der PISA-Studie schlechter ab. Als Grund werden unter anderem Sprachprobleme durch Zuwanderung genannt. Die Politik will deshalb jetzt bundesweit schon vor der Grundschule gegensteuern mit Sprachtests für Vierjährige in der Kita. Jörg Ratsch, Nachrichtenredaktion.
1: Die südafrikanische Juristin Navi Pillay ist mit dem Friedensnobelpreis ausgezeichnet worden, und zwar für ihren Einsatz zur Förderung von Frieden und Völkerrecht. Laut dem Nobelkomitee in Oslo trug Pillay maßgeblich dazu bei, dass Kriegsverbrechen und Völkermord strafrechtlich verfolgt werden.
3: Das UN-Menschenrechtsbüro nennt Pillay einen Gewinn für Menschenrechte und Gerechtigkeit. Amnesty International spricht vom richtigen Signal zur richtigen Zeit. Pillay habe Verbrechen klar benannt, unabhängig davon, wer sie begeht. Die 85-Jährige war lange Richterin am Strafgerichtshof in Den Haag. Zuletzt leitete sie eine UN-Untersuchungskommission, die Israel Völkermord im Gazastreifen vorwarf. Entsprechend scharf ist die Reaktion aus Israel. Die Regierung wirft Pillay vor, die Dämonisierung Israels voranzutreiben. Der Preis würde israelischen Hass legitimieren. Thomas Bremser, Nachrichtenredaktion.
1: Die US-Regierung hat Sanktionen gegen den Internationalen Strafgerichtshof in Den Haag verhängt. Vermögenswerte des Gerichts in den USA sollen gesperrt und US-Bürgern Geschäfte mit dem Gericht verboten werden. Die Maßnahmen sollen nach 180 Tagen in Kraft treten. Die EU-Kommission zeigte sich besorgt und kündigte weitere Unterstützung für das Gericht an. Auch Bundesjustizministerin Stefanie Hubig bekräftigte Deutschlands Rückhalt für den Internationalen Strafgerichtshof. Und das waren die Nachrichten mit Thomas Bleskin.
4: Das Düsseldorf-Wetter.
5: Ja, es bleibt weiter nass und windig heute Abend. Es können sich auch einzelne Gewitter bilden. Morgen wird es dann etwas freundlicher. Es ziehen zwar weiter Schauer durch, aber es bleibt nicht dauerhaft nass. Und zwischendurch kann auch mal die Sonne vorgucken. Dazu bekommen wir 13 bis 16 Grad.
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5: Das sind die längsten Staus. A1 Münster-Dortmund zwischen Carmen-Zentrum und Kreuz Dortmund-Unna. 5 Kilometer, eine knappe Viertelstunde dauert es länger. A40 Essen-Dortmund zwischen Bochum-Hamme und Bochum-Zentrum. 1 Kilometer Stau, 7 Minuten plus. Nochmal A40 Dortmund-Essen jetzt zwischen Dortmund-Lütgen-Dortmund und Kreuz-Bochum. 1 Kilometer, 9 Minuten kommen obendrauf. Die 59 Köln-Bonn zwischen Dreiköln-Heumer und dem Dreiköln-Porz. 1 Kilometer, 6 Minuten plus. A61 Mönchengladbach-Koblenz zwischen Rheinbach und Grafschaft-Ringen. 4 Kilometer Stau, 20 Minuten müsst ihr da mehr einrechnen. Und noch die 559 Köln-Gremberg-Köln-Porz zwischen Kreuz Köln-Gremberg und Dreiköln-Porz. 2 Kilometer Stau, eine Viertelstunde dauert es länger. Kurz nach 9. So, wir arbeiten jetzt gegen dieses Osterwetter da draußen an. Mit dem Sommersong aus diesem Jahr natürlich. Wenn es einer kann, dann der. Die Die von Shakira. Ich bin Natascha Wittmark. Hallo zusammen.
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0: 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So, jetzt habe ich hier neue Musik von Kiara Nelson für euch. Eine amerikanisch-finnische Singer-Songwriterin mit sehr großem Lampenfieber. Ja, also zumindest als Kind hatte sie das sehr großes Lampenfieber. Und zwar tatsächlich so doll, dass sie sich überhaupt nicht getraut hat, auf Bühnen zu gehen. Und das geht ja nicht überein, ne? Wenn man Musikerin werden will, dann nicht auf Bühnen gehen zu können. Ihre Mutter hat deshalb, ich würde sagen, eine Schocktherapie angewendet und ist mit ihr jedes Wochenende zum Karaoke gegangen. Das stelle ich mir als sehr große Überwindung vor. Aber man muss sagen, es hat ja auch den großen Vorteil, dass Kiara Nelson dadurch gleichzeitig auch regelmäßig singen geübt hat. Naja, sie hat auf jeden Fall ihr Lampenfieber überwunden und geht mittlerweile sehr selbstbewusst und gerne auf Bühnen. Und dazu passt auch ihr neuer Song Dancing Alone. Da geht es nämlich um Selbstvertrauen. Ja, also alleine tanzen, nicht aus Einsamkeit, sondern weil man es kann und sich traut. Und weil es ums Tanzen geht, ist es natürlich eine Dance-Pop-Nummer. Bitteschön.
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0: Das Düsseldorf-Wetter.
1: Der Freitag geht urselig zu Ende. Es bleibt regnerisch. Auch einzelne Gewitter können sich bilden. Morgen früh lässt der Dauerregen dann langsam nach. Über den Tag ziehen noch einzelne Schauer durch. Aber auch die Sonne kann mal hinter den Wolken vorgucken. 13 bis 16 Grad bekommen wir dazu.
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1: Wir schauen auf die Autobahn. Ein paar Staus gibt's noch. Einmal auf der A1 Münster-Dortmund zwischen Carmen-Zentrum und Kreuz Dortmund-Unna. 1 Kilometer ist der lang, 4 Minuten braucht ihr durch. Dann auf der A61 Mönchengladbach-Koblenz zwischen Rheinbach und Grafschaft-Ringen. 2 Kilometer Stau, 8 Minuten plus da. Und noch auf der A559 Köln-Gremberg-Köln-Porz zwischen Kreuz Köln-Gremberg und dem Dreieck Köln-Porz. 1 Kilometer Stau, eine knappe Viertelstunde braucht ihr da durch. Natascha Wittmark hier. Wir gehen gleich mal einem Phänomen auf die Spur. Und zwar in Siegen. Da stinkt es nämlich tatsächlich immer mal wieder. Und niemand weiß so recht genau, woher dieser Gestank kommt und was das überhaupt ist.
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0: Roxette, Sleeping in My Car. Ja, da gehst du vor die Tür, willst an die frische Luft, einmal schön kräftig durchatmen und dann sitzt es dir ganz tief in der Nase. Menschen, die zwischen Maisfeldern wohnen, die kennen das sehr gut. Städter eher nicht so, bis auf die Siegner. Da stinkt es nämlich tatsächlich immer mal wieder einfach so. Und niemand weiß so recht, woher dieser Gestank kommt. Der Nachrichtenkollege Bernd Müller, der kommt auch aus Siegen. Er hat ihn auch schon in der Nase.
1: Das riecht so ein bisschen verbrannt, ein bisschen metallisch. Verbrannt, also eher nach verbranntem Gummi, ein bisschen so. Als wenn du das Gefühl hast, dass bei deinem Auto mit der Kupplung irgendwas nicht stimmt.
0: So, jetzt ist es aber so, er sagt, die Siegener fahren tatsächlich sehr gut Auto. Ja, aber wenn es die Autos und deren Kupplung nicht sind, was dann?
1: Man hat nicht herausgefunden, warum es gestunken hat. Am Dienstag hat es gestunken, aber genau 2 Wochen vorher, am 22. September auch schon. Man hat versucht herauszufinden, was da los ist, hat es aber noch nicht geschafft. Man hat sogar die Kanalisation überprüft, ob da irgendwas ist. Aber unbekannt, Vermutungen, es riecht immer wieder. Und dann melden sich die Leute auch relativ häufig bei der Feuerwehr und sagen, hier riecht's.
0: Jetzt ist der Geruch aktuell weg. Die Siegener fragen sich natürlich, wann kommt der wieder? Ja, wer weiß, vielleicht haben sie auch Glück und haben erstmal ein paar Monate Pause, bis nächstes Jahr vielleicht.
1: Ich habe ihn bei Wind und Regen noch nicht wahrgenommen. Ne? Das muss ich ehrlich sagen. Bei den letzten beiden Malen, da war einigermaßen schönes Wetter und dass halt es nicht so schnell weggeweht werden konnte, nicht so schnell abziehen konnte.
0: Tja, dann wünschen wir den Siegnern mal nicht allzu viel schönes Wetter, weil das bringt ja offenbar Begleiterscheinungen mit sich.
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1: Ich bin Dirk Zeitler. Die Bahn tritt bei der Sanierung ihres stark belasteten Netzes auf die Bremse. Bis 2031 sollen nur noch 13 statt 21 vielbefahrene Strecken umfassend erneuert werden. Die übrigen Projekte kommen später dran. Wann alle rund 40 geplanten Generalsanierungen abgeschlossen sein werden, ist damit offen. Zuletzt war 2036 als Ziel genannt worden.
2: Der Knackpunkt ist, die Bahn will weniger Großbaustellen gleichzeitig stemmen und dafür die Abläufe verbessern. Umleitungsstrecken sollen besser vorbereitet und der Verkehr nach einer Sanierung schrittweise wieder hochgefahren werden. Denn zuletzt gab es nach Bauarbeiten immer wieder Probleme mit Verspätungen und Zugausfällen. Gestrichen werde aber keine Sanierung, betonen Bahn und Bund. Dringend notwendige Arbeiten sollen auch auf den später eingeplanten Strecken stattfinden. Thomas Bleskin, Nachrichtenredaktion.
1: Der Autoführerschein könnte künftig mehrere hundert Euro weniger kosten. Nach Angaben von Verkehrsminister Bilger sind durch die geplante Reform im besten Fall sogar Einsparungen von bis zu 1.000 Euro möglich. Der Führerschein der Klasse B kostet derzeit im Schnitt rund 3.400 Euro. Günstiger werden soll er unter anderem durch mehr digitalen Theorieunterricht und weniger Bürokratie. Die US-Regierung hat Sanktionen gegen den Internationalen Strafgerichtshof verhängt. Man werde Transaktionen mit dem Gericht untersagen, seine Ressourcen abschneiden und seine Handlungsfähigkeit einschränken, teilte das US-Außenministerium mit. Die Ankündigung kam nur Stunden, nachdem die frühere Richterin am Weltstrafgericht Pillay den Friedensnobelpreis erhalten hatte.
3: Die USA machen ernst. Sie wollen das Gericht Stein für Stein abbrechen. So hatten sie gedroht. Und diese Strafmaßnahmen treffen tatsächlich das gesamte Gericht. Es kann abgekoppelt werden von allen finanziellen Transaktionen, der digitalen Kommunikation. Das Gericht wäre also total gelähmt. Aus Amsterdam, Bettina Visser.
1: Zum Sport. Holstein Kiel gerät in der zweiten Fußball-Bundesliga immer stärker unter Druck. Der ehemalige Erstligist verlor auch das Krisenduell bei Eintracht Braunschweig mit 0:1. Der SFC Heidenheim und der SFC Kaiserslautern trennten sich 0:0 unentschieden. Und das waren die Nachrichten mit Dirk Zeitler.
4: Das Düsseldorf-Wetter.
5: Es bleibt weiter nass und windig, auch in der Nacht. In den frühen Morgenstunden lässt der Regen dann so langsam nach. Am Samstag brauchen wir zwar immer noch einen Regenschirm, Schauer ziehen weiter durch, es bleibt aber auch mal länger trocken. Zwischendurch sehen wir auch mal die Sonne und die Temperaturen liegen dazu zwischen 13 und 16 Grad.
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5: Drei Staus gibt's noch. Einer ist auf der A1 Münster-Dortmund zwischen Kamenzentrum und Unna. 2 Kilometer lang, 7 Minuten braucht er dadurch. A61 Mönchengladbach-Koblenz zwischen Rheinbach und Grafschaft-Dringen. 1 Kilometer Stau, 4 Minuten plus da. Und auf der A559 Köln-Gremberg-Köln-Port zwischen Kreuz Köln-Gremberg und Köln-Gremberg-Hofen staut es sich auf 1 Kilometer. Da dauert's 8 Minuten länger. Nach 10 haben wir es. Ein bisschen machen wir noch zusammen, ne? Natascha Wittmark hier, hallo, einen schönen Abend euch.
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5: Lady Gaga, Hold My Hand ist das jetzt für euch. Und gleich gibt's The Bowser mit Magnetic.

0: Cat's Eye mit Animal.
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0: Das Düsseldorf-Wetter.
1: Es bleibt regnerisch und windig heute Nacht bei rund 10 Grad. In den frühen Morgenstunden lässt der Dauerregen dann so langsam nach. Am Samstag wird es dann nicht ganz so super nass. Es ziehen zwar weiter Schauer durch, aber es bleibt auch mal länger trocken. Und zeitweise ist auch Sonne dabei. Die Temperaturen liegen zwischen 13 und 16 Grad.
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1: Hier staut es sich noch. A45 Hagen-Gießen zwischen Ehringshausen und Wetzlar Ost. 4 Kilometer, 10 Minuten braucht ihr da durch. Und A559 Köln-Gremberg, Köln-Porz zwischen Kreuz Köln-Gremberg und Köln-Gremberg-Hofen. 2 Kilometer Stau, 15 Minuten dauert es länger. Kommt gut durch und an. Natascha Wittmark hier, hallo. Wir gehen jetzt durch 3 Jahrzehnte, also musikalisch.
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1: Ja, einmal die 80er mit Fleetwood Mac, Little Eyes. Dann habe ich die Imagine Dragons für euch, Radioactive. Und ihr hört es, Teddy Swims macht den Anfang, Mr. Know-It-All.

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0: mit Chemicals. So, und jetzt schwelgen wir ein bisschen in Erinnerung und denken nochmal daran, wie es war letzte Woche, als wir Sonne bei knapp 30 Grad hatten. Ja, jetzt seid ihr in der richtigen Stimmung für Fastboy oder wie sie sich nennen.
1: Ja, wir sind die singenden DJs, die ihre selbstgeschriebenen Songs performen.
0: Denn wir hören jetzt Music Sound von den Brüdern, eine Sommerhymne tatsächlich. Bei der sollen wir uns an die schönen Momente zurückerinnern, die wir im Sommer so hatten. Und so lang sind die ja noch nicht her, ne? Sollte also klappen.
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1: Ich bin Dirk Zeitler. Mit der neuen Führerscheinreform soll es für Fahrschüler ab dem kommenden Jahr im günstigsten Fall bis zu 1.000 Euro günstiger werden. Das sagte Bundesverkehrsminister Bilger der Welt. Fahrlehrerverbände bleiben skeptisch.
2: Bis zu 1.000 Euro weniger, das wäre eine große Entlastung, denn ein Führerschein kostet im Schnitt rund 3.400 Euro. Die Reform soll vor allem durch digitalen Theorieunterricht und weniger Bürokratie Geld sparen. Geplant sind außerdem Änderungen bei Prüfungen und Pflichtfahrten. Fahrlehrerverbände warnen jedoch, weniger Unterricht und Übung könnten die Sicherheit gefährden. Sie wollen, dass ein Teil der Theorie weiter im Klassenzimmer stattfindet. Noch ist die Reform nicht beschlossen, Bundestag und Bundesrat müssen zustimmen. Starten könnte sie Anfang nächsten Jahres. Thomas Bremser, Nachrichtenredaktion.
1: Die US-Regierung hat Sanktionen gegen den Internationalen Strafgerichtshof verhängt. Die Ankündigung kam nur Stunden, nachdem die frühere Richterin am Weltstrafgericht Pillay den Friedensnobelpreis erhalten hatte.
3: Die USA machen ernst. Sie wollen das Gericht Stein für Stein abbrechen. So hatten sie gedroht. Und diese Strafmaßnahmen treffen tatsächlich das gesamte Gericht. Es kann abgekoppelt werden von allen finanziellen Transaktionen, der digitalen Kommunikation. Das Gericht wäre also total gelähmt. Und warum? Für die USA ist das Weltstrafgericht politisch ausgerichtet. Es richte sich gegen die USA und seine Verbündeten, so sagen sie. Aus Amsterdam, Bettina Visser.
1: Die Bahn saniert weniger Strecken als geplant. Bis 2031 sollen nur noch 13 statt 21 vielbefahrene Strecken umfassend erneuert werden. Das teilten die Deutsche Bahn und das Verkehrsministerium mit. Die übrigen Sanierungen folgen demnach später. Wann alle rund 40 geplanten Strecken fertiggestellt sein werden, ist offen. Der ursprüngliche Zeitplan bis 2036 gilt nicht mehr. Zum Sport. Heidenheim und Kaiserslautern haben sich im Topspiel der zweiten Bundesliga 0:0 getrennt. Zwingende Chancen gab es auf beiden Seiten kaum. Holstein Kiel gerät in der zweiten Liga immer stärker unter Druck. Der ehemalige Erstligist verlor bei Eintracht Braunschweig mit 0:1. Und das waren die Nachrichten mit Dirk Zeitler.
4: Das Düsseldorf-Wetter.
5: Es bleibt weiter regnerisch heute Nacht bei rund 10 Grad. Morgen am Samstag haben wir dann von allem was dabei. Zeitweise scheint die Sonne, vor allem im Süden von NRW. Zeitweise ziehen Schauer durch. Dazu bekommen wir 13 bis 16 Grad in der Spitze.
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5: Es staut sich auf der A3 Köln-Oberhausen zwischen dem Kreuz Kaiserberg und Oberhausen-Lierich auf 2 Kilometern. Etwa 30 Minuten braucht ihr da durch. Da ist aktuell nur ein Fahrstreifen frei. Und auf der A559 Köln-Gremberg-Köln-Port staut es sich zwischen Kreuz Köln-Gremberg und Köln-Gremberghofen auf 2 Kilometern. Da seid ihr in einer knappen Viertelstunde durch. Kurz nach 11. Eine Stunde begleite ich euch noch weiter durch die Nacht. Natascha Wittmark hier, hallo.
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5: Und zum Start in diese Stunde jetzt was Muckeliges von den Backstreet Boys. Die gehen doch immer, ne? Und dann gleich neue Musik von Michael Schulte, Cover You.

0: Freitagabend. Die große Nobelpreiswoche geht zu Ende. Ne? Jeden Tag wurde da ja ein anderer verliehen. Heute war der Friedensnobelpreis dran. Den hat die südafrikanische Juristin und Menschenrechtsexpertin Nawi Pillay bekommen. Bei Roberts Nobelwoche geht es aber um etwas, bei dem der Frieden bei vielen ziemlich schnell vorbei ist, wenn das Internet nicht funktioniert.
1: Ach, es fühlt sich einfach alles so leicht und so schön unbeschwert an. Wie eine tolle Blumenwiese. Na, wenn Netflix zu Hause einfach ohne Probleme läuft, der Videocall im Büro nicht einfriert, alle einen hören können und die Seite online einfach sofort lädt. Dann steckt da auch ein bisschen Nobelpreis drin. Boah, Mann, hört ihr mich? Hallo? Könnt ihr mich hören? So, jetzt, okay. Also, schnelles Internet, das ist einfach mega wichtig. Und auch dahinter steckt Nobelpreisforschung. 2009 bekam der Physiker Charles Kao einen Teil des Physik-Nobelpreises. Ganz einfach gesagt, der hat entscheidend dafür gesorgt, dass Informationen heute als Licht durch hauchdünne Glasfasern geschickt werden können. Und zwar wahnsinnig schnell über große Entfernungen. Und ohne diese Technik sähe unser Internet heute ziemlich alt aus, ja? Glasfaser ist das Stichwort. Streaming, Videokonferenzen, riesige Datenmengen. Vieles davon wäre in dieser Form einfach kaum denkbar. Also wenn Netflix heute Abend sofort startet, Alexa das Licht dimmt und ChatGPT euch viel Spaß wünscht, dann kann man einfach mal sagen, ein Hoch auf die Wissenschaft.
2: Internet, weiß ich nicht, ich hab kein Internet.
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0: Das Düsseldorf-Wetter.
1: Es bleibt regnerisch und windig heute Nacht bei rund 10 Grad. In den frühen Morgenstunden lässt der Dauerregen dann so langsam nach. Am Samstag wird es dann nicht ganz so super nass. Es ziehen zwar weiter Schauer durch, aber es bleibt auch mal länger trocken. Und zeitweise ist auch Sonne dabei. Die Temperaturen liegen zwischen 13 und 16 Grad.
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1: Der Blick auf die Autobahn. Es gab einen Unfall auf der A1 Dortmund-Köln zwischen Remscheid, Lennep und Remscheid. Bitte fahrt dort vorsichtig. Und hier staut es sich noch. A3 Köln-Oberhausen zwischen Kreuz-Kaiserberg und Oberhausen-Lierich. 2 Kilometer in der Baustelle. In einer guten Viertelstunde seid ihr da durch. A40 Essen-Dortmund zwischen Bochum-Hamme und Bochum-Zentrum. 1 Kilometer Stau, 6 Minuten plus. Und die Gegenrichtung A40 Dortmund-Essen zwischen Bochum-Werne und Kreuz-Bochum. 1 Kilometer Stau. 2 Minuten plus. Und noch die A559 Köln-Gremberg, Köln-Porz zwischen dem Kreuz Köln-Gremberg und Köln-Gremberghofen. 1 Kilometer Stau, 10 Minuten dauert es da länger. Hallo an diesem späten Freitagabend, Natascha Wittmark hier. 3 Songs am Stück spiele ich euch jetzt. Michiko von DJ Goja. Die Black Eyed Peas, Let's Get It Started. Und dann geht's in die 80er mit Survivor, Eye of the Tiger.
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0: Coldplay mit Feels Like I'm Falling in Love war das. Fast 4 Kilometer immer schwimmen, 180 Kilometer Radfahren und dann zum krönenden Abschluss noch einen Marathon laufen. Und das Ganze bei tropischer Hitze. Das ist die Weltmeisterschaft im Ironman auf Hawaii. Morgen geht's los. Und unser Hannes ist auch bereit, zuzugucken.
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2: Es gibt so tolle Sachen, die man auf Hawaii machen kann. Riesenwellen surfen, Hula tanzen, an Ananas rumnuckeln. Hm? Wieso muss es denn gleich ein Ironman sein? Sich da ohne Hilfsmittel durch den Pazifik kämpfen, 4 Kilometer im Ozean kraulen. Wo man doch weiß, das Schönste am Schwimmen gehen ist die Röhrenrutsche und die Pommes danach. Dann mit nassen Klamotten aufs Rad, das scheuert doch. Kannst du mir doch nicht erzählen, wenn du 180 Kilometer gegen den Wolf antrampelst, dass das nicht brennt. Ja, dann musst du dich erstmal in Penaten einlegen wie so eine Sauergurke. Aber nix da. Danach darfst du ja noch einen Marathon genehmigen. Und zwar bei 30 Grad. Klar, es geht um den Weltmeistertitel. Aber beim Fußball gibt's sogar in der lauen Sommernacht extra Trinkpäuschen. Da wird sich hingelegt, wenn's meine Wade zwickt. Habt ihr Lionel Messi im WM-Finale gesehen? Der größte Spieler aller Zeiten, verdient Trillionen pro Sekunde, gilt als Sonne des Fußballuniversums. Und ich weiß auch warum. Die Sonne bewegt sich auch nicht. Ich mache jetzt erstmal den Triathlon des kleinen Mannes. Ich gehe baden, trinke einen Radler und dann lasse ich laufen.
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1: Ich bin Dirk Zeitler. Die US-Regierung hat Sanktionen gegen den Internationalen Strafgerichtshof verhängt. Die Ankündigung kam nur Stunden, nachdem die frühere Richterin am Weltstrafgericht Pillay den Friedensnobelpreis erhalten hatte.
2: Die USA machen ernst. Sie wollen das Gericht Stein für Stein abbrechen. So hatten sie gedroht. Und diese Strafmaßnahmen treffen tatsächlich das gesamte Gericht. Es kann abgekoppelt werden von allen finanziellen Transaktionen, der digitalen Kommunikation. Das Gericht wäre also total gelähmt. Und warum? Für die USA ist das Weltstrafgericht politisch ausgerichtet. Es richte sich gegen die USA und seine Verbündeten, so sagen sie. Aus Amsterdam, Bettina Fisser.
1: Die Bahn saniert weniger Strecken als geplant. Bis 2031 sollen nur noch 13 statt 21 vielbefahrene Strecken umfassend erneuert werden. Das teilten die Deutsche Bahn und das Verkehrsministerium mit. Die übrigen Sanierungen folgen später. Wann genau ist offen? Der ursprüngliche Zeitplan, bis 2036 alle rund 40 geplanten Strecken fertigzustellen, gilt nicht mehr. Mit der neuen Führerscheinreform soll es für Fahrschüler ab dem kommenden Jahr im günstigsten Fall bis zu 1.000 Euro günstiger werden. Das sagte Bundesverkehrsminister Bilger der Welt. Fahrlehrerverbände bleiben skeptisch.
3: Bis zu 1.000 Euro weniger, das wäre eine große Entlastung, denn ein Führerschein kostet im Schnitt rund 3.400 Euro. Die Reform soll vor allem durch digitalen Theorieunterricht und weniger Bürokratie Geld sparen. Geplant sind außerdem Änderungen bei Prüfungen und Pflichtfahrten. Fahrlehrerverbände warnen jedoch, weniger Unterricht und Übung könnten die Sicherheit gefährden. Sie wollen, dass ein Teil der Theorie weiter im Klassenzimmer stattfindet. Noch ist die Reform nicht beschlossen, Bundestag und Bundesrat müssen zustimmen. Starten könnte sie Anfang nächsten Jahres. Thomas Bremser, Nachrichtenredaktion.
1: Zum Sport. Ausgerechnet Niklas Füllkrug hat Borussia Dortmund nach der langen Länderspielpause den ersten Fußball-Bundesliga-Rückschlag beschert. Der Ex-Dortmunder erzielte in der Nachspielzeit den 2:2-Ausgleich für Werder Bremen. Es war Dortmunds erster Punktverlust nach 4 Siegen in den ersten 4 Spielen.
0: Das Düsseldorf-Wetter.
4: Es kann immer mal wieder regnen, vereinzelt auch mal leicht gewittern. Dazu 11 bis 8 Grad, im Bergland nur bis 6 Grad. Dazu ordentlich windig weiter heute Nacht. Und so bleibt es auch tagsüber. Teils stürmische Böen, dazu einzelne Gewitter und immer mal wieder Regen bis 16 Grad. Sonntag ähnlich ungemütlich, immer mal wieder Regen und vereinzelte Gewitter bis 15 Grad.
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5: A3 Köln-Oberhausen zwischen Kreuz Kaiserberg und Oberhausen-Lierich. 1 Kilometer Stau, 19 Minuten Zeitverlust. Und A40 Dortmund-Essen zwischen Dortmund-Lütken, Dortmund und Kreuz-Bochum. 1 Kilometer stockender Verkehr, 6 Minuten Verzögerung. Wir wünschen allen unterwegs gute Fahrt.
4: Hallo ihr Lieben, schön, dass ihr zuhört. Irgendwelche Kommentare jetzt zum Wetter am Wochenende?
6: Nee, war ekelhaft, ey.
4: Ja, wobei, kennt ihr das? Wenn so schönes Wetter ist und eigentlich willst du nur die ganze Zeit auf der Couch sitzen und nichts tun. Und wenn schönes Wetter ist, denkst du dir aber scheiße und die Sonne scheint und ich muss doch raus, ich muss das doch genießen. Ja, also sehen wir es positiv. Den Stress habt ihr heute und morgen jedenfalls nicht. Gern geschehen.
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4: Und ich spiele euch jetzt Musik von Miles Smith. Das ist Stargazing, eine entspannte Nacht mit uns.

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0: Also ich finde das ja immer super spannend, so ab und zu mal so, wenn Promis einen Podcast haben, da reinzuhören, weil da erfährt man dann auch mal, was die Leute so privat machen. Bei Atzes Wattenwoche zum Beispiel hat Atze Schröder verraten, dass er letzte Woche auch bei den Backstreet Boys in Düsseldorf war. Er ist sogar ein kleiner Fanboy.
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3: Ja, nee, ist klar. Ja, ja. Ja, Leute, ich war im selben Hotel wie Kevin, Howie, Brian, AJ und Nick. Ja, sicher! Die Backstreet Boys waren in Düsseldorf und die ganze Stadt war im Fieber. Backstreet's back, alright! Düsseldorf, ja, ist ja eh eine geile Stadt mit viel guter Laune. Aber in den Tagen war die Stadt besonders auf Shampoos. Das könnte eigentlich immer so bleiben. Dann stören an der Kö auch die operierten Nasen, aufgespritzten Lippen nicht mehr so. I want it that way. Aber das Beste ist doch, dass ich im selben Hotel wie die Beckys war. Total zufällig. Vor einem halben Jahr schon gebucht. Ich hatte so ein paar Live-Termine in NRW und war 5 Tage mit meiner Lieblingsboygroup. Ja, okay, neben Iron Maiden, Metallica und AC/DC unter einem Dach. Und ich muss wirklich sagen, ganz ehrlich, echt total nette Kerle. Alle 5. Wirklich alle total freundlich und zurückhaltend. Unaufdringlich. Ja, schüchtern würde ich sogar sagen. Das lag natürlich hauptsächlich daran, dass wir uns gar nicht begegnet sind. Aber wenn, wäre es mit Sicherheit total nett gewesen. Und wenn die nach einem Autogramm oder Selfie gefragt hätten, dann wäre das für mich auch kein Problem gewesen. Quit playing games with my heart. Ach ja, von sowas kann man aber auch zehren, ne?
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0: Das Düsseldorf-Wetter.
1: Viele Wolken, es kann immer mal wieder regnen jetzt in der Nacht, vereinzelt auch gewittern, 11 bis 8 Grad, im Bergland um 6 Grad. Dazu ist es weiter sehr windig. Tagsüber heute und am Sonntag dann uselig weiter, viel Regen, teils Gewitter, windig und um 16 Grad.
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2: A1 Münster-Köln zwischen Kreuz Dortmund-Unna und Schwerte, 1 Kilometer Stau, 10 Minuten Zeitverlust. Und A3 Köln-Oberhausen zwischen Duisburg-Wedau und Oberhausen-Lierich, 2 Kilometer stockender Verkehr, 28 Minuten Verzögerung. Wir wünschen allen unterwegs gute Fahrt.
1: Einen bezaubernden, sehr, sehr frühen Samstag wünsche ich euch. Ich hoffe, ihr seid gut in dieses Wochenende gestartet. Wir sind bei euch, versorgen euch rund um die Uhr mit Musik. Jetzt hier Kato und Jon mit Turn the Lights Off.
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0: Ja, Leonie produziert Songs, muss man sagen, am laufenden Band, egal zu welchem Thema, ob jetzt Herzschmerz, Vermissen oder Liebe hochziehen. Leonie schafft es auch irgendwie immer wieder, so ziemlich jede Emotion nicht so traurig und getragen zu machen, sondern tanzbar oder zumindest zum Mitschunkeln. Hat vor allem einen Grund, ihre Fans, die schreiben ihr nämlich unter anderem sowas hier, meinte Leonie.
1: Ey, deine Musik hat mir aus einer schlechten Zeit geholfen, nicht weil die mich noch emotionaler gemacht hat und noch trauriger, sondern einfach, weil ich genau das in diesem Moment gebraucht habe.
0: So, und genau deswegen ist Leonies neue Nummer Way Too Late auch wieder alles andere als eine tränenreiche Ballade. Obwohl es um das Thema Trennung geht, gibt es hier also wieder einen positiven Twist, nämlich das Weitermachen. Hier für euch jetzt Leonies neue Single, hier ist Way Too Late.
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1: Ich bin Dirk Zeitler. Die Bahn tritt bei der Sanierung ihres stark belasteten Netzes auf die Bremse. Bis 2031 sollen nur noch 13 statt 21 vielbefahrene Strecken umfassend erneuert werden. Die übrigen Projekte kommen später dran.
2: Der Knackpunkt ist, die Bahn will weniger Großbaustellen gleichzeitig stemmen und dafür die Abläufe verbessern. Umleitungsstrecken sollen besser vorbereitet und der Verkehr nach einer Sanierung schrittweise wieder hochgefahren werden. Denn zuletzt gab es nach Bauarbeiten immer wieder Probleme mit Verspätungen und Zugausfällen. Gestrichen werde aber keine Sanierung, betonen Bahn und Bund. Dringend notwendige Arbeiten sollen auch auf den später eingeplanten Strecken stattfinden. Thomas Bleskin, Nachrichtenredaktion.
1: Der Anteil der Jugendlichen, die ihre Schulzeit ohne Abschluss beenden, hat den höchsten Wert seit mehr als 20 Jahren erreicht. Das zeigen Daten des Statistischen Bundesamts. Im Schuljahr 2024/2025, neuere Zahlen liegen noch nicht vor, haben demnach 65.000 Jugendliche die Schule ohne Abschluss verlassen.
3: Das ist ein Anteil von 8,4% an allen Schulabgängern in diesem Schuljahr. Einen so hohen Wert gab es zuletzt kurz nach der Jahrtausendwende. Die aktuelle Misere zieht sich durch die ganze Bildungskette. Das zeigen Tests immer wieder. Grundschüler haben immer mehr Probleme mit Lesen und Mathe und Jugendliche schneiden bei der PISA-Studie schlechter ab. Als Grund werden unter anderem Sprachprobleme durch Zuwanderung genannt. Die Politik will deshalb jetzt bundesweit schon vor der Grundschule gegensteuern mit Sprachtests für Vierjährige in der Kita. Gratsch, Nachrichtenredaktion.
1: In Mecklenburg-Vorpommern nimmt ein neues Regierungsbündnis Form an. Nach der SPD hat auch die Linke für Koalitionsverhandlungen gestimmt. Jetzt sind noch die Grünen dran. Die entscheiden heute bei einem kleinen Parteitag in Rostock. Stimmen sie zu, starten die Verhandlungen am Montag. Entwarnung nach dem Erdbeben in Panama. Ein Beben der Stärke 7,7 hat den Pazifikanrainern kurz Sorgen gemacht. Das Pazifik-Tsunami-Warnzentrum hatte vor möglichen Wellen an Küsten von 9 Ländern gewarnt. Jetzt ist die Gefahr vorbei, teilte das Zentrum mit. In Panama selbst gibt es Gebäudeschäden.
4: Das Düsseldorf-Wetter.
5: Ihr müsst euch darauf einstellen, dass es jetzt in der Nacht und in den frühen Morgenstunden immer mal wieder regnet. Es ist windig, vereinzelt gibt es auch Gewitter, 11 bis 8 Grad. Tagsüber bis 16 Grad, weiter viele Wolken, immer mal wieder Regen oder auch mal ein Gewitter. Und weiter windig. Und so sieht es auch am Sonntag aus, da dann bis 15 Grad.
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6: A1 Münster-Köln zwischen Kreuz Dortmund-Unna und Schwerte, dichter Verkehr. 9 Minuten Zeitverlust. Und A3 Köln-Oberhausen zwischen Duisburg-Wedau und Oberhausen-Lierich. 3 Kilometer stockender Verkehr, 17 Minuten Verzögerung. Wir wünschen allen unterwegs gute Fahrt.
5: So, und jetzt schön als so ein Nachtsnack, so ein Döner mit alles. Om nom nom nom. Moment mal, das schmeckt irgendwie komisch. Bah, was ist das? Das ist ein Döner aus Wachs. Gibt's jetzt bei Madame Tussauds in Berlin den weltweit ersten Döner aus Wachs. Warum macht man das? Ich habe absolut keine Ahnung.
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5: Und das hier ist

0: Wer reitet so geschwind und frei? Es ist ein Pferd auf der A2. Ja. Bei Bielefeld war jetzt auf der A2 ein Pferd unterwegs Richtung Hannover, war von einer Pferdekoppel ausgebüxt und dank eines LKW-Fahrers und der Polizei wurden keine Menschen verletzt und das Pferd auch nicht. Der LKW-Fahrer hatte nämlich seinen Anhänger quergestellt und daher kam das Pferd eben nicht weiter und konnte eingefangen werden. Aber das muss echt so ein Schock gewesen sein. Stell mal vor, du fährst da so auf der Autobahn rum, ne? Guckst so neben dich, Pferd. Krass, Kollege Sascha Fassbeiner ist da, hallo.
1: Hallo.
0: Und man muss sagen, Tiere auf der Autobahn kennen wir, passiert öfter bei uns.
1: Oh ja, auf jeden Fall. Also klar, Wildtiere sowieso, aber es büchsen auch immer mal wieder gerne Tiere von so Bauernhöfen aus. Im vergangenen Winter zum Beispiel lief eine ganze Kuhherde auf einen Autobahnparkplatz der A3 beim Westerwald. Die Polizei sperrte die Autobahn und der Halter der Kühe holte dann auch irgendwann mal seine Tiere ab.
0: Ich glaube, dir fällt auch irgendwann auf, wenn dir einfach so 30 Kühe fehlen. Ich weiß, ich hatte noch nie 30. Noch nicht mal eine.
1: Ich auch nicht.
0: Nur im Kühlschrank.
1: Bei so einem süßen kleinen Kalb ist das so ein bisschen anders. Das fällt dir vielleicht nicht auf, wenn das fehlt. Das war vor 2 Jahren auf der A44 bei Soest Richtung Dortmund unterwegs.
0: Oh, nein.
1: Ganz knuffig total. Ja, die Polizei ist ganz nah an das Kalb langsam heran. Wollte es aber eben nicht verschrecken und eigentlich eben auf den Bauern warten, dem das Kalb halt gehört. Aber das Kalb war tatsächlich so zutraulich, dass die Polizei es umarmen konnte.
0: Oh, ist das süß, ist das süß. Da möchte man auch gerne Polizistin sein.
1: Ja, sehr, sehr gerne, auf jeden Fall. Die haben das Kalb dann in den Streifenwagen gepackt. Das Tier hatte sich dann auch auf der Rückbank gemütlich gemacht und zack, ab zum Züchter. Manchmal dürfen die Tiere aber auch zur Polizeidienststelle mit und da übernachten.
0: Die dürfen aber immer vorher noch einen Anruf tätigen.
1: Genau. Auch vor 2 Jahren auch die A44. Diesmal aber bei Aachen und es sind wieder Pferde. Nachts gegen 22:45 liefen die da rum. Die Polizei sperrte die Autobahn und wurde dann so ein bisschen erfinderisch. Die Hundeleinen der Polizeihunde haben sie dann zu Pferdeleinen umfunktioniert und die Pferde eingefangen. Problem, es war kein Pferdehof in der Nähe, also ging es zack zur Polizeiwache, wo die Pferde dann auf dem Polizeiinnenhof grasten und auch übernachtet haben.
0: Und das Beste, keine Verletzten, keine Sachschäden, es gibt sie noch. Geschichten mit Happy End, großartig.
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0: Das Düsseldorf-Wetter.
1: Es kann immer mal wieder regnen, vereinzelt auch mal leicht gewittern, dazu 11 bis 8 Grad, im Bergland nur bis 6 Grad. Dazu ordentlich windig weiter heute Nacht. Und so bleibt es auch tagsüber, teils stürmische Böen, dazu einzelne Gewitter und immer mal wieder Regen bis 16 Grad. Sonntag ähnlich ungemütlich, immer mal wieder Regen und vereinzelte Gewitter bis 15 Grad.
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2: A3 Köln-Oberhausen zwischen Kreuz Kaiserberg und Oberhausen-Lierich, dichter Verkehr, 10 Minuten Zeitverlust. Und A42 Dortmund-Kamp-Lindfort zwischen Oberhausen-Zentrum und Oberhausen-Buschhausen, 1 Kilometer stockender Verkehr. Wir wünschen allen unterwegs gute Fahrt.
1: Hallo zusammen an diesem ganz, ganz, ganz, ganz frühen Samstag. Ich hoffe, euch geht's gut, was auch immer ihr macht, von der Party heim oder in der Nachtschicht mittendrin. Wir sind auf jeden Fall bei euch.
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1: Und das hier ist Musik von Juna Das und Daddy DJ. Das ist Flipside. Schönes Wochenende.

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0: Also ich muss echt sagen, ihr habt schon ein bisschen verrückte Hobbys. Finden wir geil, unterstützen wir.
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0: Ja, wir erfüllen ja gerade alle eure Wünsche. Ihr dürft euch wirklich alles wünschen, da ist uns nichts so verrückt. Jennifer zum Beispiel hat sich auf unserer Homepage einen Pole Dance Kurs gewünscht.
2: Ja, ich habe halt für mich gesagt, ich fange jetzt wieder irgendwas Neues an nach den Kindern. Und das ist halt das, was ich super gerne mache. Und ja, dann habe ich gedacht, vielleicht probiere ich es einfach, es klappt. Ich kriege so einen kleinen Anstupser und vielleicht wird da ja was ganz Großes draus.
0: Ja, das hoffen wir. Und das Hobby von Daniela, bei dem wir diese Woche helfen, das ist noch verrückter.
3: Feuerspucken. Und ich sag mal, mit verschiedenen Gerätschaften mit Feuer hantieren.
0: Natürlich. Von uns bekommt Daniela jetzt erstmal einen professionellen Workshop. Von einem Profi ist bei Feuer vielleicht gar nicht mal so schlecht. Was ist denn euer Hobby? Oder was wollt ihr unbedingt mal lernen? Wünscht es euch ganz einfach auf unserer Homepage und wir kümmern uns drum.
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1: Ich bin Dirk Zeitler. Die Bahn saniert weniger Strecken als geplant. Bis 2031 sollen nur noch 13 statt 21 vielbefahrene Strecken umfassend erneuert werden. Das teilten die Deutsche Bahn und das Verkehrsministerium mit. Die übrigen Sanierungen folgen später. Wann genau ist offen? Der ursprüngliche Zeitplan, bis 2036 alle rund 40 geplanten Strecken fertigzustellen, gilt nicht mehr. Die US-Regierung hat Sanktionen gegen den Internationalen Strafgerichtshof verhängt. Die Ankündigung kam nur Stunden, nachdem die frühere Richterin am Weltstrafgericht Pillay den Friedensnobelpreis erhalten hatte.
2: Die USA machen ernst. Sie wollen das Gericht Stein für Stein abbrechen. So hatten sie gedroht. Und diese Strafmaßnahmen treffen tatsächlich das gesamte Gericht. Es kann abgekoppelt werden von allen finanziellen Transaktionen, der digitalen Kommunikation. Das Gericht wäre also total gelähmt. Und warum? Für die USA ist das Weltstrafgericht politisch ausgerichtet. Es richte sich gegen die USA und seine Verbündeten, so sagen sie. Aus Amsterdam, Bettina Fisser.
1: Mit der neuen Führerscheinreform soll es für Fahrschüler ab dem kommenden Jahr im günstigsten Fall bis zu 1.000 Euro günstiger werden. Das sagte Bundesverkehrsminister Bilger der Welt. Fahrlehrerverbände bleiben skeptisch.
3: Bis zu 1.000 Euro weniger, das wäre eine große Entlastung, denn ein Führerschein kostet im Schnitt rund 3.400 Euro. Die Reform soll vor allem durch digitalen Theorieunterricht und weniger Bürokratie Geld sparen. Geplant sind außerdem Änderungen bei Prüfungen und Pflichtfahrten. Fahrlehrerverbände warnen jedoch, weniger Unterricht und Übung könnten die Sicherheit gefährden. Sie wollen, dass ein Teil der Theorie weiter im Klassenzimmer stattfindet. Noch ist die Reform nicht beschlossen, Bundestag und Bundesrat müssen zustimmen. Starten könnte sie Anfang nächsten Jahres. Thomas Bremser, Nachrichtenredaktion.
1: Zum Sport. Ausgerechnet Niklas Füllkrug hat Borussia Dortmund nach der langen Länderspielpause den ersten Fußball-Bundesliga-Rückschlag beschert. Der Ex-Dortmunder erzielte in der Nachspielzeit den 2:2-Ausgleich für Werder Bremen. Es war Dortmunds erster Punktverlust nach 4 Siegen in den ersten 4 Spielen.
4: Das Düsseldorf-Wetter.
5: Viele Wolken, es kann immer mal wieder regnen jetzt in der Nacht, vereinzelt auch gewittern, 11 bis 8 Grad im Bergland um 6 Grad. Dazu ist es weiter sehr windig. Tagsüber heute und am Sonntag dann uselig weiter, viel Regen, teils Gewitter, windig und um 16 Grad.
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